0: ihre Führungsklausur fort. Die Partei steckt in einer der schwersten Krisen ihrer Geschichte. Die Parteiführung berät darüber, wie sie da wieder herauskommen kann. Das Treffen war nach den für die CDU verheerenden Landtagswahlen angesetzt worden.
1: Schwere Stimmenverluste in Berlin und Sachsen-Anhalt, in Mecklenburg-Vorpommern sogar aus dem Landtag geflogen, auf Bundesebene im Umfragetief. Jetzt will die CDU klären, woran es liegt. Wie kann die schwarz-rote Regierung auf die aktuelle Unzufriedenheit in der Bevölkerung reagieren? Weiter mit dem straffen Reformkurs? Wurden Themen übersehen? Und wie ist die langfristige Strategie? Muss die CDU konservativer werden, um Wähler zurückzugewinnen? Oder umgekehrt? Auch wenn die Ministerpräsidenten ihm vorerst den Rücken gestärkt haben, muss der angeschlagene Parteichef März auch intern verlorenes Vertrauen zurückgewinnen. Ursula Winkler, Nachrichtenredaktion.
0: CSU-Chef Söder hat Abweichler in der Union klar aufgefordert, wer nicht mitziehe, solle gehen. Wollt ihr woanders hin, dann sagt's auch, sagte Söder in der ARD-Sendung Karin Mioska. Hintergrund ist die Wahl des ersten AfD-Landtagspräsidenten Anfang Oktober in Magdeburg, bei der der Kandidat 4 Stimmen mehr bekam als erwartet. Söder vermutet, dies geschah aus einer tiefen Verwundung der CDU-Fraktion heraus. US-Präsident Trump hat verkündet, dass die Ukraine und Russland künftig auf Angriffe ihrer Energieanlagen verzichten. Es ist allerdings nicht Trumps erste Ankündigung dieser Art.
2: Erst vor rund 4 Wochen hatte Trump behauptet, Moskau und Kiew würden die Angriffe auf die Energiesektoren einstellen. Doch die angebliche Vereinbarung hielt keine 24 Stunden. Und auch diesmal scheint am Versprechen nicht viel dran zu sein. Selenskyj sagte kurz darauf, er wisse gar nichts von der Einigung. Aber der Ukrainer verspricht, wenn Putin seine Angriffe auf Energieanlagen stoppt, will Selenskyj dem Beispiel folgen. Selenskyj bietet außerdem an, Neuwahlen abzuhalten, sollte Trump Putin von einer 60-tägigen allgemeinen Waffenruhe überzeugen. Trump hatte zuvor die Ablösung des ukrainischen Präsidenten gefordert. Aus Washington, Jan-Christoph Freibert.
0: Zum Fußball. Der SC Freiburg ist neuer Tabellenführer in der Bundesliga. Gegen Schalke 04 haben die Freiburger 2:1 gewonnen. Im Rhein-Derby hat der 1. FC Köln mit 2:1 gewonnen. Gladbach bleibt damit auch nach 5 Spielen punktlos und steht als Tabellenletzter da.
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4: Und dann geht's trocken durch die Nacht, es lockert gut auf. Hier und da macht sich auch Nebel breit, das bei noch 7 bis 3 Grad. Der Montag, ja, wird eine ganz nette Nummer. Oft sonnig, meist trocken und die Werte gehen auch nochmal hoch. Also bis zu 18 Grad sind da heute möglich.
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5: Zurzeit liegen uns keine Meldungen vor. Wir wünschen allen unterwegs gute Fahrt.
4: Ja, der Wunscherfüller, ne? Der ist richtig fleißig, erfüllt ja einen Wunsch nach dem anderen und wir packen ja auch immer wieder neue Wunschvorschläge auf die Liste, also falls euch da selber nichts einfällt. Und über ein neues großes Highlight auf dieser Liste sprechen wir gleich. Oder ihr schaut einfach selber schon mal drauf, funktioniert ja auch, die Liste gibt's bei uns auf der Homepage. Euch eine angenehme Nacht.
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0: das hier Natalie, Imbruglia und Torn und eure Wünsche. Wenn sie hier bei uns landen, dann kann eigentlich gar nichts Besseres damit passieren.
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0: Ja, mitmachen geht ganz einfach über unsere Homepage. Und wenn ihr gerade keinen eigenen Wunsch habt, wenn euch da nichts einfällt, wir machen auch Vorschläge. Wunscherfüller und Comedy-Camp-Chef Jürgen Bangert hat da was vorbereitet. Du bist ja mit den besten Comedians gerade wieder auf Tour durch NRW am Mittwoch in Duisburg. Es gibt noch Tickets und du hast was Besonderes da vorbereitet für das große Finale in Lechten.
3: Also auf Duisburg freue ich mich erstmal wahnsinnig. Da sind wir ja dann mit Patrick Nedekoren, lustigster Holländer, den ich kenne. Toni Bauer ist mit dabei, freue ich mich auch sehr drauf. Der war noch nie beim Comedy Camp, aber dann in Duisburg mit Toni, toll. Hannes Höfer und hoffentlich mit euch am Mittwoch. Also wir sehen uns, wenn ihr Bock habt, kommt einfach hin. Und du sprichst aber jetzt gerade schon vom Tourfinale.
0: Aber ja doch, das ist am 14. November im Dorf Münsterland in Lechten. Jürgen, wer ist dann mit dabei und was hast du denn für den Wunscherfüller da organisiert?
3: Mirja Bös ist unser Stargast und die war noch nie mit uns in Lechten, aber schon viel mit dem Comedy Camp unterwegs. Ich glaube, die passt da auch sehr gut hin mit ihrer tollen, sympathischen Art. Und Fabian Lampert mit dabei, Hannes Höfer sowieso. Ich darf auch wieder mitmischen und anschließend gehen wir noch einen trinken und zwar mit euch. 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
0: Ja, klingt doch grandios. 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Und wer es nicht erwarten kann, ne? 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
1: Und das ist eine trockene, fast wolkenlose Nacht heute. Gerade sehr frisch mit 7 bis 3 Grad. Und später geht's dann rein in diese Light-Version vom goldenen Oktober. Der Montag startet erst mit etwas Nebel. Und später geht's dann freundlich und trocken durch den Tag. Oft sonnig und mit 18 Grad auch wieder etwas wärmer.
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2: Zurzeit liegen uns keine Meldungen vor. Wir wünschen allen unterwegs gute Fahrt.
1: Ja, und neue Musik haben wir gleich für euch. Und zwar von Nico Santos. Starten jetzt erstmal mit einem 2000er. Und zwar hier von No Doubt. Ich bin Andreas Grunwald. Euch eine angenehme Nacht.
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1: Ich bin Dirk Zeitler. US-Präsident Trump hat verkündet, dass die Ukraine und Russland künftig auf Angriffe ihrer Energieanlagen verzichten. Es ist allerdings nicht Trumps erste Ankündigung dieser Art.
2: Erst vor rund 4 Wochen hatte Trump behauptet, Moskau und Kiew würden die Angriffe auf die Energiesektoren einstellen. Doch die angebliche Vereinbarung hielt keine 24 Stunden. Und auch diesmal scheint am Versprechen nicht viel dran zu sein. Selenskyj sagte kurz darauf, er wisse gar nichts von der Einigung. Aber der Ukrainer verspricht, wenn Putin seine Angriffe auf Energieanlagen stoppt, will Selenskyj dem Beispiel folgen. Selenskyj bietet außerdem an, Neuwahlen abzuhalten, sollte Trump Putin von einer 60-tägigen allgemeinen Waffenruhe überzeugen. Trump hatte zuvor die Ablösung des ukrainischen Präsidenten gefordert. Aus Washington, Jan-Christoph Freibert.
1: Die CDU kämpft nach 3 krachend verlorenen Landtagswahlen und Umfragewerten unter 20% um ihre Glaubwürdigkeit. Bei einer Führungsklausur in Berlin sucht die Partei nach einem Weg aus einer der schwersten Krisen ihrer Geschichte. Generalsekretärin Hoppermann dämpfte gleich zu Beginn die Erwartungen. Die Klausur sei nicht die eine Wunderwaffe, sondern der Beginn eines Prozesses. Es gehe darum, Vertrauen zurückzugewinnen. In Mecklenburg-Vorpommern stehen die Zeichen auf Rot-Rot-Grün. Rund 3 Wochen nach der Landtagswahl wollen SPD, Linke und Grüne heute mit Koalitionsverhandlungen beginnen.
3: Bei der Wahl war die AfD stärkste Kraft geworden, hatte alleine aber keine Mehrheit geschafft. Eine rot-rot-grüne Koalition hätte eine hauchdünne. Die Grünen betonten bei einem Parteitag, alle 3 möglichen Koalitionspartner seien sehr klar beim Thema Rechtsextremismus. Eine Zusammenarbeit mit der AfD werde es nicht geben. Viel Zeit bleibt nicht, das Dreierbündnis zu schmieden. Nächste Woche tritt der Landtag zu seiner konstituierenden Sitzung zusammen. Danach bleiben 4 Wochen Zeit, um den Ministerpräsidenten oder die Ministerpräsidentin zu wählen. Aber dem Koalitionsvertrag sollen vorher noch Parteitage zustimmen. Ursula Winkler, Nachrichtenredaktion.
1: Zum Fußball. Der SC Freiburg ist neuer Tabellenführer in der Bundesliga. Gegen Schalke 04 haben die Freiburger 2:1 gewonnen. Im Rhein-Derby hatte 1. FC Köln mit 2:1 gewonnen. Gladbach bleibt damit auch nach 5 Spielen punktlos und steht als Tabellenletzter da.
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4: Der frühe Montagmorgen, er startet in NRW überwiegend trocken. Hier und da ziehen noch Wolken durch. Stellenweise ist auch Nebel ein Thema. Tagsüber zeigt sich dann der Montag von seiner freundlichen Seite. Sonne und Wolken wechseln sich ab. Regen ist kein Thema. Und bei den Temperaturen geht's auch wieder ein Stück weiter nach oben. 14 bis 18 Grad erwarten euch.
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5: Zurzeit liegen uns keine Meldungen vor. Wir wünschen allen unterwegs gute Fahrt.
4: Elton John, der setzt sich gleich extra für euch mitten in der Nacht ans Klavier und singt seinen wunderbaren Song aus der Mitte der 90er. Can You Feel the Love Tonight? Passender geht's doch gar nicht. Vorher noch Topic und Becky G mit Sorry Papi. Ich bin Sven Sandbote und bringe euch rein in diesen Montag. Es ist der 12. Oktober. Kommt gut durch die Nacht.
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0: ich weiß, wir haben zwar gerade erst Oktober, aber ihr wisst auch, Weihnachten kommt immer ganz überraschend und vor allem schnell und steht dann plötzlich vor der Tür. Also warum nicht jetzt schon mal über Weihnachtsgeschenke nachdenken? Adventskalender gibt es ja auch schon zu kaufen im Supermarkt, also von daher. Und wie wäre es als Geschenk zu Weihnachten mit Konzerttickets für zum Beispiel, ihn hier? Purple Disco Machine, der liefert uns einen funkigen Partyhit nach dem anderen und seine Musik, die macht sofort gute Laune, auch jetzt in der Nacht. Und das fängt ja bei dir schon mit der Produktion im Studio an.
1: Wenn man einen Partysong macht, kann man nicht steif im Studio sitzen und ganz analytisch rangehen. Natürlich ist dann voller Emotionen und man dreht dann auch mal etwas lauter und springt dann rum und freut sich und lacht. Und am Ende dieselbe Reaktion, die wir im Studio haben, haben hoffentlich natürlich auch die Leute dann draußen auf der Tanzfläche oder vorm Radio, wenn die Musik hören.
0: Und am 8. Oktober kommenden Jahres, da bringt Purple Disco Machine seine Party mit nach Köln, präsentiert von den NRW-Lokalradios. Und vielleicht ist ja eben genau das schon mal die Geschenkidee für Weihnachten. Und hier gibt's direkt den passenden Vorgeschmack fürs Durchhalten heute Nacht. Purple Disco Machine, Test My Luck. Also, dann testet's mal aus.
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1: In den kommenden Stunden bleibt trocken, aber Nebel ist zum frühen Start rein in den Montag ein Thema. Später dann im Laufe des Tages ein Mix aus Sonne und Wolken. Und die Temperaturen, die sind zwischen 14 und 18 Grad unterwegs.
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2: Zurzeit liegen uns keine Meldungen vor. Wir wünschen allen unterwegs gute Fahrt.
1: Gleich wird wild gezaubert mit Eminem. Houdini spiele ich euch.
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1: Und jetzt erstmal dieser ruhige Song hier, um gut durch die Nacht zu kommen. Noch durchhalten bei der Nachtschicht. Kelly Clarkson ist an eurer Seite. Because of you. Ich bin Sven Sandbote.

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1: Ich bin Dirk Zeitler. Die CDU kämpft nach 3 krachend verlorenen Landtagswahlen und Umfragewerten unter 20% um ihre Glaubwürdigkeit. Bei einer Führungsklausur in Berlin sucht die Partei nach einem Weg aus einer der schwersten Krisen ihrer Geschichte. Generalsekretärin Hoppermann dämpfte gleich zu Beginn die Erwartungen. Die Klausur sei nicht die eine Wunderwaffe, sondern der Beginn eines Prozesses. Es gehe darum, Vertrauen zurückzugewinnen. Beim Thema Rente hakt es in der Koalition. SPD-Fraktionschef Mirch hatte eine Idee, um die Blockade zu lösen. Er schlägt im Interview mit der Zeit vor, vor einem Kabinettsbeschluss auch die Fraktionen und Länderregierungschefs einzubinden.
2: Kann ein großer Rentengipfel den Knoten lösen? Der Streit dreht sich im Kern um das Ende der abschlagsfreien Rente nach 45 Beitragsjahren. Experten empfehlen die Abschaffung, Teile der SPD sind dagegen. Den Vorwurf der Blockade weist Fraktionschef Mirsch aber zurück. Auch innerhalb der CDU gäbe es eine Riesendiskussion über die Rente, sagte er und verwies auf Ministerpräsidenten der Union, die auch für eine Beibehaltung sind. Unionsfraktionsvize Winkel hält nichts von einer Extrarunde. Die Regierung und der Koalitionsausschuss hätten sich schon darauf geeinigt, die Kommissionsempfehlungen als Gesamtpaket umzusetzen, sagte er. Ursula Winkler, Nachrichtenredaktion.
1: Sie stehen am Pantheon, Kurven am Kolosseum vorbei und verstopfen die engen Straßen von Rom. Scharen von Golfkarts kutschieren Urlauber durch die historische Innenstadt. Doch der Trend sorgt für Ärger.
3: Ohrenbetäubendes Gehupe hier wieder mal, zuckelt ein Golfkart Richtung Vatikan und hält bei jedem Fotomotiv. Die Touris freut's und die Taxifahrer hier, die wettern. Die Dinger machen uns das Geschäft kaputt. Hunderte solcher Mini-Gefährte sind hier unterwegs. Einige Fahrer haben nicht mal einen Führerschein. Und die Behörden hier, die wollen das Chaos nun regeln, eventuell sogar wie in Florenz. Dort ist die Innenstadt schon für Golfkarts tabu. Aus Rom, Claudia Wächter.
1: Zum Fußball. Der SC Freiburg ist neuer Tabellenführer in der Bundesliga. Gegen Schalke 04 haben die Freiburger 2:1 gewonnen. Im Rhein-Derby hat der erste FC Köln gegen Gladbach mit 2:1 gewonnen. Gladbach bleibt damit auch nach 5 Spielen punktlos und steht als Tabellenletzter da.
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4: Der Montag beginnt ziemlich frisch. Die Temperaturen, die liegen heute Morgen zwischen 3 und 7 Grad. Dazu lockern die Wolken vielerorts auf. Allerdings kann es auch immer wieder mal Nebel geben. Also macht da langsam heute Morgen auf dem Weg zur Arbeit. Tagsüber erwartet euch dann ein freundlicher Mix aus Sonne und Wolken. Und die Temperaturen, die sind zwischen 14 und 18 Grad am Start.
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5: Zurzeit liegen uns keine Meldungen vor. Wir wünschen allen unterwegs gute Fahrt.
4: Ich habe da gerade um 4:15 so eine Eingebung und das Gefühl, dass gleich jemand in guten 6 Minuten ganz laut nach Maria schreit. Und er tanzt auch noch wild dazu. Die Rede ist von Ricky Martin. Vorher noch One Republic für euch.
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4: Und mein aktueller Lieblingssong, der kommt jetzt direkt. Hier sind You Not Us und Daddy DJ für den frühen Start rein in den Montag. Flipside spiele ich euch. Haltet euch bei der Nachtschicht und alle Frühaufsteher. Guten Morgen, Sven Sandbote hier.

0: Quadra. Ja komm, jetzt ist aber auch gut mit dem Maria rufen hier. Es gibt Menschen, die wollen diese frühe Uhrzeit noch schlafen. Kommt gut durch die Nacht rein in den Montag. Kürbis, das ist ja gerade genau die perfekte Jahreszeit dafür. Jetzt im Herbst gleichzeitig Suppe, Kuchen, Kaffee, Haustürdekoration. Also hat direkt mehrere Karrieren so ein Kürbis. Ich persönlich bevorzuge ja die Variante mit der Deko. Alles andere brauchst du in meinem Leben nicht.
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2: Ja, er ist die Passionsfrucht von uns Deutschen. Der Spargel des Herbstes, benannt nach einem Brötchen. Der Kürbis. Ja, jetzt ist so die Zeit. Ne? Da gibt's alles mit diesem orangefarbenen Superfood. Kürbissuppe, Kürbiscurry, Kürbisrisotto, Kürbispasta, Kürbissalat, Ofenkürbis, Grillkürbis, Kürbiskuchen, Kürbiskürbis. Ach, eigentlich kannst du den auch pürieren und als Zahnpasta benutzen. Nur als Hautcreme aufpassen, ne? Weil dann kannst du Halloween als US-Präsident gehen. So, mit Kürbis anmalen, Meerschweinchen auf dem Kopf und so gucken, als würdest du gerade an der Brause lutschen. Fertig ist das Trump-Kostüm. Kürbis schnitzen allerdings ist eine perfekte Beschäftigungstherapie für die Kleinen. Ne, wenn schon alle Kastanienmännchen weggebaut wurden, gut, man muss ein bisschen gucken, wenn die mit den machetengroßen Messern darum vorwerken, um den Kürbis auszuhöhlen. Und wenn du es drin machst, ist die Wahrscheinlichkeit relativ hoch, dass du danach die Küche streichen kannst. Aber das ist es doch wert. Denn immer dran denken, Ende gut, Kürbis gut.
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1: Der frühe Montagmorgen, er startet in NRW überwiegend trocken. Hier und da ziehen noch Wolken durch. Stellenweise ist auch ein Nebel ein Thema. Tagsüber zeigt sich dann der Montag von seiner freundlichen Seite. Sonne und Wolken wechseln sich ab. Regen ist kein Thema. Und bei den Temperaturen geht es auch wieder ein Stück weiter nach oben. 14 bis 18 Grad erwarten euch.
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2: Zurzeit liegen uns keine Meldungen vor. Wir wünschen allen unterwegs gute Fahrt.
1: Gleich wartet Bibi Rexha auf euch. New Religion gibt's für den frühen Montagsstart und jetzt erstmal zurück ins Jahr 2000 mit Toploader. Naja, wenn nicht zu viele Wolken unterwegs sind, gerade bei euch über dem Kopf, dann vielleicht einfach mittanzen. Dancing in the Moonlight. Ich bin Sven Sandbote. Schönen Wochenstart. Guten Morgen.
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1: Ich bin Dirk Zeitler. Die CDU kämpft nach 3 krachend verlorenen Landtagswahlen und Umfragewerten unter 20% um ihre Glaubwürdigkeit. Bei einer Führungsklausur in Berlin sucht die Partei nach einem Weg aus einer der schwersten Krisen ihrer Geschichte. Generalsekretärin Hoppermann dämpfte gleich zu Beginn die Erwartungen. Die Klausur sei nicht die eine Wunderwaffe, sondern der Beginn eines Prozesses. Es gehe darum, Vertrauen zurückzugewinnen. US-Präsident Trump hat verkündet, dass die Ukraine und Russland künftig auf Angriffe ihrer Energieanlagen verzichten. Es ist allerdings nicht Trumps erste Ankündigung dieser Art.
2: Erst vor rund 4 Wochen hatte Trump behauptet, Moskau und Kiew würden die Angriffe auf die Energiesektoren einstellen. Doch die angebliche Vereinbarung hielt keine 24 Stunden. Und auch diesmal scheint am Versprechen nicht viel dran zu sein. Selenskyj sagte kurz darauf, er wisse gar nichts von der Einigung. Aber der Ukrainer verspricht, wenn Putin seine Angriffe auf Energieanlagen stoppt, will Selenskyj dem Beispiel folgen. Selenskyj bietet außerdem an, Neuwahlen abzuhalten, sollte Trump Putin von einer 60-tägigen allgemeinen Waffenruhe überzeugen. Trump hatte zuvor die Ablösung des ukrainischen Präsidenten gefordert. Aus Washington, Jan-Christoph Heibert.
1: Papst Leo muss operiert werden. Das 71 Jahre alte Oberhaupt der katholischen Kirche gab bei seinem Sonntagsgebet bekannt, dass bei ihm ein Knoten in der Lunge entdeckt worden sei, der sich im Anfangsstadium befinde.
3: Leo wirkte ruhig und gefasst, sagte, die Ärzte haben mir zu einer OP geraten, um den Knoten zu entfernen. Der Eingriff soll in den kommenden Tagen über die Bühne gehen. Weitere Einzelheiten nannte er nicht und viele Gläubige hier auf dem Petersplatz mussten erst einmal die Luft anhalten, waren völlig überrascht. Leo schien immer fit, er spielt Tennis, hat sogar ein eigenes Fitnessstudio hier in seinem Apartment und eigentlich steht für den kommenden Monat eine Reise nach Südamerika auf seinem Programm. Aus Rom, Claudia Wächter.
1: Zum Fußball. Der SC Freiburg ist neuer Tabellenführer in der Bundesliga. Gegen Schalke 04 haben die Freiburger 2:1 gewonnen. Im Rhein-Derby hat der erste FC Köln gegen Gladbach mit 2:1 gewonnen. Gladbach bleibt damit auch nach 5 Spielen punktlos und steht als Tabellenletzter da.
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4: In den kommenden Stunden bleibt es trocken, aber Nebel ist zum frühen Start rein in den Montag ein Thema. Später dann im Laufe des Tages ein Mix aus Sonne und Wolken. Und die Temperaturen, die sind zwischen 14 und 18 Grad unterwegs.
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5: Zurzeit liegen uns keine Meldungen vor. Wir wünschen allen unterwegs gute Fahrt.
4: So leid's mir tut an diesem Montagmorgen, aber das Wochenende ist vorbei, die neue Woche ist da. Und ja, wer Motivation sucht, heute Morgen um kurz nach 5, ich kann das sehr gut verstehen, aber ich liefere euch die gleich mit Eros Ramazzotti aus den späten 90ern, sein Cose della Vita.
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4: Oder aber ihr sagt, ihr fühlt euch wie Linkin Park, noch so ein bisschen lost heute Morgen. Ich kann das verstehen. Sven Sandbote ist hier. Guten Morgen.

0: Was steht unter anderem an?
1: Ja, nach deutlichen Verlusten bei 3 Landtagswahlen im September hat Friedrich Merz das Parteipräsidium der CDU zu einer Klausur einberufen. Also da ist ordentlich dicke Luft gerade bei der CDU. Am Nachmittag wollen Kanzler Merz und Generalsekretärin Franziska Hoppermann auf einer Pressekonferenz dann berichten, welche Schlüsse sie aus diesen 3 miesen Landtagswahlen für die CDU ziehen und ja, wie sie die CDU aus der Krise wieder rausführen.
0: Und dann beginnt ja heute auch der Prozess gegen 4 Männer rund ums sogenannte Soester Horrorhaus.
1: Ja, in ganz Deutschland wurde darüber berichtet. 4 Männer, darunter 2 Minderjährige, müssen sich ab heute vor Gericht verantworten. Sie sollen eine Frau zwischen Juli und November 2025 über Monate in einem Reihenhaus misshandelt und vergewaltigt haben. Heute beginnt also der Prozess gegen die Männer.
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0: das Wetter.
1: Der Montag beginnt ziemlich frisch. Die Temperaturen, die liegen heute Morgen zwischen 3 und 7 Grad. Dazu lockern die Wolken vielerorts auf. Allerdings kann es auch immer wieder mal Nebel geben. Also macht da langsam heute Morgen auf dem Weg zur Arbeit. Tagsüber erwartet euch dann ein freundlicher Mix aus Sonne und Wolken. Und die Temperaturen, die sind zwischen 14 und 18 Grad am Start.
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2: Zurzeit liegen uns keine Meldungen vor. Wir wünschen allen unterwegs gute Fahrt.
1: So, komm, liebe Leute, nicht so schlaff durchhängen. Ich weiß, es ist Montagmorgen, es hilft ja auch das ganze Jammer nix, aber zwei Kaffee reinschütten, einen für die linke, einen für die rechte Herzkammer und dann starten wir in diesem Montag. Und falls ihr musikalische Motivation braucht, auch kein Problem, bekommt ihr direkt geliefert Hügel gleich mit Move into the Sun. Das ist schon mal perfekt als Wochenstarter. Und hier sind Green Day, Wake Me Up When September Ends. Es ist der Start in den Montag, den 12. Oktober mit Sven Sandbote. Guten Morgen.

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0: Ach, guck mal, die ist schon richtig gut drauf. Am frühen Montagmorgen packt Jennifer Lopez direkt ihren 90er-Jahre-Hüftschwung aus und gleich gibt's für euch neue Musik. Die bringt euch versprochen richtig gut in die neue Woche. Da seid ihr direkt hellwach und motiviert für den Tag. Fastboy und Music Sounds spiele ich euch gleich. Ich bin Sven Sandbote. Schönen Wochenstart wünsche ich. Guten Morgen.
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2: Ein Buch liegt gerade auf meinem Nachttisch. Ocean von David Attenborough. Wer den Mann nicht kennt, er ist der wohl bekannteste Naturforscher der Welt. Seit über 70 Jahren reist er mit der Kamera an die abgelegensten Orte der Erde, um uns die Wunder der Natur ins Wohnzimmer zu bringen. Mich hat eine Passage in seinem neuen Buch tief beeindruckt. Da geht's um Clownfische. Sie leben in den Fangarmen von Seeanemonen. Für jeden anderen Fisch sind diese Nesselarme tödlich giftig. Aber der kleine Clownfisch zieht sich einen genialen chemischen Schutzmantel an. Eine spezielle Schleimhaut sorgt dafür, dass die Anemone ihn nicht als Beute wahrnimmt, sondern meint, sie berührt sich selbst. So ist die eigentlich giftige Anemone ein geschütztes Zuhause für den kleinen Fisch. Und der Clownfisch revanchiert sich liebevoll. Er hält die Anemone sauber, vertreibt Fressfeinde und fächert ihr frischen Sauerstoff zu. Zwei völlig unterschiedliche Wesen, die aufeinander aufpassen und ohne einander kaum leben können. Wenn ich von solchen Wundern lese, staune ich einfach nur. Aber ich mache mir auch Sorgen. Denn wenn die Meere sich aufheizen, sterben Anemonen und der kleine Fisch verliert seine Heimat. In der Bibel bekommt der Mensch von Gott einen ganz klaren Auftrag. Er soll die Erde bauen und bewahren. Und bewahren heißt beschützen, nicht ausbeuten, nicht vermüllen, sondern aufpassen auf das, was Gott gemacht hat. Damit der kleine Clownfisch und wir alle eine Zukunft haben. Julia-Rebecca Riedel von der Evangelischen Kirche für Augenblick mal.
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2: Mit Marc Weiß. Schönen guten Morgen. Findet die CDU einen Weg aus der Krise? Darum geht es seit gestern bei der Klausurtagung der Parteispitze in Berlin. Beraten wird über Konsequenzen aus den letzten Landtagswahlen. Die CDU musste im September mehrere Wahlschlappen einstecken und steht auch in aktuellen Umfragen eher schlecht da. Heute geht die Klausur zu Ende. Kanzler und CDU-Chef Merz will am Mittag die Ergebnisse vorstellen. Frage an Malte Albrecht aus dem News-Team. Die CDU berät heute vor allem über die Reformpläne.
3: Genau. Bleibt es beim straffen Reformkurs, etwa bei Rente, Pflege und Gesundheit, oder ist darüber hinaus noch mehr nötig? Gibt es zusätzlich noch Entlastungen für die Bürger? Der Ministerpräsident von Rheinland-Pfalz, Schnieder, hat etwa vorgeschlagen, die Stromsteuer für alle zu senken, um die hohen Energiepreise abzufedern. Bei dem Treffen dürfte es aber auch um grundsätzlichere Fragen für die Union gehen, vor allem um den Umgang mit der AfD. Unionsfraktionsvize Krings warnte die CDU davor, die Abgrenzung zur AfD zu schwächen. Es könne keine Zusammenarbeit mit der AfD geben, weil das mit den Grundwerten seiner Partei nicht zu vereinbaren sei, sagte er der RP. Auch CSU-Chef Söder hat dazu noch einmal etwas gesagt. Mit Blick auf die Wahl eines AfD-Landtagspräsidenten in Sachsen-Anhalt forderte er Abweichler in den Reihen der Union zum Austritt auf.
2: Malte Albrecht mit Infos. Vielen Dank. Jetzt die weiteren Themen in der Zusammenfassung. Kurz nach der überraschenden Ankündigung von US-Präsident Trump, dass im Ukraine-Krieg alle Angriffe auf Energieanlagen gestoppt würden, wirft Kiew dem Angreifer Russland einen Verstoß vor. Russland habe seine Attacken fortgesetzt und ein Heizkraftwerk schwer getroffen, heißt es. Papst Leo muss operiert werden. Das Oberhaupt der katholischen Kirche gab bei seinem Sonntagsgebet überraschend bekannt, dass bei ihm ein Knoten in der Lunge entdeckt worden sei. Ob es sich dabei um einen gutartigen Tumor oder Krebs handelt, blieb offen. Zwei Ergebnisse aus der ersten Fußball-Bundesliga. Wir haben die Sonntagsspiele. Freiburg-Schalke 2:1 und Köln gegen Gladbach ebenfalls 2:1. Microsoft-Chef Nadella fordert aus Sorge vor einem Kontrollverlust eine Art Notbremse für künstliche Intelligenz. Ein Mensch müsse immer in der Lage sein, ein KI-Modell mitten in einer Aufgabe zu stoppen und auch abzuschalten, schrieb Nadella auf der Online-Plattform X. Außerdem dürfe kein KI-Modell die Kontrolle über die Daten haben, mit denen das Verhalten der KI bewertet wird. Nadella setzt bei Microsoft selbst sehr stark auf KI. Inwiefern es die geforderten Kontrollmechanismen bei Microsoft gibt, sagte er nicht. In den vergangenen Monaten hatten eigenständige Hacking-Attacken durch KI-Software in Tests vor allem Ängste vor der Technik befeuert. Es gibt inzwischen durchaus namhafte Experten, die in der KI eine Bedrohung für die Menschheit sehen. Und das waren die Nachrichten mit Marc Weiß.
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4: Wir starten mit freundlichem Wetter in die neue Woche. Bei maximal 17 Grad gibt es heute Sonnenschein und Wolken im Wechsel. Aktuell ist es allerdings deutlich kälter. Im Moment haben wir nur 6 Grad am Geroweiher und am Volksgarten.
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4: Um 6:02 habe ich da noch keine Meldung für euch. Kommt alle gut an. So, heute Morgen habe ich da mal zur dicken Winterjacke gegriffen, ne? Bei 6 Grad, hallo? Heute Mittag reicht der Pulli. Wir starten jetzt gemeinsam rein in diese neue Woche. Mal schauen, was sie uns so bringt, ne? Ich wünsche euch auf jeden Fall einen guten Start mit uns in diesem Montag. Schönen guten Morgen, Mönchengladbach.
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4: Ich bin Cosima Klaus. Schön, dass ihr dabei seid.

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1: Mit Vincent Weiss beginnt hier euer Montag bei Radio 90.1. Schönen guten Morgen um gleich 10 Minuten nach 6. Demokratie begegnet uns ja überall und Pink lebt es und hat Aktivismus zum Beruf gemacht. Pink Büchsenschutz kommt aus Wuppertal, macht Aktivismus sichtbar durch selbstdesignte Plakate, auch mit 45.000 Followern mittlerweile auf Instagram. Angefangen hat alles mit pinken Plakaten, die inzwischen bei bundesweiten Demos hochgehalten werden und sogar auf der Berlinale zu sehen waren. Pink spricht mit unserer Kollegin Nilay Taya in der zweiten Folge unseres Podcasts Demokratie von nebenan, aber nicht nur über Aktivismus, Social Media, sondern auch übers Haltung zeigen.
2: Ich hatte auch letztens mal so eine Situation, da war ich im Paketshop und vor mir war eine Dame, die körperlich, geistig, wie auch immer, sie war auf jeden Fall eingeschränkt und die hat sehr lange gebraucht, um ihr Paket abzugeben, was ja nicht schlimm ist. Und die wurde dann so krass angeschrien, dass sie sich doch jetzt bitte beeilen soll und dass sie den ganzen Verkehr hier aufhält. Und die Frau hat dann angefangen zu weinen.
3: Oh Gott.
2: Und ich war sehr froh, weil mir ist etwas sehr Schlagfertiges eingefallen, was ich in einem Buch gelesen habe. Ich habe der Frau einfach, also der Paketfrau hinter dem Tresen gesagt, ich wünsche Ihnen eine gute Besserung.
3: Ja.
2: Und dann hat sie mich total verdutzt angeguckt und dann hat sie gesagt, was meinen Sie damit? Und dann habe ich gesagt, wenn man so menschenverachtend redet, dann kann man einfach nur jemandem eine gute Besserung wünschen. Und ich finde das nicht in Ordnung, wie sie hier mit anderen Menschen umgehen. Und ich fand das einfach so verrückt, weil es haben einfach Leute geklatscht in diesem Paketshop. Yeah. Mir war das sehr unangenehm. Aber irgendwie war das für mich so voll der Aha-Moment, weil ich so denke, ey, ich würde mir halt wünschen, dass alle einfach so eine Haltung zeigen würden.
3: Wenn wir über Schattenseiten der Demokratie sprechen, dann ist es genau das, was ich immer wieder erlebe. Ich bin aber scheinbar oft manchmal der Einzige, der in solchen Situationen, die du gerade beschrieben hast, eingreift. Manchmal warte ich schon, weil ich mir denke, es kann jetzt auch gerne mal jemand anders machen.
1: 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Auf Insta haben wir euch das auch nochmal verlinkt.

0: Guten Morgen, Mönchengladbach, an diesem Montagmorgen, 6.17 Uhr haben wir. Es wird ja jetzt so langsam draußen kälter, teilweise grauer und nasser. Das ist eigentlich genau die perfekte Zeit und auch eine gute Ausrede, sich zu Hause mal so ordentlich einzumummeln, stundenlang auf der Couch zu chillen und irgendeine Serie zu suchten. Ganz ohne schlechtes Gewissen, weil es ja draußen so eklig ist. Ne? Kollegin Katrin Teske, du hast uns einen Herbst-Streaming-Tipp mitgebracht.
1: Genau, und zwar Beef. Klingt erstmal, als ginge es irgendwie um Fleisch oder so, aber nee, geht um ganz viel Beef zwischen Personen, der so richtig eskaliert.
0: Ich habe gesehen, es gibt schon zwei Staffeln, die eine ist von 2023, die andere kam erst dieses Jahr raus. Kommt man denn irgendwie da hinterher?
1: Absolut, die Staffeln hängen nicht miteinander zusammen, die kann man ganz unabhängig voneinander gucken.
0: Okay, das ist ja schon mal gut, aber erzähl mal bitte, wer hat da irgendwie Beef mit wem?
1: In der ersten Staffel sind es Danny und Amy. Danny kommt aus eher armen Verhältnissen, teilt sich eine Wohnung mit seinem Bruder und versucht irgendwie mit seinem Job als Handwerker über die Runden zu kommen. Amy, superreich, mit fetter Villa in L.A. und totalem Luxusjob. Die zwei kennen sich nicht, aber beide wollen gerade auf einem Parkplatz losfahren. Und dann geht's um die Frage, wer hat wem die Vorfahrt geklaut. Dann eskaliert es total mit einer maximal unnötigen und gefährlichen Verfolgungsjagd zwischen Danny und Amy. Beide können es nicht auf sich beruhen lassen und stalken einander daraufhin, um das Leben des anderen noch schwerer zu machen.
0: Also es gibt Ärger pur, aber auch eine Menge Entertainment. Könnt ihr streamen auf Netflix. Die Serie heißt Beef. Dank dir, Katrin.
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1: Mit Iden Bimmermann einen schönen guten Morgen. In gleich zwei größeren Prozessen vor dem Mönchengladbacher Landgericht werden heute Urteile erwartet. Zum einen könnte ein Urteil gegen den Mönchengladbacher Apotheker fallen, der massenhaft verschreibungspflichtige Arzneimittel ohne entsprechendes Rezept und Cannabis verkauft haben soll. Es handelt sich um mehr als 300 Bestellungen. Auch im Fall um die Schüsse auf dem Bismarckplatz im März könnte ein Urteil fallen. Die Einzelheiten dazu kennt Laura Bender.
2: Angeklagt sind hier zwei Männer. Ihnen wird versuchter Mord, gefährliche Körperverletzung und schwerer Raub vorgeworfen. Sie sollen Handys zum Verkauf angeboten haben, aber ohne diese Handys zu den Übergaben erschienen sein. So sollen sie 19.500 Euro erbeutet haben. Als die Kaufinteressenten auf dem Bismarckplatz bemerkten, dass die Männer keine Handys dabei haben, sind Schüsse gefallen. Ein Interessent wurde dabei verletzt.
1: Gerade bei den aktuellen Spritpreisen ziehen viele Mönchengladbacher auch wieder das Thema E-Mobilität in Betracht. Auch die Busse in unserer Stadt fahren teils schon elektrisch. Wie die NEW auf Radio 90.1 Anfrage mitteilt, liegt ihr Anteil mittlerweile bei gut 35%. Das entspricht 89 E-Bussen, davon fahren 79 in Mönchengladbach. Bis 2030 will die NEW komplett auf einen emissionsfreien Nahverkehr umstellen. Bisher läuft es nämlich gut mit den E-Bussen. Sie kommen im Alltag gut durch die Strecken, schaffen bis zu 350 Kilometer pro Ladung und können dann nachts im Depot geladen werden. In der Anschaffung sind sie teurer als Dieselbusse, sagt die NEW. Dafür gibt es aber Vorteile bei Energie- und Wartungskosten. Borussia Mönchengladbach ist weiter Tabellenletzter in der Fußball-Bundesliga. Auch im ersten Spiel unter dem neuen Trainer Alexander Blessin kassierten die Gladbacher am Sonntagnachmittag eine 1:2 Niederlage. Mit der fünften Pleite im fünften Spiel stehen die Gladbacher so weiter ohne einen einzigen Punkt da. Die Tore für Köln erzielten Johannesson und Elmalar. Joe Skelly traf für die Borussia zum zwischenzeitlichen Ausgleich. Nächsten Sonntag treffen die Borussen dann zu Hause im Borussia-Park auf den Tabellenvorletzten 1899 Hoffenheim. Und das waren die Nachrichten. 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
3: Die neue Woche beginnt freundlich. Uns erwartet ein Mix aus Sonnenschein und Wolken und Temperaturen von bis zu 17 Grad. Davon ist allerdings im Moment noch so gar nichts zu merken. Am Münster und am Stadttheater liegen wir nämlich aktuell gerade mal bei 4 Grad.
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3: Gleich haben wir 3 Minuten nach 6:30. Ich habe keine Meldung für euch. Ihr kommt überall gut an und gut durch. Wenn ihr was seht, Staustörungen oder Blitzer, sagt uns gerne Bescheid. Die Radio 91 Verkehrshotline, das ist Mönchengladbach 90 1 90 12. Ihr könnt natürlich auch eine WhatsApp schicken. Dankeschön und gute Fahrt. Sie kennt die Abgründe der menschlichen Seele, aber was ist, wenn sie selbst in Gefahr gerät? Die Psychiaterin, das ist ein Thriller voller Geheimnisse, voller überraschender Wendungen. Ich habe sie im Urlaub wirklich verschlungen. Darum ist das eine Buchtipp-Empfehlung von mir und die hört ihr hier gleich.
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3: Schönen guten Morgen.

Gleich 6.42 Uhr. Schönen guten Morgen, Mönchengladbach, Radio 90.1 hier mit Cosima Klaus. Wenn ihr auf der Suche seid nach einem Psychothriller, den man garantiert nicht mehr aus der Hand legen kann, dann habe ich jetzt das perfekte Buch für euch. Die Psychiaterin von der Bestseller-Autorin Freda McFadden. Stellt euch vor, ihr besichtigt mit eurem Partner ein wunderschönes, aber völlig abgelegenes Herrenhaus im Wald. Und plötzlich, da zieht ein heftiger Schneesturm auf. Ihr seid komplett von der Außenwelt abgeschnitten, gefangen in diesem riesigen, unheimlichen Gebäude. Genau das passiert Trisha und Ethan. Aber das ist noch nicht alles. Das Haus gehörte einst Dr. Adrienne Hale, einer bekannten Psychiaterin, die vor 3 Jahren spurlos verschwand. Als die beiden jetzt die Nacht dort verbringen müssen, da stößt Trisha auf ein verstecktes Zimmer. Darin findet sie geheime Tonbandaufnahmen von Adriennes Patienten. Und sie beginnt, die Kassetten anzuhören, wird tief in ein Netz aus Lügen, dunklen Geheimnissen und Besessenheit hineingezogen. Mit jeder Kassette kommt sie der Wahrheit über das Verschwinden der Ärztin näher, bis sie begreift, dass sie in diesem Haus doch nicht so alleine sind, wie sie dachten. Mein Fazit ist, dass Freda McFadden auch mit diesem Bestseller wieder für absolute Gänsehaut sorgt. Das Buch ist wahnsinnig atmosphärisch geschrieben und ich habe es in 2 Tagen am Urlaub durchgesuchtet, durchgelesen. Ist natürlich auch keine schwere Kost, ne? Aber wie immer bei den Büchern von Freda McFadden ist alles ganz anders, als man dachte. Und der Plot-Twist am Ende wird euch sprachlos zurücklassen, versprochen.

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1: Mit Marc Weiß. Schönen guten Morgen. Wie soll es weitergehen mit der CDU? Darüber berät die Parteispitze seit gestern auf einer Klausurtagung in Berlin. Nach den zuletzt verlorenen Landtagswahlen steckt die Union in einer schweren Krise. Auch bundesweit sind die Umfragewerte für die Partei und ihren Chef Kanzler Merz tief gesunken. Die Klausur soll heute zu Ende gehen. Am Mittag will Merz dann sagen, was rausgekommen ist. Weitere Infos dazu hat Malte Albrecht.
2: Eine schnelle Lösung ist nicht zu erwarten. Das hat die CDU-Generalsekretärin Hoppermann schon zum Auftakt der Beratungen im Konrad-Adenauer-Haus in Berlin klargestellt. Die Klausur sei nicht die eine Wunderwaffe, sondern der Beginn eines Prozesses. Die CDU habe die Warnsignale der Landtagswahlen im September deutlich wahrgenommen. Jetzt gehe es darum, das Vertrauen zurückzugewinnen, so Hoppermann. Als eine Maßnahme hat der Ministerpräsident von Rheinland-Pfalz, Schnieder, vorgeschlagen, die Stromsteuer für alle zu senken, um die hohen Energiepreise abzufedern. Das sei im Koalitionsvertrag in Aussicht gestellt, aber nicht umgesetzt worden, sagte er in der ARD. Das mache Vertrauen kaputt, weil es versprochen gewesen sei. Auf der Klausur dürfte es aber auch um grundsätzlichere Fragen für die Union gehen, zum Beispiel um den Umgang mit der AfD. Unionsfraktionsvize Krings warnte die CDU davor, die Abgrenzung zur AfD zu schwächen. Er sagte der RP, es könne keine Zusammenarbeit mit der AfD geben, weil das mit den Grundwerten seiner Partei nicht zu vereinbaren sei.
1: Malte Albrecht mit Infos, vielen Dank und jetzt die weiteren Themen in der Zusammenfassung. Nach dem Angriff der Houthi-Miliz auf den internationalen Flughafen in der saudischen Hauptstadt Riad mit 12 Toten haben die jemenitischen Rebellen ihre Attacken fortgesetzt. Bundeswirtschaftsministerin Reiche sitzt deshalb wegen der Angriffe in Riad jetzt fest. Ihre Rückreise werde sich wohl auf morgen verschieben, sagte eine Sprecherin. Das letzte Nobelpreisgeheimnis in diesem Jahr wird heute in Stockholm gelüftet. Gegen 11.45 Uhr soll bekannt gegeben werden, wer den Preis für Wirtschaft bekommt. In der vergangenen Woche waren die Nobelpreisträger in den Kategorien Medizin, Physik, Chemie, Literatur und Frieden verkündet worden. Zwei Ergebnisse aus der ersten Fußball-Bundesliga, Freiburg-Schalke 2:1 und Köln gegen Borussia Mönchengladbach ebenfalls 2:1. In den Gerichtssälen Deutschlands sollen für Schöffen bald neue Regeln gelten. Das Bundesjustizministerium hat Pläne vorgestellt. Demnach sollen die Regeln für Schöffen verschärft werden. Unter anderem soll die Verfassungstreue für ehrenamtliche Richterinnen und Richter im Gesetz festgeschrieben sein. Hintergrund ist, dass sich in den vergangenen Jahren offenbar immer öfter Rechtsextremisten um Schöffenposten beworben haben, so sagt es Justizministerin Hubig. Schöffen sind ehrenamtliche Richter in Strafverfahren. Sie sitzen gemeinsam mit Berufsrichtern im Gericht und haben bei der Entscheidung über Schuld und Strafe das gleiche Stimmrecht. Und das waren die Nachrichten mit Marc Weiß.
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3: Wir starten mit freundlichem Wetter in diese neue Woche. Bei bis zu 17 Grad wechseln sich nämlich Sonnenschein und Wolken ab. Allerdings ist es aktuell noch frisch, um nicht zu sagen kalt. Am Alten Markt und am Rathaus Reit messen wir nämlich gerade erst 5 Grad.
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3: Um 7:03 habe ich folgende Meldung für euch. Auf der A46 von Heinsberg nach Düsseldorf gibt es zwischen Grevenbruch und dem Kreuz Neuss-West 7 Kilometer stockenden Verkehr. Mindestens 11 Minuten braucht ihr dort länger. Und auf der A57 von Nimwegen nach Köln zwischen Krefeld-Gartenstadt und Kreuz-Meerbusch sind 6 Kilometer stockend. Da braucht ihr etwa 6 Minuten länger. Ich wünsche euch eine gute Fahrt. Im rheinischen Derby Borussia gegen Köln, da steckt ja immer jede Menge Emotionen drin. Das war auch gestern nicht anders. Über das Spiel und auch das Ganze drumherum sprechen wir hier gleich mal. Ich wünsche euch einen guten Start in diesen Montag.
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0: Das ist Britney Spears hier zum Wachwerden bei Radio 91 am Montag. Schönen guten Morgen um 7:09. Auch der Trainerwechsel hat Borussia Mönchengladbach erstmal nicht aus der Krise geholfen. Beim ersten FC Köln gab es gestern eine 1:2 Niederlage im Rhein-Derby. Julian Lengersdorf ist da aus der Radio 91 Redaktion. Wie hat sich die Borussia denn beim Debüt von Alexander Blessing geschlagen?
1: Ja, also in der ersten Halbzeit war das eigentlich noch eine ziemlich ausgeglichene Partie. Mhm. Köln ist zwar da erstmal durch einen sehenswerten Treffer von Isaac Johannesson in Führung gegangen, aber Joe Skelly, der konnte dann für Gladbach noch vor der Pause per Kopf ausgleichen. Aber nach dem Seitenwechsel, da haben die Kölner dann schon deutlich mehr Druck gemacht und Said Elmala, der hat dann anschließend das entscheidende Tor zum 2:1 geschossen. Damit steht Gladbach jetzt auch nach 5 Spielen noch ohne einzigen Punkt da.
0: Oh, ich finde das so schlimm, das ist echt tragisch. Aber das Derby hat ja nicht nur sportlich für Schlagzeilen gesorgt. Auf den Tribünen ist es zwischenzeitlich ziemlich eskaliert, oder?
1: Ja, das ging schon so vor dem Anpfiff so ein bisschen los. Da wurde so viel Pyro gezündet, dass das Spiel etwas später beginnen musste. Es war dann aber auch auf beiden Seiten, dass da viel Pyro war. Mhm. Richtig eskaliert ist die Situation dann aber nach dem zweiten Kölner Treffer im Oberrang. Da sind dann Gladbacher und Kölner Fans aneinander geraten. Dabei gab es dann auch Schlägereien. Böller wurden geworfen und Leuchtraketen auch in Richtung der Kölner Fans geschossen. Außerdem wurde dann sogar so eine Trennscheibe, die da zwischen den Blöcken ist, die ist aus Sicherheitsglas, die ist da zu Bruch gegangen, wurde kaputt gemacht. Und der Schiedsrichter hat die Partie dann auch in der 76. Spielminute für rund 3 Minuten unterbrochen, wegen dieser Eskalationen. Und erst das Eingreifen der Polizei hat dann die Situation wieder beruhigen können.
0: Auch das muss nicht sein. Ne? Die sportliche Krise bei Borussia Mönchengladbach geht also auch unter Alexander Blessin weiter. Nach den Ausschreitungen beim Rhein-Derby haben die Verantwortlichen jetzt auch abseits des Platzes einiges aufzuarbeiten. Und die Borussia bleibt damit vorerst Tabellenletzter in der Fußball-Bundesliga. Danke dir, Julian.
1: Gerne.

0: Gleich 7:17 Uhr. Schönen guten Morgen, Mönchengladbach. Radio 90.1 hier mit Cosima Klaus. Wir kriegen es ja alle mit. Die rechte Seite ist immer stärker in der Politik vertreten. In den Nachrichten wird immer mehr von Gewalt und Aggression berichtet. Und Instagram und Co. wird geflutet von negativen Kommentaren und Hassreden. Aber was kann man da selbst tun? Pink Büchsenschutz. Design zum Beispiel Plakate für mehr Liebe.
1: Hier auch in Wuppertal gibt es eine Schule. Die Schüler haben das in den Pausenhof gesprayt.
0: Oh, wie süß.
1: Also legal mit.
0: Ja, ne, illegal.
1: Des Rektors und ja. So. Aber das ist das größte Kompliment.
0: Ja,
1: also
0: total.
1: Da können noch hunderttausende Hassbotschaften kommen. Das ist ein Riesengeschenk.
0: Ja, und verpacken tut Pinkes auf diesen coolen pinken Plakaten, die inzwischen total viral gegangen sind, waren auch zu sehen auf der Berlinale, also auf dem weltweit größten und wichtigsten Filmfestival. Auch auf Demos halten die Menschen seine Plakate hoch, für ihn ein tolles Gefühl, aber die Message ist natürlich total tiefgründig.
1: Und sie dann auf dem roten Teppich dann aber zu sehen mit der Fahne, das war so ein krasser Moment und es war genial und es war so eine Energie zwischen uns und die Energie hat sich dann eben übertragen. Also wurde überall sogar international abfotografiert und verbreitet. Krass. Und es war wunderschön.
0: Ganz wichtiges Thema. Inzwischen ist Pink in ganz Deutschland im Podcast zu hören bei Insta mit inzwischen 45.000 Followern vertreten. Es läuft und hat einen Stein ins Rollen gebracht. 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Da findet ihr auch das ganze Gespräch von Nilay und Pink.

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1: Mit Iben Bimmermann einen schönen guten Morgen. Vor dem Mönchengladbacher Landgericht könnten heute gleich zwei Urteile in größeren Prozessen fallen. Zum einen geht es um die Schüsse am Bismarckplatz im März. Zwei Männern wird versuchter Mord, gefährliche Körperverletzung und schwerer Raub vorgeworfen. Sie sollen Handys zum Verkauf angeboten haben, aber ohne diese Handys zu den Übergaben erschienen sein. Als die Kaufinteressenten das bemerkten, fielen Schüsse. Einzelheiten zum zweiten Fall hat Laura Bender.
2: Dabei geht es um den Mönchengladbacher Apotheker, der massenhaft verschreibungspflichtige Arzneimittel ohne entsprechendes Rezept und auch Cannabis verkauft haben soll. Der Einkaufspreis der Medikamente soll insgesamt bei rund 230.000 Euro gelegen haben. Die Staatsanwaltschaft geht von einem möglichen Verkaufserlös von mehr als 700.000 Euro aus. Außerdem wurden bei einer Durchsuchung knapp 26 Kilogramm Cannabis sichergestellt. Davon waren laut Staatsanwaltschaft nur rund 2,8 Kilogramm im Warenwirtschaftssystem der Apotheke erfasst.
1: Gerade bei den aktuellen Spritpreisen ziehen viele Mönchengladbacher auch wieder das Thema E-Mobilität in Betracht. Auch die Busse in unserer Stadt fahren teils schon elektrisch. Wie die NEW auf Radio 90.1 Anfrage mitteilt, liegt ihr Anteil mittlerweile bei gut 35%. Das entspricht 89 E-Bussen, davon fahren 79 in Mönchengladbach. Bis 2030 will die NEW komplett auf einen emissionsfreien Nahverkehr umstellen. Bisher läuft es nämlich gut mit den E-Bussen. Sie kommen im Alltag gut durch die Strecken, schaffen bis zu 350 Kilometer pro Ladung und können dann nachts im Depot geladen werden. In der Anschaffung sind sie teurer als Dieselbusse, sagt die NEW. Dafür gibt es aber Vorteile bei Energie- und Wartungskosten. Borussia Mönchengladbach ist weiter Tabellenletzter in der Fußball-Bundesliga. Auch im ersten Spiel unter dem neuen Trainer Alexander Blessin kassierten die Gladbacher am Sonntagnachmittag eine 1:2 Niederlage gegen den 1. FC Köln. Mit der 5. Pleite im 5. Spiel stehen die Gladbacher so weiter ohne einen einzigen Punkt da. Die Tore für Köln erzielten Johannesson und Elmaler. Joe Skelly traf für die Borussia zum zwischenzeitlichen Ausgleich. Nächsten Sonntag treffen die Borussen dann zu Hause im Borussia-Park auf den Tabellenvorletzten Hoffenheim. Und das waren die Nachrichten. 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
3: Es wird langsam hell über Mönchengladbach und es gibt einen freundlichen Start in diese neue Woche. Sonne und Wolken teilen sich den Himmel, die Temperaturen steigen. Im Tagesverlauf bis auf 17 Grad. Aktuell heißt es aber noch dicke Jacke an, bitte. Denn am Bunten Garten und am Schmölderpark haben wir erst 5 Grad.
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3: 3 Minuten nach 8:30 ist es auf der A46 von Heinsberg nach Düsseldorf. Gibt es zwischen Grevenbruch und dem Kreuz Neues-West 7 Kilometer stockenden Verkehr. Ihr braucht hier mindestens 7 Minuten länger. Auf der A52 von Remont nach Düsseldorf zwischen Kreuz Mönchengladbach und Mönchengladbach Nord 1 Kilometer Stau plus 3 Minuten. Und auf der A57 von dem Weg nach Köln zwischen Mörskapellen und dem Kreuz Meerbusch haben wir 8 Kilometer Stop and Go. Da braucht es 11 Minuten mehr. Ich wünsche euch allen eine gute Fahrt. Wir starten in die Finalwoche beim Wunscherfüller. Also noch habt ihr Zeit, euren Wunsch über unsere Homepage radio91.de einzureichen. Und den ersten Wunsch des Tages, den erfüllen wir gleich auch.
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3: Ich bin Cosima Klaus. Schönen guten Morgen.

0: gleich. Viertel vor acht am Montag, neue Woche, neue Wünsche, die wir erfüllen.
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0: Wir starten jetzt mit euch tatsächlich in die letzte Woche Wunscherfüller. Also schnell noch hier mit euren Wünschen. Das kann auch was völlig Verrücktes sein. Wir haben zum Beispiel schon einen Feuerspuck-Workshop klargemacht. Oder auch ein Meet and Greet mit Megastar Shabuzi oder Tickets für Luna, Samu Haber oder auch Musical-Tickets. Ihr könnt euch aber auch was aus unserer Wunschliste aussuchen. 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
3: Jürgen Bangert hier vom Wunscherfüller. Hallo Matthias.
4: Ach, hallo Jürgen Bangert.
3: Matthias, du hast uns einen Wunsch geschickt und da geht's in den Schnee. Und zwar nach Willingen soll es für euch gehen, zum Skispringen.
4: Richtig. Ja, Willingen Skispringen kennt man. Ich gucke grundsätzlich Skispringen sehr gerne im Fernsehen. War auch schon bei der einen oder anderen Skisprungveranstaltung. Und meine Frau würde es ja gerne mal näher sehen, alles, wie das Ganze da abläuft und vielleicht den einen oder anderen mal sprechen.
3: Es klingt so ein bisschen danach, dass ihr ein bisschen näher ranrücken wollt in die Bereiche, wo man sonst nicht so reinkommt.
4: Genau.
3: Weil zum Skispringen kann ja jeder fahren. Also ich glaube, seit drei oder vier Tagen ist der Vorverkauf gestartet. Also man kann die Tickets jetzt ganz normal kaufen für Skispringen in Willingen. Aber ihr möchtet gerne ein bisschen näher ran.
4: Genau, ein bisschen hinter die Kulissen gucken.
3: Ja, Matthias, da lassen wir uns doch nicht lange bitten. Da kümmern wir uns doch drum. Und ich lehne mich jetzt mal ganz weit aus dem Fenster und sage, wir laden euch ein.
4: Super, danke.
3: Wir laden euch ein für den Sonntag, für den 31. Januar.
4: Ja.
3: Zwei VIP-Tickets, das heißt Zugang zum Stadion, klar, Zugang zum VIP-Bereich, da dürft ihr euch dann auch es gut gehen lassen. Und ich werde mich auch um euch kümmern, nehme euch an die Hand und ihr bekommt von uns auch noch eine exklusive Schanzenführung. Hiermit ist die Einladung ausgesprochen, zwei VIP-Tickets für den 31. Januar, Skispringen in Willingen, ihr seid dabei.
4: Vielen Dank.
3: Bitteschön.
4: Ich freue mich. Ey, Wahnsinn, geil. Ja, wir sehen uns dann im neuen Jahr.
3: Jawohl.
4: Komm gut rüber.
3: Bis dann. Tschüss.
4: Bis dann. Tschüss.
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1: Mit Marc Weiß. Schönen guten Morgen. Im Nahen Osten droht ein weiterer Konflikt zu eskalieren. Die Houthi-Miliz aus dem Jemen hat wieder Saudi-Arabien angegriffen. Ziel war wieder der Flughafen in der Hauptstadt Riad. Dabei gab es jetzt noch einen weiteren Toten und mindestens 11 Verletzte. Das teilt die saudische Luftfahrtbehörde mit. Infos dazu von Malte Albrecht.
2: Nach Angaben des Militärs hatte ein Geschoss im Flughafenterminal eingeschlagen und einen Brand ausgelöst. Die Luftabwehr habe außerdem einen Marschflugkörper in der Nähe des Flughafens abgefangen. Hieß es. Erst am Samstag waren bei einem ähnlichen Angriff auf den Flughafen von Riad 12 Menschen getötet und mehr als 300 weitere verletzt worden. Von der Miliz hieß es, Saudi-Arabien habe seinerseits zuletzt mehr als 120 Luftangriffe auf die jemenitische Hauptstadt Sanaa und weitere Provinzen geflogen. Unabhängig überprüfen lassen sich die Angaben nicht. Saudi-Arabien führt seit 10 Jahren eine Militärkoalition an. Sie unterstützt die international anerkannte Regierung des Jemen im Kampf gegen die schiitischen Rebellen. Die Miliz wird vom Iran unterstützt und kontrolliert seit Jahren große Teile des Jemen, darunter eben auch die Hauptstadt Sanaa. Im Zuge des Irankriegs ist der Bürgerkrieg erneut aufgeflammt. Im September übernahm die Miliz nach einer Blitzoffensive die Kontrolle über große Teile der jemenitischen Küste am Roten Meer und die strategisch wichtige Meerenge Bab al-Mandab.
1: Malte Albrecht mit Infos. Vielen Dank und jetzt die weiteren Themen in der Zusammenfassung. Nach dem monatelangen Martyrium einer Frau in Soest beginnt heute am Landgericht Arnsberg der Prozess gegen 2 Männer und 2 Jugendliche. Sie sollen die Frau über Monate in einem Haus gefangen gehalten und immer wieder missbraucht haben. Der Fall hatte als Horrorhaus von Soest bundesweit für Schlagzeilen gesorgt. Die CDU-Spitze schließt heute ihre Beratungen über die Konsequenzen aus den Niederlagen bei den Landtagswahlen im September ab. Kanzler und CDU-Chef Merz will anschließend zusammen mit Generalsekretärin Hoppermann über die Ergebnisse informieren. 2 Ergebnisse haben wir schon aus der ersten Fußball-Bundesliga. Die Sonntagsspiele Freiburg-Schalke 2:1 und Köln gegen Gladbach ebenfalls 2:1. Wer sich über schlechtes Wetter ärgert, der muss den Regen wohl mit anderen Augen sehen. Im Moment kann uns kaum was Besseres passieren als Regen, denn in Westeuropa ist es nach wie vor viel zu trocken. Der EU-Klimadienst Copernicus hat neue Daten veröffentlicht. Demnach war der September der wärmste seit Beginn der Aufzeichnungen. Weite Teile West- und Mitteleuropas und auch Teile Osteuropas blieben trocken. In mehreren Regionen verschärfte sich diese Trockenheit im Vergleich zum August sogar noch. Eine Folge davon ist das extreme Niedrigwasser, vor allem in Rhein, Donau und der Weichsel. Und es sieht leider nicht dauerhaft nach Besserung aus. Zu den Folgen des Klimawandels komme aktuell auch noch das Wetterphänomen El Niño, sagen die Forscher. Das sorgt ebenfalls unter anderem für einen Temperaturanstieg. Und das waren die Nachrichten mit Marc Weiß.
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3: So darf die neue Woche gerne starten. Es wird freundlich und bei 17 Grad kriegen wir einen schönen Mix aus Sonne und Wolken. Noch ist es allerdings ziemlich kühl am Wasserturm in Windberg und am Harter Wald messen wir aktuell nämlich erst 5 Grad. Also auf jeden Fall dicke Jacke an heute früh.
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3: Um 8:03 habe ich folgende Meldung für euch. Auf der A46 von Heinsberg nach Düsseldorf gibt es zwischen Grevenbruch und Neuishafen 9 Kilometer stockenden Verkehr. Da kommen 12 Minuten für euch dazu. Außerdem auf der A46 jetzt von Düsseldorf nach Heinsberg zwischen dem Dreieck Neuss-Süd und Neuishafen 1 Kilometer stocken plus 2 Minuten. Dann die A52 von Romont Richtung Düsseldorf zwischen Mönchengladbach-Hart und Mönchengladbach-Nord 2 Kilometer Stau plus 8 Minuten und zwischen dem Kreuz Neersen und Schiefbahn nochmal 2 Kilometer Stau plus 16 Minuten. Außerdem die A57 von Köln nach Krefeld zwischen Kreuz Karst und Kreuz Meerbusch 3 Kilometer stocken plus 6 Minuten und in der Gegenrichtung A57 von dem Weg nach Köln zwischen Kreuz Mörs und Kreuz Meerbusch 10 Kilometer Stau plus 23 Minuten und zwischen Holzbüttgen und Neuss-Reuschenberg nochmal 1 Kilometer stockend plus 2 Minuten. Ich wünsche euch allen eine gute Fahrt. 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
3: Ich begleite euch in diesem Montag. Mein Name ist Cosima Klaus. Schönen guten Morgen.

0: Musik von Billie Eilish hier für euch am Montagmorgen, 8:11 haben wir. Demokratie begegnet uns ja überall und Pink lebt es und hat Aktivismus zum Beruf gemacht. Pink Büchsenschutz kommt aus Wuppertal, macht Aktivismus sichtbar durch selbstdesignte Plakate, auch mit 45.000 Followern auf Instagram. Angefangen hat alles mit pinken Plakaten, die inzwischen bundesweit bei Demos hochgehalten werden und sogar auf der Berlinale zu sehen waren. Pink spricht mit unserer Kollegin Nilay Taya in der zweiten Folge unseres Podcasts Demokratie von nebenan, aber nicht nur über Aktivismus, Social Media, sondern auch übers Haltung zeigen.
1: Ich hatte auch letztens mal so eine Situation, da war ich im Paketshop und vor mir war eine Dame, die körperlich, geistig, wie auch immer, sie war auf jeden Fall eingeschränkt und die hat sehr lange gebraucht, um ihr Paket abzugeben, was ja nicht schlimm ist. Und die wurde dann so krass angeschrien, dass sie sich doch jetzt bitte beeilen soll und dass sie den ganzen Verkehr hier aufhält. Und die Frau hat dann angefangen zu weinen.
2: Oh Gott.
1: Und ich war sehr froh, weil mir ist etwas sehr Schlagfertiges eingefallen, was ich in einem Buch gelesen habe. Ich habe der Frau einfach, also der Paketfrau hinter dem Tresen gesagt, ich wünsche Ihnen eine gute Besserung.
2: Ja.
1: Und dann hat sie mich total verdutzt angeguckt und dann hat sie gesagt, was meinen Sie damit? Und dann habe ich gesagt, wenn man so menschenverachtend redet, dann kann man einfach nur jemandem eine gute Besserung wünschen. Und ich finde das nicht in Ordnung, wie sie hier mit anderen Menschen umgehen. Und ich fand das einfach so verrückt, weil es haben einfach Leute geklatscht in diesem Paketshop. Yeah. Mir war das sehr unangenehm. Aber irgendwie war das für mich so voll der Aha-Moment, weil ich so denke, ey, ich würde mir halt wünschen, dass alle einfach so eine Haltung zeigen würden.
2: Wenn wir über Schattenseiten der Demokratie sprechen, dann ist es genau das, was ich immer wieder erlebe. Ich bin aber scheinbar oft manchmal der Einzige, der in solchen Situationen, wie du gerade beschrieben hast, eingreift. Manchmal warte ich schon, weil ich mir denke, es kann jetzt auch gerne mal jemand anders machen.
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0: Teddy Swims, ihr hört Radio 90.1 an diesem Montag mit Cosima Klaus. Ich wünsche euch einen schönen guten Morgen um 20 nach 8. Diese Woche wird das Wetter ja echt ganz fein. Der Herbst zeigt sich von seiner freundlichen Seite. Aber wir wissen, es geht auch anders. Kälter, grauer, nasser. Und das ist dann ja genau die perfekte Zeit und auch die richtige Ausrede, um sich zu Hause mal so schön einzumummeln, stundenlang auf der Couch irgendeine Serie zu suchten. Ganz ohne schlechtes Gewissen, weil es draußen einfach eklig ist. Ne? Kollegin Katrin Teske, für den Fall hast du uns schon mal einen Herbst-Streaming-Tipp mitgebracht.
1: Genau, und zwar Beef. Klingt erstmal, als ginge es irgendwie um Fleisch oder so, aber nee, geht um ganz viel Beef zwischen Personen, der so richtig eskaliert.
0: Ich habe gesehen, da gibt es schon zwei Staffeln. Die eine von 2023, die andere kam jetzt erst dieses Jahr raus. Kommt man denn da hinterher?
1: Absolut, die Staffeln hängen nicht miteinander zusammen, die kann man ganz unabhängig voneinander gucken.
0: Okay, dann erzähl mal bitte, wer hat da Beef mit wem?
1: In der ersten Staffel sind es Danny und Amy. Danny kommt aus eher armen Verhältnissen, teilt sich eine Wohnung mit seinem Bruder und versucht irgendwie mit seinem Job als Handwerker über die Runden zu kommen. Amy, superreich, mit fetter Villa in L.A. und totalem Luxusjob. Die zwei kennen sich nicht, aber beide wollen gerade auf einem Parkplatz losfahren. Und dann geht's um die Frage, wer hat wem die Vorfahrt geklaut. Dann eskaliert es total mit einer maximal unnötigen und gefährlichen Verfolgungsjagd zwischen Danny und Amy. Beide können es nicht auf sich beruhen lassen und stalken einander daraufhin, um das Leben des anderen noch schwerer zu machen.
0: Es gibt also Ärger pur, aber auch jede Menge Entertainment. Könnt ihr streamen auf Netflix. Die Serie heißt Beef. Dank dir, Katrin.

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1: Mit Iden Bimmermann einen schönen guten Morgen. In gleich zwei größeren Prozessen vor dem Mönchengladbacher Landgericht werden heute Urteile erwartet. Zum einen könnte ein Urteil gegen den Mönchengladbacher Apotheker fallen, der massenhaft verschreibungspflichtige Arzneimittel ohne entsprechendes Rezept und Cannabis verkauft haben soll. Es handelt sich um mehr als 300 Bestellungen. Auch im Fall um die Schüsse auf dem Bismarckplatz im März könnte ein Urteil fallen. Die Einzelheiten dazu hat Laura Bender.
2: Angeklagt sind hier zwei Männer. Ihnen wird versuchter Mord, gefährliche Körperverletzung und schwerer Raub vorgeworfen. Sie sollen Handys zum Verkauf angeboten haben, aber ohne diese Handys zu den Übergaben erschienen sein. So sollen sie 19.500 Euro erbeutet haben. Als die Kaufinteressenten auf dem Bismarckplatz bemerkten, dass die Männer keine Handys dabei haben, sind Schüsse gefallen. Ein Interessent wurde dabei verletzt.
1: Gerade bei den aktuellen Spritpreisen ziehen viele Mönchengladbacher auch wieder das Thema E-Mobilität in Betracht. Auch die Busse in unserer Stadt fahren teils schon elektrisch. Wie die NEW auf Radio 90.1 Anfrage mitteilt, liegt ihr Anteil mittlerweile bei gut 35%. Das entspricht 89 E-Bussen, davon fahren 79 in Mönchengladbach. Bis 2030 will die NEW komplett auf einen emissionsfreien Nahverkehr umstellen. Bisher läuft es nämlich gut mit den E-Bussen. Sie kommen im Alltag gut durch die Strecken, schaffen bis zu 350 Kilometer pro Ladung und können dann nachts im Depot geladen werden. In der Anschaffung sind sie teurer als Dieselbusse, sagt die NEW. Dafür gibt es aber Vorteile bei Energie- und Wartungskosten. Borussia Mönchengladbach ist weiter Tabellenletzter in der Fußball-Bundesliga. Auch im ersten Spiel unter dem neuen Trainer Alexander Blessin kassierten die Gladbacher am Sonntagnachmittag eine 1:2 Niederlage gegen den 1. FC Köln. Mit der 5. Pleite im 5. Spiel stehen die Gladbacher so weiter ohne einen einzigen Punkt da. Die Tore für Köln erzielten Johannesson und Elmaler. Joe Skelly traf für die Borussia zum zwischenzeitlichen Ausgleich. Nächsten Sonntag treffen die Borussen dann zu Hause im Borussia-Park auf den Tabellenvorletzten Hoffenheim. Und das waren die Nachrichten. 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
3: Wir blicken auf einen freundlichen Wochenstart. Im Laufe des Tages wechseln sich Sonne und Wolken ab. Die Höchstwerte erreichen bis zu 17 Grad. Der Morgen zeigt sich allerdings noch sehr kühl. Am Krankenhaus Neuwerk und an der Feuerwache in Holt haben wir gerade mal 5 Grad.
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3: Um gleich 3 Minuten nach 8:30 ist es voll auf unseren Autobahnen auf der A44. Von Mönchengladbach Richtung Düsseldorf gibt es zwischen Kreuznersen und Münchheide 1 Kilometer Stau. Ihr braucht 4 Minuten länger. Auf der A46 von Heinsberg nach Düsseldorf zwischen Grevenbruch und Neuss-Holzheim 5 Kilometer stocken plus 8 Minuten und zwischen Kreuz Neuss-West und Neuss-Hafen 1 Kilometer Stau plus 3 Minuten. Dann die A52 von Romont nach Düsseldorf zwischen Kreuz Mönchengladbach und Mönchengladbach Nord 1 Kilometer Stau plus 3 Minuten. Dann zwischen Mönchengladbach-Neuwerk und Schiefbahn 5 Kilometer Stau plus 24 Minuten und zwischen Kreuz Kars und Büderich nochmal 4 Kilometer Stau. Da dauert es tatsächlich eine halbe Stunde. Dann die A57 von Köln nach Krefeld zwischen Kreuz Kars und Kreuz Meerbusch 5 Kilometer stocken plus 8 Minuten. In der Gegenrichtung, also A57 von dem Weg nach Köln zwischen Kreuz Moers und Kreuz Meerbusch 13 Kilometer stocken plus 20 Minuten. Und dann nochmal zwischen Holzbüttgen und Neuss-Reuschenberg 4 Kilometer Stau plus 14 Minuten. Und zum Schluss noch die A61 von Koblenz nach Venlo zwischen Mönchengladbach-Holt und dem Kreuz Mönchengladbach 1 Kilometer Stau plus 3 Minuten. Ich wünsche euch viel Geduld und eine gute Fahrt. Die SPD-Politikerin Bärbel Baas tritt als Co-Vorsitzende der SPD und als Bundesarbeitsministerin zurück. Sie brauche Zeit, um die Trauer nach dem Tod ihrer Stieftochter zu verarbeiten. Das hat die 58-Jährige heute Morgen in einer Stellungnahme bei Instagram bekannt gegeben. Mehr ist dazu noch nicht bekannt. Wir halten das für euch aber natürlich im Blick.
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3: An diesem Montag früh mit mir. Ich bin Cosima Klaus. Schönen guten Morgen.

Musik aus den 90ern hier bei Radio 90.1 mit Take That und Bad. Back for good um 8.45 Uhr. Es geht jetzt ums Lesen, weil im Herbst hat man ja wieder Zeit, sich gemütlich irgendwo aufs Sofa zu kuscheln, ein bisschen zu schmökern. Und wenn ihr Fans von Psychothrillern seid, dann habe ich was für euch. Hier geht es um einen, den man garantiert nicht mehr aus der Hand legen kann. Das Buch Die Psychiaterin von der Bestseller-Autorin Freida McFadden kann ich euch nur wärmstens ans Herz legen. Stellt euch vor, ihr besichtigt mit eurem Partner ein wunderschönes, aber völlig abgelegenes Herrenhaus im Wald. Und plötzlich, da zieht ein heftiger Schneesturm auf. Ihr seid komplett von der Außenwelt abgeschnitten, gefangen in diesem riesigen, unheimlichen Gebäude. Genau das passiert Trisha und Ethan. Aber das ist noch nicht alles. Das Haus gehörte einst Dr. Adrienne Hale, einer bekannten Psychiaterin, die vor 3 Jahren spurlos verschwand. Als die beiden jetzt die Nacht dort verbringen müssen, da stößt Trisha auf ein verstecktes Zimmer. Darin findet sie geheime Tonbandaufnahmen von Adriennes Patienten. Und sie beginnt, die Kassetten anzuhören, wird tief in ein Netz aus Lügen, dunklen Geheimnissen und Besessenheit hineingezogen. Mit jeder Kassette kommt sie der Wahrheit über das Verschwinden der Ärztin näher, bis sie begreift, dass sie in diesem Haus doch nicht so alleine sind, wie sie dachten. Mein Fazit ist, dass Freida McFadden auch mit diesem Bestseller wieder für absolute Gänsehaut sorgt. Das Buch ist wahnsinnig atmosphärisch geschrieben und ich habe es in 2 Tagen am Urlaub durchgesuchtet, durchgelesen. Ist natürlich auch keine schwere Kost, ne? Aber wie immer bei den Büchern von Freida McFadden ist alles ganz anders, als man dachte. Und der Plot-Twist am Ende wird euch sprachlos zurücklassen, versprochen.

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1: Mit Marc Weiß, schönen guten Morgen. Ja, und die neue Woche beginnt in Berlin mit einem politischen Paukenschlag. Bärbel Baas tritt zurück. Sie gibt sowohl ihr Amt als Bundesarbeitsministerin als auch den SPD-Vorsitz auf. Das hat Baas vor gut einer Stunde bekannt gegeben. Malte Albrecht aus dem News-Team, wie begründet sie das?
2: Ja, da kommen gleich zwei Dinge zusammen. Zum einen ein schwerer Schicksalsschlag, der Tod ihrer Stieftochter. Baas schreibt, dass sie Zeit braucht, um diese Trauer zu verarbeiten. Und die möchte sie sich ausreichend nehmen. Zum anderen geht es um die öffentlichen Angriffe gegen sie, auch aus den Reihen der Union.

0: Und wie sie betont, sie bringe momentan nicht die Kraft auf, ihre Regierungs- und Parteiarbeit vollumfänglich auszuüben. Deshalb habe sie sich entschieden, beide Ämter aufzugeben. Auch aus der Union hatte es ja zuletzt Vorwürfe gegeben, die Ministerin würde ihren Gesetzentwurf zur Rentenreform verschleppen, obwohl viele vom Trauerfall in ihrer Familie wussten. Die Angriffe gegen sie in den letzten Tagen ihrer Trauer waren unanständig, sagte SPD-Co-Chef Klingbeil. Er muss jetzt entscheiden, wie es an der Parteispitze weitergeht. Will er die Partei vorerst alleine führen oder suchte sich eine neue Co-Chefin? Auch für die schwarz-rote Koalition kommt Bahrs Rücktritt zur Unzeit. Mitten in der Regierungskrise gibt es jetzt noch eine Personaldebatte on top dazu.
1: Bärbel Bahrs tritt zurück. Infos waren das von Malte Albrecht aus dem News-Team. Vielen Dank und jetzt die weiteren Themen in der Zusammenfassung. Nach dem Angriff der Houthi-Miliz auf den Flughafen von Riad mit 12 Toten haben die jemenitischen Rebellen ihre Attacken gegen Saudi-Arabien fortgesetzt. Bundeswirtschaftsministerin Reiche sitzt jetzt wegen der Angriffe fest. Ihre Rückreise werde sich wohl auf morgen verschieben, heißt es. Der Rapper Haftbefehl muss wegen gesundheitlicher Probleme geplante Shows absagen. Offenbar geht es ihm so schlecht, dass er das nicht mal selbst tun kann. Sämtliche Statements dazu kommen von seinem Bruder. Haftbefehl hätte im Oktober in Düsseldorf und Berlin auf der Bühne stehen sollen. Der Musiker kämpft seit längerem mit Gesundheitsproblemen und hatte auch schon im Sommer einige Auftritte abgesagt. Die von US-Präsident Trump verkündete teilweise Waffenruhe in der Ukraine hält offenbar nicht. Trump hatte gesagt, dass Russland die ukrainische Energieversorgung nicht mehr angreife. Nur kurz danach meldet Kiew allerdings schwere Attacken, bei denen unter anderem ein Kraftwerk zerstört worden sei. Weitere Schäden werden von Energieanlagen im Nordosten des Landes gemeldet. Beobachter haben ohnehin erhebliche Zweifel an der Trumpschen Waffenruhe. Der US-Präsident hatte behauptet, beide Seiten hätten dieser Waffenruhe zugestimmt. Energieanlagen würden auf beiden Seiten nicht mehr attackiert. Der ukrainische Präsident Selenskyj sagte, er wisse von all dem gar nichts. Aus dem Kreml gibt es dazu noch keine Reaktion. Und das waren die Nachrichten mit Marc Weiß.
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3: Es gibt einen guten Start in die neue Woche mit einem Mix aus Sonnenschein und Wolken. Das Thermometer klettert auf bis zu 17 Grad im Laufe des Tages. Im Moment ist allerdings noch ziemlich frisch. An der KFH und am Schloss Wickrath haben wir nämlich gerade erst mal 6 Grad.
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3: Es ist 9:03 und immer noch ganz schön viel los auf den Straßen. Auf der A44 von Mönchengladbach nach Düsseldorf gibt es zwischen Kreuz Neersen und Mönchheide 1 Kilometer Stau. Ihr braucht hier 3 Minuten länger. Und zwischen Krefeld-Forstwald und Düsseldorf Stockholm, dann 6 Kilometer stockenden Verkehr. Das kostet euch mindestens 8 Minuten. Auf der A46 von Heinsberg nach Düsseldorf zwischen Grevenbruch und Neushafen 9 Kilometer Stop and Go plus 16 Minuten. Dann die A52 von Mönchengladbach nach Düsseldorf zwischen Kreuz Neersen und Schiefbahn 3 Kilometer Stau plus 18 Minuten. Und zwischen Kreuz Kars und Büderich dann nochmal 5 Kilometer Stau, 40 Minuten kommen da dazu. Auf der A57 von Köln nach Krefeld zwischen Kreuz Kars und Kreuz Meerbusch 6 Kilometer stocken plus 9 Minuten und in der Gegenrichtung A57 von Nimwegen nach Köln zwischen Mörskapellen und Bover 10 Kilometer stocken plus 17 Minuten und zwischen Kreuz Karst und Neues Reuschenberg 6 Kilometer Stau plus 14 Minuten. Kommt alle gut an. Wenn Borussia Mönchengladbach und der erste FC Köln aufeinandertreffen, dann kochen die Emotionen schon mal hoch. Das war auch gestern beim Auswärtsspiel nicht anders. Allerdings sind da wieder Sachen passiert, das finde ich wirklich bodenlos. Und damit meine ich nicht das Ergebnis. Reden wir gleich mal drüber.
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3: Schönen guten Morgen.

0: Simple Life von Leonie finde ich eigentlich ein gute Laune-Titel. Das hilft jetzt aber nicht darüber hinweg, dass wir jetzt über was sprechen, was jetzt weniger gute Laune macht. Schönen guten Morgen, Mönchengladbach. Wir haben 9:10 und reden über die Borussia. Hurra! Der Trainerwechsel hat auch nicht aus der Krise geholfen. Ne? Beim ersten FC Köln gab es jetzt gestern eine 1:2 Niederlage im Rhein-Derby. Kollege Julian Lengersdorf hat auch schon richtig gute Laune. Wie hat sich die Borussia jetzt beim Debüt von Alexander Blessing geschlagen?
1: Ja, also in der ersten Halbzeit, da war das eigentlich noch eine ziemlich ausgeglichene Partie. Dann ist Köln zwar durch einen ziemlich sehenswerten Treffer auch von Isaac Johannesson in Führung gegangen, aber Joe Skelly konnte dann für Gladbach noch vor der Pause per Kopf ausgleichen. Nach dem Seitenwechsel, da sind dann aber die Kölner besser gewesen, haben da ordentlich Druck gemacht. Und ja, Said Elmala, der hat dann schließlich das entscheidende Tor zum 2:1 geschossen. Und damit steht Gladbach jetzt auch nach 5 Spielen noch ohne auch nur einen einzigen Punkt da.
0: Das ist unvorstellbar eigentlich. Ja. Und das Derby hat, das muss man auch mal sehr deutlich sagen, nicht nur sportlich für Schlagzeilen gesorgt, auch auf den Tribünen ist es zwischenzeitlich ziemlich eskaliert, oder?
1: Ja, schon vor dem Anpfiff war das so. Also da wurde zwar dann in Anführungszeichen nur mit Pyrotechnik gezündet, sodass das Spiel dann ein bisschen später beginnen musste. Aber so richtig eskaliert ist die Situation dann nach dem zweiten Kölner Treffer im Oberrang. Da sind Gladbacher und Kölner Fans aneinander geraten. Dabei gab es dann auch Schlägereien. Also wurden Böller geworfen, Leuchtraketen in Richtung der Kölner Fans geschossen. Und da ging dann auch so eine Trennscheibe, die zwischen den Blöcken ist. Die ist eigentlich aus Sicherheitsglas. Die ist dann sogar kaputt gegangen und dann konnten dann die Leute vom einen Block in den anderen. Der Schiedsrichter hat dann auch die Partie deshalb in der 76. Minute für rund 3 Minuten unterbrochen und dann hat die Polizei eingegriffen und konnte die Situation dann so ein bisschen beruhigen.
0: Also, die sportliche Krise bei Borussia Mönchengladbach geht auch unter Alexander Blessing weiter. Und nach den Ausschreitungen beim Rhein-Derby haben die Verantwortlichen jetzt auch abseits des Platzes einiges aufzuarbeiten. Ich bin mal gespannt, was da hinterherkommt. Die Borussia bleibt auf jeden Fall erstmal Tabellenletzter in der Fußball-Bundesliga. Danke dir, Julian.
1: Gerne.

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1: Mit Iden Bimmermann einen schönen guten Morgen. Vor dem Mönchengladbacher Landgericht könnten heute gleich zwei Urteile in größeren Prozessen fallen. Zum einen geht es um die Schüsse am Bismarckplatz im März. Zwei Männern wird versuchter Mord, gefährliche Körperverletzung und schwerer Raub vorgeworfen. Sie sollen Handys zum Verkauf angeboten haben, aber ohne diese Handys zu den Übergaben erschienen sein. Als die Kaufinteressenten das bemerkten, fielen Schüsse. Einzelheiten zum zweiten Fall hat Laura Bender.
2: Dabei geht es um den Mönchengladbacher Apotheker, der massenhaft verschreibungspflichtige Arzneimittel ohne entsprechendes Rezept und auch Cannabis verkauft haben soll. Der Einkaufspreis der Medikamente soll insgesamt bei rund 230.000 Euro gelegen haben. Die Staatsanwaltschaft geht von einem möglichen Verkaufserlös von mehr als 700.000 Euro aus. Außerdem wurden bei einer Durchsuchung knapp 26 Kilogramm Cannabis sichergestellt. Davon waren laut Staatsanwaltschaft nur rund 2,8 Kilogramm im Warenwirtschaftssystem der Apotheke erfasst.
1: Gerade bei den aktuellen Spritpreisen ziehen viele Mönchengladbacher auch wieder das Thema E-Mobilität in Betracht. Auch die Busse in unserer Stadt fahren teils schon elektrisch. Wie die NEW auf Radio 90.1 Anfrage mitteilt, liegt ihr Anteil mittlerweile bei gut 35%. Das entspricht 89 E-Bussen, davon fahren 79 in Mönchengladbach. Bis 2030 will die NEW komplett auf einen emissionsfreien Nahverkehr umstellen. Bisher läuft es nämlich gut mit den E-Bussen. Sie kommen im Alltag gut durch die Strecken, schaffen bis zu 350 Kilometer pro Ladung und können dann nachts im Depot geladen werden. In der Anschaffung sind sie teurer als Dieselbusse, sagt die NEW. Dafür gibt es aber Vorteile bei Energie- und Wartungskosten. Borussia Mönchengladbach ist weiter Tabellenletzter in der Fußball-Bundesliga. Auch im ersten Spiel unter dem neuen Trainer Alexander Blessin kassierten die Gladbacher am Sonntagnachmittag eine 1:2 Niederlage gegen den 1. FC Köln. Mit der 5. Pleite im 5. Spiel stehen die Gladbacher so weiter ohne einen einzigen Punkt da. Die Tore für Köln erzielten Johannesson und Elmala. Joe Skelly traf für die Borussia zum zwischenzeitlichen Ausgleich. Nächsten Sonntag treffen die Borussen dann zu Hause im Borussia-Park auf den Tabellenvorletzten Hoffenheim. Und das waren die Nachrichten. 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
3: Wir starten mit freundlichem Wetter, einem Wechsel aus Sonne und Wolken und Temperaturen von bis zu 17 Grad heute. Bis dahin müssen wir uns allerdings noch ein bisschen wärmer anziehen. Am Geroweiher und am Volksgarten sind es aktuell nämlich erst 6 Grad.
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3: Um gleich 9:55 sieht so aus auf den Straßen rundherum. A44 Mönchengladbach nach Düsseldorf zwischen Kreuz Meerbusch und Düsseldorf Messe 2 Kilometer stockend plus 3 Minuten. Auf der A46 von Heinsberg nach Düsseldorf zwischen Grevenbruch und Neushafen 10 Kilometer stockend plus 20 Minuten. Auf der A52 von Mönchengladbach nach Düsseldorf zwischen Kreuz Karst und Büderich 5 Kilometer Stau plus 40 Minuten. Und auf der A57 von Köln nach Krefeld zwischen Kreuz Kars und Kreuz Meerbusch 5 Kilometer stocken plus 9 Minuten. Außerdem in der Gegenrichtung A57 von Krefeld nach Köln zwischen Krefeld Zentrum und Bovert 1 Kilometer Stau plus 3 Minuten und zwischen Kreuz Kars und Neuss-Reuschenberg nochmal 5 Kilometer Stau plus 12 Minuten. Ich wünsche euch allen eine gute Fahrt. Schönen guten Morgen und vor allen Dingen schönen Start in die neue Woche. Wir machen euch fit für den Montag, bringen euch hoffentlich gut gelaunt durch diesen Berufsverkehr. Vielleicht seid ihr aber auch schon im Büro oder ihr seid noch zu Hause. Ganz egal wo, wir begleiten euch auf jeden Fall in diesem Montag.
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0: Goals. 9.43 Uhr mit mittlerweile hier bei Radio 90.1. Wir kriegen es ja alle mit. Die rechte Seite ist immer stärker in der Politik vertreten. In den Nachrichten wird immer mehr von Gewalt und Aggression berichtet. Und Instagram und Co. wird geflutet von negativen Kommentaren und Hassreden. Aber was kann man da selbst tun? Pink Büchsenschutz zum Beispiel bietet Design an, macht Plakate für mehr Liebe.
1: Hier auch in Wuppertal gibt es eine Schule, die Schüler haben das in den Pausenhof gesprayt.
0: Oh, wie süß.
1: Also legal mit
0: illegal.
1: Einverständnis des Rektors und ja. So. Aber das ist das größte Kompliment.
0: Ja,
1: also
0: total.
1: Da können noch hunderttausende Hassbotschaften kommen. Das ist ein Riesengeschenk.
0: Verpacken tut Pinkes auf diesen coolen pinken Plakaten, die inzwischen total viral gegangen sind, waren auch zu sehen auf der Berlinale, also auf der weltweit größten und wichtigsten Filmmesse, Filmfestival. Auch für Demos halten die Menschen die Plakate hoch für Pink. Ein tolles Gefühl, aber die Message ist natürlich wirklich tiefgründig.
1: Und sie dann auf dem roten Teppich dann aber zu sehen mit der Fahne, das war so ein krasser Moment und es war genial und es war so eine Energie zwischen uns und die Energie hat sich dann eben übertragen. Also wurde überall sogar international abfotografiert und krass. Verbreitet und es war wunderschön.
0: Ganz, ganz wichtiges Thema. Inzwischen ist Pink in ganz Deutschland in Podcasts zu hören. Bei Insta mit inzwischen 45.000 Followern unterwegs. Also läuft und hat den Stein ins Rollen gebracht. 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Da findet ihr auch das ganze Gespräch von Nilay und Pink und kriegt ihr überall da, wo es Podcasts gibt. Von mir gibt es jetzt nichts mehr. Mein Name ist Cosima Klaus. Ich fahre für heute nach Hause, wünsche euch einen sonnigen Montag und sage tschüss, bis morgen.

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2: Mit Marc Weiß. Schönen guten Morgen. Politisches Beben in Berlin. Bundesarbeitsministerin Bärbel Baas tritt zurück. Auch als SPD-Chefin hört Baas auf. Das hat sie am Morgen auf Instagram mitgeteilt. Malte Albrecht aus dem News-Team. Baas hat zwei Gründe für diesen Rücktritt genannt.
3: Ja, zum einen ein schwerer Schicksalsschlag. Nach dem Tod ihrer Stieftochter brauche sie Zeit, um die Trauer zu verarbeiten, schrieb Baas. Diese Zeit wolle sie sich ausreichend nehmen. Als weiteren Grund nannte sie öffentliche Angriffe auf ihre Person, auch aus den Reihen des Koalitionspartners der Union. Sie bringe im Moment nicht die Kraft auf, ihre Regierungs- und Parteiarbeit voll auszuüben. Zuletzt wurde Baas ja vorgeworfen, die geplante Rentenreform zu verschleppen. Dabei wussten viele, was sie privat gerade durchmacht. Ganz weg ist Baas übrigens nicht. Ihr Bundestagsmandat will sie behalten.
2: Und so wie es aussieht, gibt es auch jetzt schon einen Nachfolger.
3: Ja, richtig, das ist aus Parteikreisen durchgesickert. Der ehemalige Ministerpräsident von Rheinland-Pfalz, Alexander Schweizer, soll neuer Arbeitsminister werden. Das ging also extrem schnell. Wer Baas an der Spitze der SPD ersetzt, ist dagegen noch offen. Aus Berlin ist zu hören, dass Co-Chef Klingbeil wohl an einer Doppelspitze festhalten will. Für die schwarz-rote Koalition kommt Baas Rücktritt jedenfalls denkbar ungünstig. Heute berät die CDU-Spitze weiter über die Landtagswahlklatschen im Osten. Dabei geht es auch um die Lage der Bundesregierung. Die steckt ohnehin schon in einer Krise. Und jetzt kommt auch noch eine Personaldebatte dazu.
2: Infos von Malte Albrecht. Vielen Dank. Und jetzt die weiteren Themen in der Zusammenfassung. Am Landgericht Arnsberg hat der Prozess um das sogenannte Horrorhaus von Soest begonnen. Zwei Männer und zwei Jugendliche müssen sich verantworten. Sie sollen in dem Haus über Monate eine Frau gefangen gehalten und immer wieder missbraucht haben. In Westeuropa ist es nach wie vor zu warm und zu trocken. Der EU-Klimadienst Copernicus hat neue Daten veröffentlicht. Demnach war der September der wärmste seit Beginn der Aufzeichnungen. Weite Teile West- und Mitteleuropas und auch Teile im Osten.

0: blieben trocken. In mehreren Regionen hat sich die Trockenheit sogar noch verschärft. Das letzte Nobelpreisgeheimnis in diesem Jahr wird heute in Stockholm gelüftet. Gegen Mittag soll bekannt gegeben werden, wer den Preis für Wirtschaft bekommt. In der vergangenen Woche waren die Nobelpreisträger in den Kategorien Medizin, Physik, Chemie, Literatur und Frieden verkündet worden. Unter den Medizinpreisträgern sind auch zwei deutsche Forscher. Wir würden auch am liebsten nur gute Nachrichten verkünden. Es gibt aber Tage, an denen es kaum welche gibt. Auch heute ist so ein Tag. Wir können die Welt nicht drehen. Auch VW kann das offenbar nicht. Und so geht der Abwärtstrend bei Volkswagen leider weiter. Weltweit wurden im dritten Quartal über 14% weniger Autos verkauft als im vergangenen Jahr. Den größten Rückgang gab es dabei in China. Hier liegt das Minus für VW bei fast 40%. Einen winzigen Lichtblick liefert die Konzerntochter Audi. Immerhin in Deutschland und in Europa liegt Audi für die ersten 9 Monate leicht im Plus. Drastisch eingebrochen ist aber auch bei den Ingolstädtern der Verkauf in China. Weltweit machte Audi unter dem Strich ein Minus von nicht ganz 20%. Und das waren die Nachrichten mit Marc Weiß.
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2: Das ist heute ganz schön, ne? Es sind zwar hier und da vielleicht mal so 2-3 Wolken unterwegs, aber ansonsten sehr sonnig. Es wird trocken bleiben dazu bei Temperaturen zwischen 14 und 18 Grad. Morgen gibt es schon mehr Wolken und dann gibt es auch Regen. Die Temperaturen bleiben allerdings gleich. Der Mittwoch wird dann wieder besser.
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2: Und wir schauen auf die Straßen, alles ab 15 Minuten Zeitverlust. A3 Köln-Oberhausen zwischen Köln-Delbrück und Kreuz Leverkusen 5 Kilometer, 20 Minuten on top. Auf der A3 Köln-Oberhausen zwischen Dreieck-Langenfeld und Mettmann 11 Kilometer. Eine Stunde müsst ihr da einplanen. Die A3 Arnheim-Köln zwischen Kreuz-Oberhausen und Kreuz-Kaiserberg 5 Kilometer, 15 Minuten on top. Die A4 Aachen-Köln zwischen Kreuz-Köln-West und Köln-Eiffeltor 4 Kilometer, plant 31 Minuten mehr Zeit ein. Die A4 Olpe-Aachen zwischen Kreuz-Köln-Ost und Kreuz-Köln-Süd 7 Kilometer, 19 Minuten mehr. Die 44 Dortmund-Kassel zwischen Lichtenau und Marsberg 4 Kilometer, 16 Minuten. Und die A57 Köln-Krefeld zwischen Köln-Longerich und Dormagen 8 Kilometer, da dauert es 20 Minuten. Euch eine gute Fahrt. Hallo, Kevin Zimmer hier. Jetzt habe ich doch den Ironman verpasst. Mensch, der war doch jetzt auf Hawaii. Hättet ihr nicht mal Bescheid sagen können? Irgendeiner, dann wäre ich auch nicht mitgelaufen. Aber ich hätte ja zumindest mal überlegen können.
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2: Aber an dieser Stelle herzlichen Glückwunsch an Laura Philipp. Die ist Zweite bei den Frauen geworden. Wahnsinn.

0: Der Montag. Letzte Woche wurde ja gefühlt jeden Tag ein Nobelpreis vergeben. Was ist jetzt mit dieser Woche? Ist das schon vorbei, Kollege Robert Jans?
1: Nein. Heute wird der Wirtschaftsnobelpreis vergeben. Und deshalb machen wir, lieber Kevin, jetzt einen kleinen Test.
0: Ich habe immer Angst, wenn du lieber Kevin sagst.
1: Denn in der Wirtschaft, da gibt es ja das Modell vom Homo economicus.
0: Ah ja.
1: Ja, das ist ganz vereinfacht gesagt ein Mensch, der immer komplett rational entscheidet und für sich die wirtschaftlich beste Lösung nimmt.
0: Das klingt nach mir.
1: Das finden wir jetzt heraus. Herzlich willkommen bei Kopf oder Kauf. Situation 1. Die Tankstelle bei dir um die Ecke nimmt heute 2,14 Euro für E10. 10 Kilometer weiter gibt es aber den Liter für 2,09 Euro. Fährst du hin?
0: Hast du zu viel Harry Weinfurt geguckt? Mit der Preis ist heiß.
1: Fährst du hin?
0: Ich habe ein E-Auto, verdammt nochmal.
2: Okay, Kevin, jetzt spiel doch mal mit.
0: Okay. Ja, kommt drauf an, wie viel ich tanke. Für 5 Cent Unterschied fahre ich doch nicht erstmal 20 Kilometer hin und zurück, weißt du?
1: Sehr gut.
0: Siehst du?
1: Ja, denn bei 40 Litern sparst du gerade mal 2 Euro so ungefähr, ne? Und einen Teil davon, den verfährst du natürlich direkt wieder.
0: So, ich bin praktisch der Warren Buffett der Zapfsäule.
1: Du bist immer so bodenständig, herrlich. Situation 2. Du hast für 60 Euro Konzertkarten gekauft. Am Abend regnet es, du bist komplett platt nach einer Schicht mit mir und hast eigentlich überhaupt gar keinen Bock mehr.
0: Ja.
1: Gehst du trotzdem, nur weil du die Karten schon bezahlt hast?
0: Nee, das Geld ist ja sowieso weg, ja? Wenn ich jetzt keinen Spaß habe, muss ich jetzt nicht zusätzlich noch einen beschissenen Abend auf dem Andrea-Berg-Konzert haben.
1: Es ist so herrlich rational. Die Wirtschaftswissenschaft würde applaudieren.
0: Vielleicht hören die in Stockholm ja gerade zu, ich weiß es nicht. Vielleicht habe ich noch eine Chance.
1: Eine habe ich noch, pass auf. Du willst online ein T-Shirt für 25 Euro bestellen. Versand kostet 4,99 Euro. Aber ab 50 Euro Bestellwert ist der Versand kostenlos.
0: Ja,
1: was machst du?
0: Ich bin ja nicht doof und mache jetzt hier für 5 Euro Versand. Also gucke ich noch mal, ob ich noch was gebrauchen kann.
1: Ja, und wenn du dann noch eine schöne Hose für 30 Euro findest?
0: Ja, dann nehme ich die. Versand gespart. Ja, was denn jetzt?
1: Kevin, du hast gerade 30 Euro ausgegeben, um 4,99 Euro zu sparen.
0: Ja, aber ich habe jetzt eine Hose.
1: Und exakt in diesem Moment ist der Homo economicus ausgestorben.
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1: Mit Ihnen, Bimmermann, einen schönen guten Tag. Wer in Mönchengladbach selbstständig ist, der arbeitet pro Woche im Schnitt länger als Menschen in einem Angestelltenverhältnis. Das zeigt jetzt eine neue Auswertung der Steuer-App Accountable. Sie hat die Arbeitszeit von Selbstständigen und Angestellten in 106 Städten in Deutschland untersucht. Einzelheiten hat Laura Bender.
2: Demnach arbeiten Selbstständige in Mönchengladbach im Schnitt rund 33 Wochenstunden, Angestellte dagegen im Schnitt rund 25. Damit arbeiten Selbstständige in der Stadt rund 8 Stunden mehr pro Woche und das sind über 400 Stunden im Jahr. Dabei fließt die Mehrarbeitszeit oft gar nicht ins Kerngeschäft, sondern in die Buchhaltung, das Belegmanagement oder in neue Vorgaben, wie beispielsweise die E-Rechnung. Insgesamt sind in Mönchengladbach 140.200 Menschen angestellt. Die Selbstständigenquote liegt bei 7,6%.
1: Vor dem Mönchengladbacher Landgericht könnten heute gleich zwei Urteile in größeren Prozessen fallen. Zum einen geht es um die Schüsse am Bismarckplatz im März. Zwei Männern wird versuchter Mord, gefährliche Körperverletzung und schwerer Raub vorgeworfen. Sie sollen Handys zum Verkauf angeboten haben, aber ohne diese Handys zu den Übergaben erschienen sein. Als die Kaufinteressenten das bemerkten, fielen Schüsse. Ein Urteil soll außerdem gegen einen Mönchengladbacher Apotheker fallen, der massenhaft verschreibungspflichtige Arzneimittel ohne entsprechendes Rezept und Cannabis verkauft haben soll. Es handelt sich um mehr als 300 Bestellungen. Die Staatsanwaltschaft geht von einem möglichen Verkaufserlös von mehr als 700.000 Euro aus. Gerade bei den aktuellen Spritpreisen ziehen viele Mönchengladbacher auch wieder das Thema E-Mobilität in Betracht. Auch die Busse in unserer Stadt fahren teils schon elektrisch. Wie die NEW auf Radio 90.1 Anfrage mitteilt, liegt ihr Anteil mittlerweile bei gut 35%. Das entspricht 89 E-Bussen, davon fahren 79 in Mönchengladbach. Bis 2030 will die NEW komplett auf einen emissionsfreien Nahverkehr umstellen. Bisher läuft es nämlich gut mit den E-Bussen. Sie kommen im Alltag gut durch die Strecken, schaffen bis zu 350 Kilometer pro Ladung und können dann nachts im Depot geladen werden. In der Anschaffung sind sie teurer als Dieselbusse, sagt die NEW. Dafür gibt es aber Vorteile bei Energie- und Wartungskosten. Und das waren die Nachrichten. 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
1: Das ist heute so ein herbstlicher Mix aus Sonne und Wolken. Das Ganze eher trocken bei Temperaturen bis zu 17 Grad an der Spitze. Morgen sind da noch ein paar mehr Wolken unterwegs bei Werten um die 18 Grad.
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3: Und wir schauen für euch auf die Straßen. Alles jetzt ab 14 Minuten Wartezeit. A3 Köln-Oberhausen zwischen Köln-Delbruck und Kreuz Leverkusen 5 Kilometer 21 Minuten mehr. A3 Köln-Oberhausen zwischen Dreieck-Langenfeld und Mettmann 10 Kilometer eine Stunde on top. A4 Aachen-Köln zwischen Kreuz Köln-West und Köln-Eifeltor 3 Kilometer 17 Minuten. A4 Olpe-Aachen zwischen Kreuz Köln-Ost und Kreuz Köln-Süd 6 Kilometer plant 28 Minuten mehr Zeit ein. Die 45 Hagen-Gießen zwischen Drolshagen und Freudenberg 2 Kilometer 14 Minuten on top. Und die A57 Köln-Krefeld zwischen Köln-Longerich und Dormagen 5 Kilometer, 18 Minuten mehr. Ich wünsche euch eine gute Fahrt mit uns. Überraschung heute, Britney Spears hat einen neuen Song draußen, den müssen wir uns nachher unbedingt nochmal anhören, mal gucken, woher ich den bekomme. Der soll ja Anfang der 2000er entstanden sein, dieser Song, und von Justin Timberlake geschrieben worden sein. Da waren die zwei ja noch zusammen, ne, die beiden Süßen da. Das waren noch Zeiten, da saß Justin Timberlake noch im Feinripp kniend auf dem Bett und hat bei NSYNC Bye Bye Bye gesungen, konnte sich anscheinend kein Hemd leisten. Die Zeiten sind vorbei, aber den Song hören wir jetzt schon mal. Bye Bye Bye, NSYNC. Ich bin Kevin Zimmer. Tag zusammen.
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0: Was war das für eine News letztes Jahr? Oasis sind zurück. Ich bin ja auch großer Fan und muss ganz ehrlich sagen, ich habe ja auch sogar probiert, Karten zu bekommen für das Konzert in München, das einzige Konzert von Oasis im nächsten Jahr bei uns in Deutschland. Und was soll ich sagen? Ich hatte zwar einen Code, um eine Karte bekommen zu dürfen, bin aber dann leer ausgegangen, Mensch. Na, trotzdem sind die beiden Brüder Legenden, das muss man sagen. Super tolle Songs haben sie rausgebracht, dann haben sie sich zerstritten, haben sich jetzt wieder zusammengerauft. Das war jahrelang undenkbar. So, und dann war es ja letztes Jahr soweit, diese riesen Reunion mit einem Reunion-Konzert nach dem anderen in Großbritannien. Das Ganze ist von einem Filmteam begleitet worden und das gibt's jetzt als Doku auf Disney Plus zu streamen. Oasis Don't Look Back in Anger. Filmkollege Jörg Albrecht, du hast diese Doku geschaut.
1: Ja, und im Mittelpunkt des Films die Reunion-Tour von Liam und Noel Gallagher. Oasis Live 25. Ein Comeback, das im Gegensatz zu den Wiedervereinigungen anderer Bands gefeiert worden ist.
2: The way it finished, unacceptable.
1: Wie es damals auseinanderging, war unverzeihlich, war nicht in Ordnung, erzählt Liam. Und Noel noch vor der Tour. Ich kann mir nicht vorstellen, mit Liam auf der Bühne zu stehen. Wird es wieder auseinanderbrechen?
2: Will it fall apart again?
1: Ist es nicht, es ist, wie wir ja wissen, gut gegangen. Aber die Herren sind ja auch älter und ruhiger geworden. Oasis, Don't Look Back in Anger, eine starke Doku und nicht nur interessant für Fans der Gruppe.
0: Und die Doku könnt ihr ab sofort streamen auf Disney Plus. Und hier sind Oasis mit Wonderwall.
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1: Mit Marc Weiß. Schönen guten Tag. Neue Woche, neue Turbulenzen. So lässt sich die Stimmung im politischen Berlin im Moment ganz gut zusammenfassen. Mitten in der Regierungskrise tritt Bundesarbeitsministerin Baas zurück. Auch als SPD-Co-Parteichefin hört sie auf. Das teilte Baas am Morgen in den sozialen Medien mit. Neuer Arbeitsminister soll der frühere SPD-Ministerpräsident von Rheinland-Pfalz, Alexander Schweizer, werden. Wer Baas an der SPD-Spitze ersetzen soll, ist dagegen noch offen. Weitere Infos von Malte Albrecht.
2: Für ihren Rücktritt nennt Baas zwei Gründe. Nach dem Tod ihrer Stieftochter brauche sie Zeit, um die Trauer zu verarbeiten. Außerdem beklagte sie öffentliche Angriffe auf ihre Person. Die seien auch aus den Reihen des Koalitionspartners der Union gekommen. Baas war kritisiert worden, weil sie ihren Gesetzentwurf zur Rentenreform noch nicht vorgelegt hatte und das, obwohl viele von dem Schicksalsschlag in ihrer Familie wussten. Die Angriffe gegen Baas in den letzten Tagen ihrer Trauer seien unanständig gewesen, sagte SPD-Co-Chef Klingbeil. Er zeigte sich betroffen von Baas' Entscheidung, die er persönlich aber gut verstehen könne. Auch führende Vertreter der NRW-SPD bedauern den Rücktritt der Duisburger Sozialdemokratin. Gleichzeitig mahnte Landtagsfraktionschef Ott mehr Menschlichkeit, Anstand und Respekt in der Politik an. Dass jemand in einer schweren Situation persönlichen Angriffen ausgesetzt sei, dürfe uns als Gesellschaft nicht gleichgültig lassen. Wer politische Verantwortung trage, bleibe zuallererst Mensch und habe gerade in Momenten persönlicher Trauer Anspruch auf Rücksichtnahme und Mitgefühl.
1: Infos von Malte Albrecht. Vielen Dank. Und jetzt die weiteren Themen in der Zusammenfassung. Die EU begrenzt die Importe chinesischer Hybridautos auf 350.000 Autos pro Jahr. Das ist etwa die Hälfte von dem, was bisher importiert wird. Die Kommission hat sich nach eigenen Angaben mit Peking auf diesen Schritt geeinigt. Man befürchtet, dass chinesische Autos die europäischen Hersteller vom Markt verdrängen, weil sie dank staatlicher Subventionen deutlich billiger sind. Mit einem Großaufgebot an Helfern läuft in Italien eine Rettungsaktion für einen Höhlenforscher, der in 10 Metern Tiefe festsitzt. Ein Hangrutsch hatte den Höhleneingang auf Sardinien verschüttet. Der 31-jährige Italiener sitzt seit gestern Nachmittag fest. Wer noch Briefe verschickt, der muss ab dem nächsten Jahr

0: deutlich mehr bezahlen. Die Bundesnetzagentur erlaubt der Post Preissteigerungen beim Briefporto von bis zu 20%. Und in der Regel schöpft die Post diesen Spielraum komplett aus. Damit würde ein Standardbrief vermutlich 1,10 Euro oder 1,15 Euro kosten. Eine solche Preissteigerung hat es bei der Post allerdings noch nie gegeben. Der bisherige Rekord lag bei rund 10% plus vor 2 Jahren. Begründet wird dieser 20% Sprung jetzt mit dem hohen Aufwand. Es würden kaum noch Briefe verschickt, entsprechend teuer werde dadurch der Versandweg, heißt es. Diese Begründung kann allerdings nicht für Pakete gelten, denn davon gibt es immer mehr. Trotzdem werden auch sie teurer. Das Paketporto soll um rund 10% steigen. Die neuen Preise gelten dann für die Jahre 2027 und 2028. Und das waren die Nachrichten mit Marc Weiß.
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2: Das ist ganz schön heute. Ein paar Wolken ziehen durch, aber es gibt auch ordentlich Sonne. Und trocken bleibt es bei 14 bis 18 Grad. Morgen wird es wolkiger und regnerischer. Temperaturen ändern sich dann nicht. Am Mittwoch wird es wieder besser.
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2: Und jetzt alle Staus ab 13 Minuten Zeitverlust. A3 Köln-Oberhausen zwischen Köln-Delbrück und Kreuz Leverkusen 5 Kilometer 25 Minuten. A3 Köln-Oberhausen zwischen Dreieck-Langenfeld und Mettmann 10 Kilometer, da ist ordentlich was los, da müsst ihr eine Stunde mehr Zeit einplanen. Die A3 Arnheim-Köln zwischen Dienstlaken-Süd und Kreuz-Kaiserberg 5 Kilometer 13 Minuten und top. A4 Aachen-Köln zwischen Kreuz-Köln-West und Köln-Eiffeltor 3 Kilometer 16 Minuten. A4 Olpe-Aachen zwischen Kreuz-Köln-Ost und Kreuz-Köln-Süd 6 Kilometer 29 Minuten. Minuten sind es hier. Und die A42 Dortmund-Kamp-Lindfort zwischen Gelsenkirchen-Zentrum und Kreuz Essen-Nord 4 Kilometer. Auch dort etwa 13 Minuten mehr. Ich wünsche euch eine gute Fahrt. Ja, das ging heute Schlag auf Schlag da in Berlin. Bärbel Baas aus Duisburg ist nicht mehr Arbeitsministerin. Der ex-rheinland-pfälzische Ministerpräsident Alexander Schweizer ist jetzt neuer Arbeitsminister. Das ging alles sehr schnell, ratzfatz. Ich merke gerade, das einzig Beständige bin ich gerade hier an diesem Tag. Kevin Zimmer hier, Tag zusammen.
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1: Mit Ihnen, Bimmermann, einen schönen guten Tag. Wer in Mönchengladbach selbstständig ist, der arbeitet pro Woche im Schnitt länger als Menschen in einem Angestelltenverhältnis. Das zeigt jetzt eine neue Auswertung der Steuer-App Accountable. Sie hat die Arbeitszeit von Selbstständigen und Angestellten in 106 Städten in Deutschland untersucht. Einzelheiten hat Laura Bender.
2: Demnach arbeiten Selbstständige in Mönchengladbach im Schnitt rund 33 Wochenstunden, Angestellte dagegen im Schnitt rund 25. Damit arbeiten Selbstständige in der Stadt rund 8 Stunden mehr pro Woche und das sind über 400 Stunden im Jahr. Dabei fließt die Mehrarbeitszeit oft gar nicht ins Kerngeschäft, sondern in die Buchhaltung, das Belegmanagement oder in neue Vorgaben, wie beispielsweise die E-Rechnung. Insgesamt sind in Mönchengladbach 140.200 Menschen angestellt. Die Selbstständigenquote liegt bei 7,6%.
1: Vor dem Mönchengladbacher Landgericht könnten heute gleich zwei Urteile in größeren Prozessen fallen. Zum einen geht es um die Schüsse am Bismarckplatz im März. Zwei Männern wird versuchter Mord, gefährliche Körperverletzung und schwerer Raub vorgeworfen. Sie sollen Handys zum Verkauf angeboten haben, aber ohne diese Handys zu den Übergaben erschienen sein. Als die Kaufinteressenten das bemerkten, fielen Schüsse. Ein Urteil soll außerdem gegen einen Mönchengladbacher Apotheker fallen, der massenhaft verschreibungspflichtige Arzneimittel ohne entsprechendes Rezept und Cannabis verkauft haben soll. Es handelt sich um mehr als 300 Bestellungen. Die Staatsanwaltschaft geht von einem möglichen Verkaufserlös von mehr als 700.000 Euro aus. Gerade bei den aktuellen Spritpreisen ziehen viele Mönchengladbacher auch wieder das Thema E-Mobilität in Betracht. Auch die Busse in unserer Stadt fahren teils schon elektrisch. Wie die NEW auf Radio 90.1 Anfrage mitteilt, liegt ihr Anteil mittlerweile bei gut 35%. Das entspricht 89 E-Bussen, davon fahren 79 in Mönchengladbach. Bis 2030 will die NEW komplett auf einen emissionsfreien Nahverkehr umstellen. Bisher läuft es nämlich gut mit den E-Bussen. Sie kommen im Alltag gut durch die Strecken, schaffen bis zu 350 Kilometer pro Ladung und können dann nachts im Depot geladen werden. In der Anschaffung sind sie teurer als Dieselbusse, sagt die NEW. Dafür gibt es aber Vorteile bei Energie- und Wartungskosten. Und das waren die Nachrichten. 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
1: Das ist heute so ein herbstlicher Mix aus Sonne und Wolken. Das Ganze eher trocken bei Temperaturen bis zu 17 Grad an der Spitze. Morgen sind da noch ein paar mehr Wolken unterwegs bei Werten um die 18 Grad.
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3: Und jetzt alle Staus ab 11 Minuten Zeitverlust. A3 Köln-Oberhausen zwischen Köln-Delbrück und Kreuz-Leverkusen 5 Kilometer 24 Minuten mehr. A3 Köln-Oberhausen zwischen Solingen und Mettmann 9 Kilometer, da ist noch einiges los. Dort sind es eine Stunde, die ihr einplanen solltet. A3 Arnheim-Köln zwischen Dienstlaken-Nord und Kreuz-Kaiserberg 5 Kilometer 11 Minuten on top. A4 Aachen-Köln zwischen Kreuz-Köln-West und Köln-Eiffeltor 3 Kilometer 11 Minuten mehr. A4 Olpe-Aachen zwischen Kreuz-Köln-Ost und Kreuz-Köln-Süd 6 Kilometer 29 Minuten. Und die A57 Köln-Krefeld zwischen Köln-Korweiler und Dormagen 7 Kilometer 19 Minuten mehr. Allen unterwegs, gute Fahrt mit uns. Oh Mensch, dieses Fohlen. Hallo, Kevin Zimmer hier. Ein Fohlen wurde jetzt für 75.000 Euro nach Dubai verkauft, nur weil es so ein schönes, fleckiges, ja fast buntes Fell hat, ja. Es bleibt jetzt erst noch bei seiner Mama und dann, wenn es alt genug ist, ab nach Dubai. Ich hoffe, dem Pferd ist es da nicht zu heiß nachher.
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0: Gleich die neue von Alex Warren. Vorher geht Hannes Höfer noch Pilze sammeln.
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2: Für mich gehört Pilze sammeln zu den drei gefährlichsten Dingen, die man überhaupt machen kann. Direkt hinter Fangspielen auf der Autobahn und Jürgen Klopp als Schiedsrichter ein Tor aberkennen. Da hängt man wirklich nicht am Leben. Pilze sammeln ist aber trotzdem verrückt. Einmal vertan und schon wird aus dem Steinpilz Risotto ein Giftteller. Ich tiger doch nicht mit so einem Was-ist-was-Pilze-Buch durch den Forst und vergleiche die Bilder. Ja, und ChatGPT vertraue ich da sicher nicht. Reden doch immer alle davon, dass die KI uns loswerden will. Eine falsche Pilzberatung wäre ja schon mal ein Anfang. Ich habe ja sogar Schiss, wenn ich im Supermarkt anstatt den weißen die braunen Champignons kaufe. Nicht, dass sich da so ein Fliegenpilz untergemischt hat. Ja, ich bin ja auch noch farbenblind. Freunde, ich bin mit Altglas wegbringen völlig überfordert. Braun, grün, ich habe doch keine Ahnung. Ich mach's wie alle, ich schmeiß in den Wald. Nein, natürlich nicht. Aber bei Pilzesammeln komme ich trotzdem an meine Grenzen. Das ist für mich wie russisch Roulette. Nur wenn eine leichte rosa Einfärbung auf den Lamellen über Leben und Tod entscheidet, dann bin ich raus. Dann gibt's abends eben doch wieder Pommes. Das ist zwar auch nicht gesund, aber gesünder als eine Pilzvergiftung. Ich habe jetzt sogar gelesen, dass viele zum Sammeln gar nicht in den Wald, sondern auf Friedhöfe gehen. Das ist scheinbar ein super Nährboden für Pilze. Wahrscheinlich liegt es am speziellen Kompost. Deswegen mein Tipp, wenn Pilz, dann entweder frisch gezapft oder im praktischen 24er Tragekoffer.
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1: Neu bei uns, Alex Warren, Emerald

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2: Mit Marc Weiß. Schönen guten Tag. Die neue Woche hat mit einem politischen Paukenschlag begonnen. Bundesarbeitsministerin und SPD-Chefin Bärbel Baas tritt mit sofortiger Wirkung zurück. Nach dem Tod ihrer Stieftochter habe sie festgestellt, dass sie Zeit brauche, um die Trauer zu verarbeiten, sagte Baas. Als weiteren Grund nannte sie öffentliche Angriffe auf sich, auch aus den Reihen der Union. Malte Albrecht aus dem News-Team, für ihre Entscheidung gibt es viel Verständnis.
3: Ja, absolut. Führende Vertreter der NRW-SPD bedauern zwar den Rücktritt der Duisburgerin, gleichzeitig kritisieren sie den Umgang mit Baas. Landtagsfraktionschef Ott sagt, es dürfe uns als Gesellschaft nicht gleichgültig sein, wenn jemand nach einem Trauerfall eine Auszeit brauche und in dieser schweren Zeit auch noch persönlich angegriffen werde. Auch die SPD-Chefin in Mecklenburg-Vorpommern, Schwesig, kritisierte die Attacken der CDU als unmenschlich und rücksichtslos. Hintergrund sind unter anderem Vorwürfe aus der Union, Baas verzögere ihren Gesetzentwurf zur Rentenreform und das, obwohl viele vom Trauerfall in ihrer Familie wussten. Inzwischen fordern erste Union Politiker einen respektvolleren Umgang in der schwarz-roten Koalition.
2: Und in dieser Koalition ist es seit Monaten ohnehin schon unruhig. Da kommt dieser Rücktritt nicht gerade zum besten Zeitpunkt, denke ich.
3: Ja, Baas Entscheidung könnte die Spannungen weiter verschärfen. Eine neue Personaldebatte kann die Koalition gerade jetzt in ihrer Krise nicht gebrauchen. SPD-Co-Chef Klingbeil muss nun entscheiden, ob er in dieser Phase die SPD alleine führen will oder sich eine neue Co-Chefin sucht. Er hat seine für heute geplante Reise nach Neu-Delhi jedenfalls abgesagt. Immerhin ist die andere Personalie schon geklärt. Neuer Arbeitsminister soll der ehemalige Ministerpräsident von Rheinland-Pfalz, Alexander Schweizer, werden. Schweizer gilt als pragmatisch. Ob sich Reformen mit ihm leichter durchsetzen lassen als mit der eher parteilinken Baas, ist allerdings offen.
2: Malte Albrecht mit Infos. Vielen Dank. Jetzt die weiteren Themen in der Zusammenfassung. Die EU hat Sanktionen gegen zusätzlich fast 1600 neue Verantwortliche und Organisationen im Zusammenhang mit dem russischen Angriffskrieg in der Ukraine verabschiedet. Die Außenbeauftragte Kallas sprach von der bisher größten Erweiterung der Sanktionsliste seit Beginn des Krieges. Mehr als die Hälfte der Sanktionen stehe mit der Produktionskette für ballistische Raketen in Verbindung. In der Nähe von Marseille in Südfrankreich sind ein Schulleiter und eine Lehrerin angeschossen und verletzt worden. Der Schütze ist laut Polizei ein erst 14-jähriger Jugendlicher. Ob es einen Zusammenhang mit den seit Wochen andauernden Schülerprotesten gibt, ist noch nicht klar. Die Schulhöfe in Nordrhein-Westfalen sollen nach dem Willen der Kinderschutzbeauftragten Ladenburger auch nach Schulschluss noch länger geöffnet bleiben. Dadurch hätten junge Menschen mehr Orte, an denen sie sich treffen und miteinander Zeit verbringen könnten, sagte Ladenburger. Viel mehr als diesen Appell aussprechen kann sie allerdings nicht, denn über die Schulhoföffnung entscheiden die Kommunen. Ladenberger hat sich für die kommenden Monate einiges vorgenommen. Unter anderem möchte sie sich von Kindern auch beraten lassen. Es soll einen NRW-Kinderrechte-Gipfel geben und ein jährliches Ladenberger-Gipfel zu Kinderschutz und Kinderrechten hier im Land.

0: Und das waren die Nachrichten mit Marc Weiß.
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2: Da kann man heute gar nicht meckern. Die Sonne schaut immer mal wieder zwischendurch vorbei. Hier und da gibt es auch ein paar Wolken. Regen gibt es gar keinen. Dazu 14 bis 18 Grad. Morgen sind mehr Wolken und auch mehr Regen dabei bei gleichen Temperaturen. Und am Mittwoch sieht es dann schon wieder besser aus.
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2: Jetzt alle Staus ab 10 Minuten Zeitverlust. Da starten wir auf der A3 Köln-Oberhausen zwischen Solingen und Mettmann. Immer noch 9 Kilometer Stau, dauert immer noch sehr lange. Da müsst ihr eine Stunde mehr Zeit einplanen. Die A4 Aachen-Köln zwischen Kreuz Köln-West und Köln-Eiffeltor 3 Kilometer, seid ihr nach 15 Minuten durch. Auf der A4 Köln-Aachen zwischen Dreieck-Köln-Holmau und Köln-Eiffeltor 6 Kilometer plus 10. A45 Gießenhagen zwischen Ehringhausen und Herborn 2 Kilometer dort, 14 Minuten mehr. Die A57 Köln-Krefeld zwischen Köln-Chorweiler und Dormagen 6 Kilometer 26 Minuten on top. Und die A61 Koblenz-Mönchengladbach zwischen Bergheim-Süd und Bettburg 4 Kilometer 10 Minuten mehr. Kommt gut an mit uns. Ja, die Stars, die schachern sich da ihr abgewohntes Zeug gegenseitig zu. Angelina Jolie hat ihr Luxusanwesen in den USA verkauft. Wer hat's gekauft? Ich glaube für 60 Millionen US-Dollar. Madonna. Ich weiß gar nicht, wie alt dieses Anwesen von Angelina Jolie gerade ist. Ja, es ist, auf alt steht Madonna ja sonst nicht so. Aber naja, gut.
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2: Ich bin Kevin Zimmer, der Makler der Stars. Jetzt für euch, oh, Taylor Swift habe ich mit dabei. Gleich mit The Fate of Ophelia und vorher die, die jetzt im Bett von Angelina Jolie liegt. Wenn sie es mitgekauft hat, hier ist Madonna La Isla Bonita aus den 80ern.

0: kriege ich immer gute Laune, wenn ich den Song höre, ja? Kriege ich so ein Sommergefühl. Moving to the Sun. Vielleicht liegt es am Titel, ich weiß es nicht. Ugel hier bei uns. So, habt ihr euch schon mal so eine Auszeit genommen? So, dass ihr mal gesagt habt, so, ich gehe jetzt mal kurz aus dem Job raus oder fahre einfach mal ein bisschen länger in Urlaub oder so. Zoe Wees hat das gemacht. Aber die war jetzt nicht irgendwie 2 Wochen in so einem Schweigekloster oder so. Nein, die hat sich 1 Jahr Auszeit gegönnt, einfach um ein bisschen an sich zu arbeiten, ein bisschen zu wachsen, um sich selbst zu finden, aber auch um ihre musikalische Identität irgendwie auch zu finden. Denn sie sagt, ja, da war schon recht viel los in der vergangenen Zeit. Von daher hat sie uns schon letztes Jahr gesagt, dass sie sich diese Auszeit nehmen wird.
1: Ich glaube, das nächste Kapitel wird sehr selbstbewusst sein. Und dazu gehört ja auch, Dinge passieren zu lassen, loszulassen und weiterzugehen. Und ich glaube, es wird ein sehr selbstbewusstes Kapitel.
0: Und so selbstbewusst, wie sie drüber spricht, so selbstbewusst klingt auch ihre neue Single. Die ist jetzt frisch draußen, sozusagen ihr Comeback. Rise Again heißt sie, handelt vom Aufstehen, vom Weitermachen, vom Nicht-Loslassen. Und die hören wir jetzt.

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1: Mit Ihnen, Bimmermann, einen schönen guten Tag. Wer in Mönchengladbach selbstständig ist, der arbeitet pro Woche im Schnitt länger als Menschen in einem Angestelltenverhältnis. Das zeigt jetzt eine neue Auswertung der Steuer-App Accountable. Sie hat die Arbeitszeit von Selbstständigen und Angestellten in 106 Städten in Deutschland untersucht. Einzelheiten hat Laura Bender.
2: Demnach arbeiten Selbstständige in Mönchengladbach im Schnitt rund 33 Wochenstunden, Angestellte dagegen im Schnitt rund 25. Damit arbeiten Selbstständige in der Stadt rund 8 Stunden mehr pro Woche und das sind über 400 Stunden im Jahr. Dabei fließt die Mehrarbeitszeit oft gar nicht ins Kerngeschäft, sondern in die Buchhaltung, das Belegmanagement oder in neue Vorgaben, wie beispielsweise die E-Rechnung. Insgesamt sind in Mönchengladbach 140.200 Menschen angestellt. Die Selbstständigenquote liegt bei 7,6%.
1: Vor dem Mönchengladbacher Landgericht könnten heute gleich zwei Urteile in größeren Prozessen fallen. Zum einen geht es um die Schüsse am Bismarckplatz im März. Zwei Männern wird versuchter Mord, gefährliche Körperverletzung und schwerer Raub vorgeworfen. Sie sollen Handys zum Verkauf angeboten haben, aber ohne diese Handys zu den Übergaben erschienen sein. Als die Kaufinteressenten das bemerkten, fielen Schüsse. Ein Urteil soll außerdem gegen einen Mönchengladbacher Apotheker fallen, der massenhaft verschreibungspflichtige Arzneimittel ohne entsprechendes Rezept und Cannabis verkauft haben soll. Es handelt sich um mehr als 300 Bestellungen. Die Staatsanwaltschaft geht von einem möglichen Verkaufserlös von mehr als 700.000 Euro aus. Gerade bei den aktuellen Spritpreisen ziehen viele Mönchengladbacher auch wieder das Thema E-Mobilität in Betracht. Auch die Busse in unserer Stadt fahren teils schon elektrisch. Wie die NEW auf Radio 90.1 Anfrage mitteilt, liegt ihr Anteil mittlerweile bei gut 35%. Das entspricht 89 E-Bussen, davon fahren 79 in Mönchengladbach. Bis 2030 will die NEW komplett auf einen emissionsfreien Nahverkehr umstellen. Bisher läuft es nämlich gut mit den E-Bussen. Sie kommen im Alltag gut durch die Strecken, schaffen bis zu 350 Kilometer pro Ladung und können dann nachts im Depot geladen werden. In der Anschaffung sind sie teurer als Dieselbusse, sagt die NEW. Dafür gibt es aber Vorteile bei Energie- und Wartungskosten. Und das waren die Nachrichten. 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
1: Das ist heute so ein herbstlicher Mix aus Sonne und Wolken. Das Ganze eher trocken bei Temperaturen bis zu 17 Grad an der Spitze. Morgen sind da noch ein paar mehr Wolken unterwegs bei Werten um die 18 Grad.
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3: Und jetzt alle Staus ab 10 Minuten Wartezeit. A1 Münster-Dortmund zwischen Kamenzentrum und Unna 3 Kilometer plus 10. A1 Köln-Euskirchen zwischen Hürth und Kreuz-Bliesheim 6 Kilometer plus 11. Die A3 Köln-Oberhausen zwischen Solingen und Mettmann 9 Kilometer 44 Minuten mehr. Die A4 Aachen-Köln zwischen Kreuz-Köln-West und Köln-Eiffeltor 3 Kilometer 23 Minuten. Die A45 Gießen-Hagen zwischen Ehringhausen und Herborn-Süd 3 Kilometer plus 15. Und die 57 Köln-Krefeld zwischen Köln-Longerich und Köln-Worringen 4 Kilometer 17 Minuten. Allen unterwegs, gute Fahrt. Es ist die letzte Woche vor den Herbstferien. Habt ihr eure Herbstferien schon gebucht? Also fahrt ihr in Urlaub oder so? Viele machen das ja, gerade jetzt in den Herbstferien. Da werden so ein bisschen die Herbstferien zu den Sommerferien. Ob das jetzt ein neuer Trend ist, das verraten wir euch gleich.
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3: Ich bin Kevin Zimmer. Schönen Morgen.

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1: Nur noch diese Woche und dann sind schon wieder Herbstferien. Sag mal, war nicht gerade erst Sommerferien? Das ist das. Schüler müsste man sein, ja? Für 2 Wochen gibt es dann Schulpause. Das nutzen natürlich viele von euch wieder und verreisen nochmal ins Warme. Kollegin Kim Klages, die arbeitet bei uns auch sehr freizeitorientiert. Du nutzt das auch nochmal, ne?
2: Ja, natürlich. Ich fliege auch nochmal ein bisschen in die Sonne. Liegt für viele auch irgendwie nah, ne? Draußen wird es immer kälter und ungemütlicher. Deshalb nutzen das viele Familien auch nochmal. Gerade weil es jetzt vielleicht auch nochmal etwas günstiger ist als in den Sommerferien und es auch in einigen Ländern deutlich erträglicher ist. So wie in Spanien, Italien oder auch in der Türkei. Da ist es dann angenehmer von den Temperaturen als im Hochsommer.
1: Also werden die Herbstferien dann bald die neuen Sommerferien?
2: Ja, das könnte man meinen. Aber Thorsten Schäfer, Sprecher des Deutschen Reiseverbandes, der hat mir gesagt, dass es etwas anders aussieht.
3: Wir sehen, dass in diesem Jahr und auch in den letzten Jahren es keine großen Verschiebungen gab, weg vom Sommerurlaub hin zum Herbsturlaub, sondern eher, dass der Haupturlaub weiterhin bleibt. Und auch die meisten wollen im Sommer in Richtung Mittelmeer starten, Sommer, Sonne, Strand genießen.
1: Okay, ich merke schon, Sommerurlaub bleibt so der Platzhirsch, aber warum fahren dann trotzdem so viele jetzt im Herbst weg?
2: Ja, wahrscheinlich, weil man einfach gar nicht genug Sonne tanken kann.
1: Natürlich.
2: Also der Herbsturlaub ist für viele so ein bisschen die Zugabe zum Sommer und wo es dann hingeht, das hat mir Schäfer auch erzählt.
3: Die meisten Deutschen verlängern den Sommer in den Herbstferien am Mittelmeer in Richtung Türkei, Spanien, die Kanaren, Ägypten, das sind die Hauptreiseziele während der Herbstferienzeit.
1: Naja gut, für mich geht's in den Herbstferien an die Nordsee. Das ist
2: auch schön.
1: Auch schön. Wohin geht's für dich?
2: Nach Ägypten.
1: Na guck, ja. Da bist du ja das beste Beispiel dafür. Ja. Kim Klages, vielen Dank.
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1: Mit Christian Böder. Schönen guten Tag. Wenn in Berlin über die großen Herausforderungen in Deutschland gesprochen wird, dann hört man oft die Wirtschaft, die Rente, die Pflege, den Arbeitsmarkt oder zu viel Bürokratie. Probleme von Kindern und Jugendlichen kommen dabei oft zu kurz. Das findet auch die Kinderschutzbeauftragte in NRW, Ladenburger. Sie hat deshalb in Düsseldorf ein 8-Punkte-Konzept vorgestellt. Danny Hoppe aus dem News-Team, unter anderem sollen Schulhöfe länger geöffnet bleiben.
2: Genau, denn in vielen Städten fehlt es ja an Orten, an denen sich junge Menschen nachmittags treffen können. Und deshalb will sich Ladenburger dafür einsetzen, dass Schulhöfe auch nach Schulschluss geöffnet bleiben, um dort zum Beispiel Basketball, Fußball oder Tischtennis zu spielen, um zu quatschen oder einfach um dort Zeit miteinander zu verbringen. Das kann Ladenburger aber nicht alleine entscheiden, da ist sie auf die Kommunen oder auch auf andere Teile der Landesregierung angewiesen. Ein weiterer Punkt ihres Konzepts ist es, dass NRW einen Kinderrechtegipfel bekommen soll. Der soll zum ersten Mal Ende des nächsten Jahres stattfinden und da soll dann eben auch über Themen beraten werden, die wichtig für Kinder und Jugendliche sind.
1: Ladenburger ist ja die erste NRW-Beauftragte für Kinderschutz und Kinderrechte und erst seit Anfang des Jahres im Amt.
2: Ja, die Stelle ist quasi eine Reaktion auf gleich mehrere große Missbrauchskomplexe in NRW, die erst nach Jahren aufgedeckt wurden, wie in Lüchte, Münster oder Bergisch Gladbach, nur um mal ein paar zu nennen. Und deshalb soll es ab 2027 auch ein jährliches Lagebild zum Kinderschutz in NRW geben, um eben besser zu sehen, wo genau es noch Missstände gibt. Ladenburger will außerdem, dass Fachkräfte besser geschult werden im Umgang mit Kindern aus Familien mit menschenfeindlichen Ideologien, sei es Rassismus oder jede Form von Extremismus. Denn wenn Eltern ihren Kindern beibringen, dass Menschen unterschiedlich viel wert seien, dann sei das ein Problem, sagt Ladenburger.
1: Vielen Dank, Danny. Und hier haben wir weitere Nachrichten in der Zusammenfassung. Nach dem Rücktritt von SPD-Co-Chefin und Arbeitsministerin Baas will die SPD auf einem Bundesparteitag Ende des Jahres ihre gesamte Führung neu zur Wahl stellen. Das sagte Parteichef Klingbeil in Berlin. Baas hatte ihren Rücktritt mit dem Tod ihrer Stieftochter und öffentlichen Angriffen seitens der Union begründet. Die EU schiebt chinesischen Autoimporten einen Riegel vor. Die Einfuhr von Hybridautos aus der Volksrepublik wird ab kommendem Jahr auf 350.000 pro Jahr beschränkt. Das ist weniger als halb so viel, wie aktuell eingeführt wird. Rund 6 Billionen Euro innerhalb der nächsten 20 Jahre müssten investiert werden, damit in Deutschland in Zukunft klimafreundlich gelebt und gewirtschaftet werden kann. Das zeigen Berechnungen des Prognos Forschungsinstituts im Auftrag der Förderbank KfW. Das bedeutet, die Ausgaben in Sachen Klimaschutz müssten sich verdoppeln. Bei einem sogenannten Trainsurfing ist ein Jugendlicher in Köln lebensgefährlich verletzt worden. Der 14-Jährige war am Abend auf einem Zug auf dem Dach mitgefahren. Dabei war er wohl zu nahe an die Hochspannungsleitungen gekommen und bekam mehrere Stromschläge ab. Zugreisende berichten von 2 Lichtblitzen, danach hörten sie Hilfeschreie. Der Lokführer stoppte auf offener Strecke und entdeckte den 14-Jährigen dann zwischen 2 Waggons. Der Jugendliche wurde in ein Krankenhaus ausgeflogen. Nach Behördenangaben ist ein Großteil seiner Haut verbrannt. Die Bahnstrecke war für 3 Stunden gesperrt. Und das waren die Nachrichten mit Christian Böder.
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3: Das ist schon ganz okay. Heute wechseln sich Wolken und sonnige Momente ab. Vor allen Dingen sehr viel Sonne ist dabei. Trocken bleibt es trotzdem bei Temperaturen zwischen 14 und 18 Grad. Morgen kommen mehr Wolken, dann kommt auch Regen zu uns. Aber die Temperaturen bleiben dieselben wie heute. Am Mittwoch wird es dann wieder etwas sonniger.
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3: Und das sind die aktuellen Staus. Alles jetzt ab 10 Minuten Wartezeit. A1 Münster-Dortmund zwischen Kamenerkreuz

0: Kreuz und Kreuz Dortmund unter 6 Kilometer 10 Minuten. A1 Köln-Euskirchen zwischen Hürth und Kreuz Bliesheim 6 Kilometer 11 Minuten. A3 Köln-Oberhausen zwischen Duisburg-Wedau und Oberhausen-Lierich 4 Kilometer, kostet euch ja auch 11 Minuten. Die A4 Aachen-Köln zwischen Kreuz Köln-West und Köln-Eiffeltor 3 Kilometer 22 Minuten on top. Die A40 Dortmund-Essen zwischen Dortmund-Dorstfeld und Dortmund-Lütgen-Dortmund 2 Kilometer, dauert 10 Minuten länger. Und die A57 Köln-Krefeld zwischen Köln-Bickendorf und Köln-Worringen 5 Kilometer, 15 Minuten mehr. Ich wünsche euch eine gute Fahrt. Hallo, schönen Montag, Kevin Zimmer hier und ich wünsche euch... Hört ihr das auch, diese Glöckchen da gerade? Oder höre nur ich das? Komisch. Ich habe gerade so Glöckchen gehört, aber na gut. Es ist Montag und ich freue mich sehr. Wir sind ja mitten im Herbst, da sind wir noch... Was ist das denn jetzt schon wieder? Irgendwas ist komisch. Ich guck mal unter den Tisch. Was ist denn dieses Haar? Habt ihr das auch gehört? Hä? Da gucke ich aber gleich mal genauer nach, was das jetzt war, Mensch.
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0: Da! 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

0: Montagmittag und heute schon mal so an Weihnachten denken. Warum nicht? Ich habe nachgerechnet, es sind noch 74 Tage bis Heiligabend und wir haben da was für euch vorbereitet.
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0: Wir sind in der Finalwoche angekommen und der Kollege Jürgen Bangert hat uns noch ein ganz besonderes Geschenk mitgebracht. Hallo Jürgen.
3: Ho, ho, ho.
0: Lass es sein, bitte.
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0: Und Pflicht ist natürlich, textsicher zu sein. Ich glaube, du bist es schon, ne?
3: Oh,
0: nein, lass es sein. Lass es sein.
3: So.
0: Hier ist Mariah Carey jetzt zum Laut Text mitüben und zum Laut auftreten bei der Arbeit. Es ist Zeit für All I Want for Christmas is You. Mariah Carey, jetzt.
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1: Mit Ihnen, Bimmermann, einen schönen guten Tag. Wer in Mönchengladbach selbstständig ist, der arbeitet pro Woche im Schnitt länger als Menschen in einem Angestelltenverhältnis. Das zeigt jetzt eine neue Auswertung der Steuer-App Accountable. Sie hat die Arbeitszeit von Selbstständigen und Angestellten in 106 Städten in Deutschland untersucht. Einzelheiten hat Laura Bender.
2: Demnach arbeiten Selbstständige in Mönchengladbach im Schnitt rund 33 Wochenstunden, Angestellte dagegen im Schnitt rund 25. Damit arbeiten Selbstständige in der Stadt rund 8 Stunden mehr pro Woche und das sind über 400 Stunden im Jahr. Dabei fließt die Mehrarbeitszeit oft gar nicht ins Kerngeschäft, sondern in die Buchhaltung, das Belegmanagement oder in neue Vorgaben, wie beispielsweise die E-Rechnung. Insgesamt sind in Mönchengladbach 140.200 Menschen angestellt. Die Selbstständigenquote liegt bei 7,6%.
1: Vor dem Mönchengladbacher Landgericht könnten heute gleich zwei Urteile in größeren Prozessen fallen. Zum einen geht es um die Schüsse am Bismarckplatz im März. Zwei Männern wird versuchter Mord, gefährliche Körperverletzung und schwerer Raub vorgeworfen. Sie sollen Handys zum Verkauf angeboten haben, aber ohne diese Handys zu den Übergaben erschienen sein. Als die Kaufinteressenten das bemerkten, fielen Schüsse. Ein Urteil soll außerdem gegen einen Mönchengladbacher Apotheker fallen, der massenhaft verschreibungspflichtige Arzneimittel ohne entsprechendes Rezept und Cannabis verkauft haben soll. Es handelt sich um mehr als 300 Bestellungen. Die Staatsanwaltschaft geht von einem möglichen Verkaufserlös von mehr als 700.000 Euro aus. Gerade bei den aktuellen Spritpreisen ziehen viele Mönchengladbacher auch wieder das Thema E-Mobilität in Betracht. Auch die Busse in unserer Stadt fahren teils schon elektrisch. Wie die NEW auf Radio 90.1 Anfrage mitteilt, liegt ihr Anteil mittlerweile bei gut 35%. Das entspricht 89 E-Bussen, davon fahren 79 in Mönchengladbach. Bis 2030 will die NEW komplett auf einen emissionsfreien Nahverkehr umstellen. Bisher läuft es nämlich gut mit den E-Bussen. Sie kommen im Alltag gut durch die Strecken, schaffen bis zu 350 Kilometer pro Ladung und können dann nachts im Depot geladen werden. In der Anschaffung sind sie teurer als Dieselbusse, sagt die NEW. Dafür gibt es aber Vorteile bei Energie- und Wartungskosten. Und das waren die Nachrichten. 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
1: Das ist heute so ein herbstlicher Mix aus Sonne und Wolken. Das Ganze eher trocken bei Temperaturen bis zu 17 Grad an der Spitze. Morgen sind da noch ein paar mehr Wolken unterwegs bei Werten um die 18 Grad.
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3: Und das sind die aktuellen Staus. Alles jetzt ab 10 Minuten Wartezeit. A1 Münster-Dortmund zwischen Kamener Kreuz und Kreuz Dortmund unter 6 Kilometer 10 Minuten. A1 Köln-Euskirchen zwischen Hürth und Kreuz Bliesheim 6 Kilometer 11 Minuten. A3 Köln-Oberhausen zwischen Duisburg-Wedau und Oberhausen-Lierich 4 Kilometer, kostet euch ja auch 11 Minuten. Die A4 Aachen-Köln zwischen Kreuz Köln-West und Köln-Eiffeltor 3 Kilometer 22 Minuten on top. Die A40 Dortmund-Essen zwischen Dortmund-Dorstfeld und Dortmund-Lütgen-Dortmund 2 Kilometer, dauert 10 Minuten länger. Und die A57 Köln-Krefeld zwischen Köln-Bickendorf und Köln-Worringen 5 Kilometer, 15 Minuten mehr. Ich wünsche euch eine gute Fahrt. Hallo, Kevin Zimmer hier und ich habe euch ja gesagt, wir müssen uns unbedingt noch die neue Nummer von Britney Spears anhören. Die hat hier wirklich so hoppla die hopp, keiner hat damit gerechnet, einen neuen Song rausgebracht, den sie anscheinend schon Anfang der 2000er produziert hat. Also da wurde der geschrieben und zwar von ihrem damaligen Lover Justin Timberlake. Boah. Ja, mehr zu diesem Song hört ihr gleich hier bei mir.
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0: Ja, wir Kinder der 90er, wir sind gerade vollkommen aus dem Häuschen. 25 Jahre lag das Ding im Archiv und jetzt ist es da. Waren wir alle sehr überrascht. Britney Spears hat einen neuen Song veröffentlicht, wobei neu dann in dem Fall eigentlich wahrscheinlich ja so relativ ist, denn She'll Never Be Me stammt tatsächlich aus dem Jahr 2001, Robert Jans.
1: So sieht's aus. Also Britney-Fans bekommen gerade eine kleine Zeitreise zurück in die frühen 2000er. Der Song war damals für ihr Album Britney gedacht, hat es aber nicht auf die Platte geschafft. Jetzt erscheint er im Rahmen einer Jubiläumsneuauflage zum 25. Geburtstag des Albums, zusammen mit 4 weiteren Tracks, die bisher aber nicht offiziell in dieser Form veröffentlicht wurden. Die Deluxe-Edition soll am 6. November erscheinen.
0: Und ich habe noch eine Info gefunden, mitgeschrieben hat unter anderem auch Justin Timberlake damals. Die waren ja damals, waren die ja voll in love. Ne?
1: Ja, da war die Welt noch für Britney in Ordnung. Es ist tatsächlich Britneys erste Veröffentlichung mit neuem, bislang unveröffentlichtem Material seit ihrer Zusammenarbeit mit Will.i.am 2023. Für Fans also ein echtes Stück Popgeschichte 25 Jahre später.
0: Jetzt ist natürlich die große Frage, ob das Material auch an Britneys frühere Erfolge anknüpfen kann. Ich würde sagen, das muss jetzt jeder für sich entscheiden.
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0: Hören wir mal rein in die neue Nummer von Britney Spears, She'll Never Be Me.

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2: Ich bin Christian Böder. Schönen guten Tag. Bis zum Jahr 2045 wollen wir in Deutschland klimaneutral sein, also nicht mehr Treibhausgase ausstoßen, als wieder gespeichert werden können. Das ist gesetzlich so festgeschrieben. Damit das auch klappt, muss nochmal richtig viel Geld in die Hand genommen werden, rund 6 Billionen Euro. Zu diesem Ergebnis kommt eine Studie des Prognos-Instituts für die Förderbank KfW. Danny Hopper aus dem News-Team, das heißt, die bisherigen Ausgaben müssten sich verdoppeln.
3: Genau, und das größte Sorgenkind bleibt laut Studie der Verkehrssektor. Auf ihn würden demnach fast die Hälfte der Kosten entfallen. Um die geplanten Klimaziele zu erreichen, müssten deutlich mehr Menschen auf E-Autos umsteigen. Das heißt, hier sind vor allem wir als Verbraucher gefordert. Auch im Energiesektor muss einiges investiert werden, denn das System müsste komplett umgebaut werden, wenn Strom aus Wind und Sonne eine größere Rolle spielen sollten. Hier müsste dann vor allem der Staat investieren. Auch im Gebäudesektor sind laut Studie einige Extraausgaben nötig. Da geht es um Wärmepumpen, Photovoltaikanlagen, eine bessere Dämmung, neue Fenster und Türen oder kreislauffähige Baustoffe.
2: Die Studie sagt gleichzeitig aber auch, dass sich diese Investitionen in den Klimaschutz auch finanziell lohnen.
3: Ja, schauen wir zum Beispiel mal auf fossile Energieträger, wie zum Beispiel Öl oder Gas. Laut Studie wurden dafür zuletzt pro Jahr 81 Milliarden Euro für Importe ausgegeben, also Geld, das dauerhaft ins Ausland abfließt. Und auch auf die Preise habe man da keinen Einfluss, wie jetzt ja auch der Iran-Krieg zeigt. Wärmepumpen und E-Autos nutzten Energie außerdem besonders effizient, heißt es. Zusammen mit anderen Maßnahmen könne der Energieverbrauch so bis 2045 um bis zu 35% gesenkt werden. Und auch sonst lohnt es sich laut Studie, in den Klimaschutz zu investieren, denn der Klimawandel verursacht ja auch jedes Jahr hohe wirtschaftliche Kosten, zum Beispiel durch Hitze, Trockenheit und niedrige Wasserstände.
2: Vielen Dank, Danny. Und hier haben wir weitere Nachrichten in der Zusammenfassung. Die SPD will ihre Führung neu wählen. Das soll auf einem Bundesparteitag rund um den Jahreswechsel passieren. Das hat SPD-Vorsitzender Klingbeil angekündigt. Das Prinzip der Doppelspitze soll aber beibehalten werden. Hintergrund ist der Rücktritt von Bundesarbeitsministerin und SPD-Co-Vorsitzenden Baas. Volkswagen ist beim Autoverkauf weiter auf Talfahrt. Im dritten Quartal lieferte der deutsche Autobauer weltweit knapp 1,9 Millionen Fahrzeuge aller Marken aus. Das sind fast 15% weniger als im Vorjahreszeitraum. Schon in den ersten beiden Quartalen waren die Zahlen rückläufig. Russland hat sich in das Votum zum Austritt Großbritanniens aus der EU eingemischt. Das hat der britische Premierminister Burnham in einem Podcast bestätigt. Schon beim Brexit-Referendum vor 10 Jahren war dem Kreml eine Einmischung in die britische Politik vorgeworfen worden. Briefe verschicken wird ab dem kommenden Jahr deutlich teurer. Die Bundesnetzagentur erlaubt der Post Preissteigerungen beim Porto von bis zu 20%. Damit könnte ein Standardbrief vermutlich schon bald 1,10 Euro oder 1,15 Euro kosten. Begründet wird das 20% plus mit dem hohen Aufwand. Es werden kaum noch Briefe verschickt, entsprechend teurer werde der Versand, heißt es. Das mag zwar für Briefe gelten, aber nicht für Pakete, denn davon gibt es immer mehr. Trotzdem werden auch die teurer. Das Paketporto soll um 10% steigen. Und das waren die Nachrichten mit Christian Böder.
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4: Und das sieht gut aus heute. Es geht mit einem Mix aus Sonne und Wolken weiter. Es bleibt trocken. Temperaturen sehr angenehm. Höchstwert heute 16 bis 18 Grad. Sollten wir heute auch noch mal genießen, weil morgen sieht es anders aus. Da bleibt es fast den ganzen Tag über grau. Vereinzelt fallen auch mal ein paar Regentropfen. Die meiste Zeit bleibt es morgen trocken, aber wie gesagt grau. Temperaturen, es wird sogar noch ein bisschen wärmer. 17 bis 19 Grad.
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4: Um 2:03, ein ruhiger Montagmittag, keine Staus, keine Blitzer. Solltet ihr unterwegs irgendwas entdecken, gerne mal eben durchrufen oder schreibt uns eine WhatsApp unter 021 61 90 1 90 12. Gute Fahrt für euch, kommt gut an.
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4: Mit Martina Kilian, schönen Montag.

0: coole Nummer, oder? Cat's Eye? Move like an animal. Animal. Wir spielen die jetzt im besten Mix für euch. Schönen Nachmittag hier bei Radio 91, der Montag mit Martina Kilian. Und am Freitag starten die Herbstferien hier bei uns in NRW. Und wer jetzt noch denkt, ich bräuchte dringend Urlaub, für den ist doch eigentlich nichts zu spät, oder, Kollegin Kim Klages?
1: Ich würde sagen, zu spät ist es nie, aber ein bisschen Tempo schadet auch nicht. Ich habe mal mit Thorsten Schäfer gesprochen, dem Sprecher des Deutschen Reiseverbands, und er weiß, wie es gerade bei den Buchungen aussieht.
2: Wir sehen an den Buchungszahlen, dass September, Oktober und auch der November schon sehr, sehr gut gebucht sind. Also viele Reiseziele gerade rund ums Mittelmeer oder auch Fernstreckenziele sind sehr, sehr gut gebucht, gut ausgelastet. Wer jetzt noch spontan weg will, kann sich im Reisebüro beraten lassen, was noch möglich ist.
0: Okay, wenn ich jetzt kurz entschlossen den Flieger nehme, wohin geht denn da noch irgendwas?
1: Gerade wenn man noch ein bisschen Sommer haben will, dann empfehlen sich natürlich Ziele mit stabilem und warmem Wetter. Das sind zum Beispiel die Kanarischen Inseln, die Türkei, Ägypten oder auch Tunesien. Wer es weiter mag, der schaut dann nach Südostasien, oder auch so eine spontane Kreuzfahrt kann eine Option sein.
0: Okay, das klingt auf jeden Fall nach Kofferpacken, aber nicht jeder will ja fliegen oder kann fliegen. Was ist denn mit denen, die lieber ins Auto steigen?
1: Da muss man gar nicht weit fahren. Schäfer hat da ein paar Vorschläge für ein spontanes Wochenende oder auch ein paar Tage Auszeit.
2: Aber auch jetzt im Herbst sind zum Beispiel Wanderungen in Mittelgebirgen oder auch Städtetouren, Städtebesichtigungen noch möglich.
1: Gerade von NRW aus ist man ja relativ schnell auch in Maastricht oder an der Mosel, um dort mal was anderes zu sehen als die vier Wände zu Hause. Und man hat da noch so einen kleinen Blitzurlaub.
0: Vielen Dank, Kim. Also Koffer oder Rucksack, Flieger oder Auto, die Herbstferien bieten auf jeden Fall viele Möglichkeiten, nochmal etwas Kraft und vielleicht auch ein bisschen Sonne zu tanken. Hier ist Radio 91. Schönen Nachmittag euch.

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1: Mit Bent Langner. Schönen guten Tag. Betteln verboten. Das gilt in immer mehr Innenstädten in NRW in der Nähe von Außengastronomie. Dortmund hat ein entsprechendes Verbot bereits eingeführt. Städte wie Essen und Düsseldorf beschäftigen sich damit. Bei uns in Mönchengladbach ist bisher nur das aggressive Betteln verboten, sagt die Stadt auf Radio 90.1 Anfrage. Die Einzelheiten hat Laura Bender.
2: Das Ordnungsamt reagiere hier auch regelmäßig mit Platzverweisen, so die Stadt auf Anfrage. Denn das aggressive Betteln, also Ansprechen von Passanten, sich in den Weg stellen oder Verfolgen von Menschen, ist hier verboten. Probleme damit seien in Außengastronomien bei uns auch vereinzelt bekannt, aber kein flächendeckendes Problem, so die Stadt. Daher beobachte man die Entwicklung weiter und verschärfe das Bettelverbot derzeit nicht. Sogenanntes passives Betteln, also auf dem Boden sitzen, ohne dass Passanten angesprochen werden, ist bei uns nicht verboten.
1: Im Sommer gab es in der Stadt einige Events, neue und bereits etablierte. Das Mönchengladbacher Freizeit- und Touristikportal DeinMG erfragt aktuell in einer Online-Umfrage, welches Event euer Favorit war. Die ersten drei Plätze erhalten dann im kommenden Jahr ein Veranstaltungsbudget von der Sparkasse und der erste Platz zudem eine kostenlose Bühne der NEW. So sollen besonders beliebte Events unterstützt werden. Abstimmen geht noch bis Mittwoch online. Einen Link dazu findet ihr auf radio91.de. Die Trikots von Borussia Mönchengladbach werden in Zukunft anders aussehen, denn Reuter ist als Hauptsponsor zurückgetreten. Das Unternehmen wird weiterhin Co-Sponsor des Vereins bleiben, aber nicht mehr im Hauptfokus stehen. Gründe dafür sind laut Reuter, dass die Firma sich in Zukunft verstärkt auf dem Schweizer Markt präsentieren will und in digitale Prozesse investieren will. Das erklärt das Unternehmen auf Radio 90.1 Anfrage. Hauptziel als Sponsor der Borussia war, als Marke generell bekannter zu werden. Trotzdem fließt weiterhin Geld an die Borussia, um den Verein finanziell zu unterstützen. Mehr Nachrichten gibt es in unserem Newsticker auf radio91.de.
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3: Ja, so geht's weiter. Mit einem Mix aus Sonne und Wolken bis zum Abend. Es bleibt trocken. Temperaturen Höchstwerte 16 bis 18 Grad. Morgen ganz anders. Fast den ganzen Tag über grau. Vereinzelt fallen da auch mal ein paar Regentropfen. Die meiste Zeit bleibt es trocken. Temperaturen immerhin sehr angenehm. Morgen 17 bis 19 Grad.
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3: Um 3:30 eine Meldung für euch von der A57 Köln Richtung Krefeld zwischen Kreuzkast und Kreuzmeerbusch. Aktuell 3 Kilometer. Da dauert es etwa 35 Minuten länger. Geblitzt wird anscheinend momentan nicht. Wenn doch, wenn ihr unterwegs seid, irgendwo noch Staus und Blitze entdeckt, gerne mal eben durchrufen oder schreibt uns eine WhatsApp unter 021 61 91 9012. Gute Fahrt für euch, kommt gut an. Und nutzt auf jeden Fall auch nochmal dieses Wetter heute, oder? Viel Sonnenschein, harmlose Wolken, die da unterwegs sind, die Temperaturen sehr, sehr angenehm. Nochmal bis zu 18 Grad, denn morgen wird zwar vielleicht noch ein Ticken wärmer, aber es bleibt morgen doch den ganzen Tag über ziemlich grau. Also, wenn es irgendwie möglich ist, heute nochmal vor die Tür.
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3: Mit Martina Kilian. Schönen Montag.

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0: James Blunt, hier bei Radio 90.1, der Montagnachmittag mit Martina Kilian. Demokratie begegnet uns überall und Pink lebt es und hat seinen Aktivismus zum Beruf gemacht. Pink Büchsenschutz. Pink kommt aus Wuppertal, macht Aktivismus sichtbar durch selbst designte Plakate und auch mit 45.000 Followern auf Instagram. Angefangen hat alles mit pinken Plakaten, die inzwischen bei bundesweiten Demos hochgehalten werden und sogar auf der Berlinale zu sehen waren. Pink spricht mit unserer Moderatorin Nilay Taya in der zweiten Folge unseres neuen Podcasts Demokratie von nebenan, eben nicht nur über Aktivismus, Social Media, sondern auch übers Haltung zeigen.
1: Ich hatte auch letztens mal so eine Situation, da war ich im Paketshop und vor mir war eine Dame, die körperlich, geistig, wie auch immer, sie war auf jeden Fall eingeschränkt und die hat sehr lange gebraucht, um ihr Paket abzugeben, was ja nicht schlimm ist. Und die wurde dann so krass angeschrien, dass sie sich doch jetzt bitte beeilen soll und dass sie den ganzen Verkehr hier aufhält. Und die Frau hat dann angefangen zu weinen.
2: Oh Gott.
1: Und ich war sehr froh, weil mir ist etwas sehr Schlagfertiges eingefallen, was ich in einem Buch gelesen habe. Ich habe der Frau einfach, also der Paketfrau hinter dem Tresen gesagt, ich wünsche Ihnen eine gute Besserung.
2: Ja.
1: Und dann hat sie mich total verdutzt angeguckt und dann hat sie gesagt, was meinen Sie damit? Und dann habe ich gesagt, wenn man so menschenverachtend redet, dann kann man einfach nur jemandem eine gute Besserung wünschen. Und ich finde das nicht in Ordnung, wie sie hier mit anderen Menschen umgehen. Und ich fand das einfach so verrückt, weil es haben einfach Leute geklatscht in diesem Paketshop. Yeah. Mir war das sehr unangenehm. Aber irgendwie war das für mich so voll der Aha-Moment, weil ich so denke, ey, ich würde mir halt wünschen, dass alle einfach so eine Haltung zeigen würden.
2: Wenn wir über Schattenseiten der Demokratie sprechen, dann ist es genau das, was ich immer wieder erlebe. Ich bin aber scheinbar oft manchmal der Einzige, der in solchen Situationen, wie du gerade beschrieben hast, eingreift. Manchmal warte ich schon, weil ich mir denke, es kann jetzt auch gerne mal jemand anders machen.
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0: Verbliebene SPD-Chef Klingbeil am Mittag angekündigt. Danny Hopper aus dem News-Team, ob er selbst nochmal antritt, ließ er offen.
1: Ja, Klingbeil wurde direkt darauf angesprochen. Von ihm gab es aber nur die Floskel, dass er jetzt alles dafür tun werde, dass die SPD die beste Aufstellung an der Spitze habe. Was er aber schon gesagt hat, ist, dass die Doppelspitze bleiben soll. Klingbeil selbst ist ja inzwischen auch nicht mehr unumstritten, nach den letzten schlechten Umfrage- und Wahlergebnissen, Mecklenburg-Vorpommern jetzt mal ausgenommen. Und da wären wir auch schon bei einer, deren Name zuletzt immer häufiger gefallen ist, wenn es um die zukünftige Aufstellung der SPD geht, Mecklenburg-Vorpommerns Ministerpräsidentin Manuela Schwesig. Spätestens seit der Septemberwahl ist sie eine der mächtigsten Politikerinnen der Partei. Sie dürfte bei der Neuaufstellung ein großes Wort mitsprechen. Zumal Klingbeil heute auch angekündigt hat, dass es eben nicht nur personell um eine Neuaufstellung gehen soll, sondern dass es auch um den programmatischen Kurs der SPD geht. Das dürfte auch einigen in der Union Bauchschmerzen verursachen, denn man hat ja noch einige große Reformprojekte, die man umsetzen will. Aber schon zuletzt hatte es da ja Streit gegeben, wie etwa bei der Pflege, der Rente oder den Arbeitszeiten. Also das könnte noch ein stürmischer Herbst werden.
0: Vielen Dank, Danny. Und hier haben wir weitere Nachrichten in der Zusammenfassung. Die Stromsteuer soll für alle Menschen in Deutschland auf das europäische Minimum abgesenkt werden. Das hat Kanzler Merz nach einer Klausur des CDU-Präsidiums in Berlin angekündigt. Demnach sollen zur Finanzierung Spielräume im Haushalt genutzt werden. Nur einen Tag nach dem folgenschwersten Angriff in Saudi-Arabien seit über 10 Jahren haben die pro-iranischen Houthi-Rebellen im Jemen erneut den Golfstaat angegriffen. Bei einem Luftangriff auf den Flughafen der Hauptstadt Riad wurde ein Mensch getötet und 11 weitere verletzt. Der saudische Energieminister Abdulaziz bin al-Salman warnte, die Energiesicherheit des Landes könnte nicht mehr als selbstverständlich betrachtet werden. Ein weiteres Land richtet ein Social-Media-Verbot für Minderjährige ein. In Griechenland ist ab Januar der Zugang für unter 15-Jährige zu sozialen Medien verboten. Bei Verstößen der Plattformen sollen laut Regierung in Athen die europäischen Kontroll- und Sanktionsmechanismen greifen. Die EU-Kommission hatte im vergangenen Monat dazu den sogenannten Kids Act vorgelegt. Das deutsche Tennisass Alexander Zverev wird zum ersten Mal in seiner Karriere Nummer 1 der Weltrangliste. Möglich macht das unter anderem das Ausscheiden der Nummer 3 und 4 der Weltrangbesten Carlos Alcaraz und Ben Shelton beim ATP-Turnier in Shanghai. Damit wird Zverev spätestens zum Saisonende einen Platz hochrücken und die aktuelle Nummer 1, Jannik Sinner, überholen. Der musste verletzungsbedingt die Saison beenden. Vor Zverev fehlt nur Boris Becker als einziger Deutscher diese Position. Der 29-jährige Zverev hatte in diesem Jahr unter anderem die US Open und die French Open gewonnen. Und das waren die Nachrichten mit Christian Böder.
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3: Ganz nett. Heute an diesem Montag ein Mix aus Sonne und Wolken. Es bleibt trocken. Höchstwerte 16 bis 18 Grad sollten wir auch alle noch ein bisschen nutzen, weil morgen bleibt es dann doch fast den ganzen Tag über grau. Vereinzelt fallen mal so ein paar Tröpfchen, ansonsten bleibt es die meiste Zeit trocken. Und neben dem Grau wird es immerhin sehr mild morgen für die Jahreszeit. Höchstwerte morgen 17 bis 19 Grad.
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3: Um 3:03. Zwei Meldungen habe ich für euch. Einmal die A57 Köln Richtung Krefeld zwischen Neushafen und Holzbüttgen. 2 Kilometer Stau. Da dauert es 30 Minuten länger. Und ebenfalls auf der A57 Köln-Krefeld zwischen Kreuz Karst und Kreuz Meerbusch 3 Kilometer Stau. Hier steht 40 Minuten Zeitverlust. Warum auch immer. Ist das die Baustelle, glaube ich, ne? Genau. Wisst ihr auf jeden Fall Bescheid. Geblitzt wird anscheinend nicht. 021 61 90 1 90 12, unsere Hotline. Solltet ihr unterwegs irgendwo Staus und Blitzer entdecken, gerne mal eben durchrufen oder schreibt uns eine WhatsApp. Gute Fahrt für euch, kommt gut an. An diesem Montagnachmittag, und ich glaube an dieser Stelle, müssten wir das eigentlich noch mal eben kurz sagen. Jetzt hat er sich nämlich getraut. An dieser Stelle noch mal herzlichen Glückwunsch an Mönchengladbachs Oberbürgermeister Felix Heinrichs. Er und sein langjähriger Partner, die haben sich am Samstag im Rathaus Abtei das Wort gegeben. Und an dieser Stelle Gratulation und eine glückliche lange Ehe für euch beide.
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3: Mit Martina Kilian. Schönen Montagnachmittag. Und wir spielen die Hits im besten Mix für euch. Martin Garrix und Ed Sheeran. Repeat it.

0: Dua Lipa, hier bei Radio 91. Montagnachmittag, ich bin Martina Kilian und sucht ihr vielleicht nach einem Psychothriller, den man garantiert nicht mehr aus der Hand legen kann? Dann haben wir heute das perfekte Buch dafür. Die Psychiaterin von der Bestseller-Autorin Freida McFadden und Kollegin Cosima Klaus, die hat's gelesen.
1: Stellt euch vor, ihr besichtigt mit eurem Partner ein wunderschönes, aber völlig abgelegenes Herrenhaus im Wald. Und plötzlich, da zieht ein heftiger Schneesturm auf. Ihr seid komplett von der Außenwelt abgeschnitten, gefangen in diesem riesigen, unheimlichen Gebäude. Genau das passiert Trisha und Ethan. Aber das ist noch nicht alles. Das Haus gehörte einst Dr. Adrienne Hale, einer bekannten Psychiaterin, die vor 3 Jahren spurlos verschwand. Als die beiden jetzt die Nacht dort verbringen müssen, da stößt Trisha auf ein verstecktes Zimmer. Darin findet sie geheime Tonbandaufnahmen von Adriennes Patienten. Und sie beginnt, die Kassetten anzuhören, wird tief in ein Netz aus Lügen, dunklen Geheimnissen und Besessenheit hineingezogen. Mit jeder Kassette kommt sie der Wahrheit über das Verschwinden der Ärztin näher, bis sie begreift, dass sie in diesem Haus doch nicht so alleine sind, wie sie dachten. Mein Fazit ist, dass Freida McFadden auch mit diesem Bestseller wieder für absolute Gänsehaut sorgt. Das Buch ist wahnsinnig atmosphärisch geschrieben und ich habe es in 2 Tagen am Urlaub durchgesuchtet, durchgelesen. Ist natürlich auch keine schwere Kost. Ne? Aber wie immer bei den Büchern von Freida McFadden ist alles ganz anders, als man dachte. Und der Plottwist am Ende wird euch sprachlos zurücklassen, versprochen.
0: Also, die Psychiaterin von Bestseller-Autorin Freida McFadden, von Kollegin Cosima Klaus als Buchtipp vorgestellt. Und ich denke mir, das wäre doch vielleicht was für die Herbstferien, oder?
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1: Mit Bent Langner. Hallo. Aggressives Betteln ist in Mönchengladbach kein großes Problem. Das sagt die Stadt unserer Redaktion angesichts von Bettelverboten in anderen NRW-Städten wie Dortmund. Demnach gäbe es auch bei uns vereinzelt Fälle, bei denen vor Außengastronomien aufdringlich gebettelt wird. In solchen Fällen würde das Ordnungsamt dann aber auch mit Platzverweisen reagieren. Passives Betteln, also nur auf dem Boden zu sitzen, ohne Passanten anzusprechen, ist bei uns bislang nicht verboten. Die Stadt möchte das Thema im Blick behalten. Der Streetfood-Feierabendmarkt reit schmeckt, die Konzerte im Sparkassenpark oder das eine Stadtfest. Im Sommer gab es in der Stadt viele Event-Highlights. Das Freizeit- und Touristikportal DeinMG erfragt aktuell, welches Event euer Favorit war. Die ersten drei Plätze erhalten im kommenden Jahr Veranstaltungsbudgets von bis zu 2000 Euro. Die Abstimmung läuft noch bis Mittwoch. Die Einzelheiten hat Laura Bender.
2: Noch könnt ihr abstimmen, welches Event euren Sommer in der Stadt besonders gut gemacht hat. Platz 1 erhält 2000 Euro und neben diesem Veranstaltungsbudget auch noch eine kostenfreie Bühne für eine Veranstaltung im kommenden Jahr. Diese Bühne wird von der NEW gestellt. Der zweite Platz erhält 1500 Euro und der dritte 1000 Euro. Die Stadtsparkasse Mönchengladbach unterstützt beim Veranstaltungsbudget. Einen Link zur Abstimmung findet ihr auf radio91.de.
1: Die Trikots von Borussia Mönchengladbach werden in Zukunft anders aussehen, denn Reuter ist als Hauptsponsor zurückgetreten. Das Unternehmen wird weiterhin Co-Sponsor des Vereins bleiben, aber nicht mehr im Hauptfokus stehen. Gründe dafür sind laut Reuter, dass die Firma sich in Zukunft verstärkt auf dem Schweizer Markt präsentieren will und in digitale Prozesse investieren will. Das erklärt das Unternehmen auf Radio 90.1 Anfrage. Hauptziel als Sponsor der Borussia war, als Marke generell bekannter zu werden. Trotzdem fließt weiterhin Geld an die Borussia, um den Verein finanziell zu unterstützen. Mehr Nachrichten gibt es in unserem Newsticker auf radio91.de.
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3: Ja, das zeigt sich heute mit einem Mix aus Sonne und Wolken. Es bleibt trocken bei sehr angenehmen Temperaturen, Höchstwerte 16 bis 18 Grad. Ich glaube, aktuell liegen wir da so um die 17 Grad. Morgen, der Dienstag, dann komplett anders, fast den ganzen Tag über grau. Vereinzelt können mal ein paar Regentropfen fallen. Ansonsten bleibt es die meiste Zeit trocken und wie gesagt auch extrem grau. Die Sonne hat kaum eine Chance, aber dafür wird es noch ein bisschen milder. Temperaturen steigen an bis auf 19 Grad.
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3: Um 3:30 da hat es zwei Unfälle gegeben auf der A57. Einmal Köln Richtung Krefeld zwischen Dreieck Neu-Süd und Holzbüttgen. Aktuell 7 Kilometer Stau nach einem LKW-Unfall. Da dauert es mindestens eine halbe Stunde länger. Und im weiteren Verlauf zwischen Bovert und Kreuzmeerbusch. Da ist nach einem Unfall momentan die komplette Strecke gesperrt. Zurzeit 4 Kilometer Stau. Wir werden das so ein bisschen weiterhin im Auge behalten. Geblitzt wird anscheinend heute überhaupt nicht. Wenn doch, wenn ihr unterwegs noch irgendwo Staus, Blitzerbehinderungen entdeckt, gerne mal eben durchrufen oder schreibt uns eine WhatsApp unter 021 61 90 1 90 12. Gute Fahrt für euch, kommt gut an.
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3: Mit Martina Kilian. Schönen Montag. Und das hier ist Musik von Tate McRae.

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0: Die Songs werden heute immer kürzer, ne? 2:02 geht, ja? DJ Goya, Jason Derulo und Melody Michiko. Früher Tina Turner, Genesis, Phil Collins oder so. Da waren die Songs auch schon mal 4:50. Ist vorbei. 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
3: Hallo Dirk.
4: Hallo. Hallo. Was für eine Überraschung, dass wir uns mal am Telefon hören und sprechen.
3: Doch, tun wir jetzt. Tun wir sehr gerne, weil du hast ja einen Wunsch.
4: Ja, genau. Richtig. Da hatte ich mich beworben gehabt beim Wunscherfüller. Und dann hatte ich aber auch ganz lieb gemeint, ich möchte gerne mal den bekloppten Jürgen Bangert live erleben, wie man ihn so kennt, als Verwandlungskünstler und Stimmenimitator.
3: Also, der bekloppte Jürgen Bangert. Ja, nee, ist klar.
4: Im Positiven gemeint, im Lieben gemeint und in Anführungszeichen gesetzt.
3: Red dich nur weiter rein, ne? Also, es geht um unsere VIP-Tickets fürs Comedy Camp Finale am 14. November im Dorf Münsterland in Lechten. Da möchtest du gerne hin. Ich freue mich, dass wir dich dann sehen, denn du wirst ja nicht nur die Karten bekommen, wir werden dir einen wunderbaren Abend machen, du kommst Backstage und kannst Hallo sagen und Meet and Greets und vor allen Dingen das Ganze für zwei und das Ganze mit Übernachtung dann im Dorf Münsterland.
4: Super klasse, vielen, vielen Dank, richtig geil, wirklich. Super, ich freue mich.
3: Lieber Dirk, ich freue mich drauf und Super. Wir machen uns einen richtig tollen Abend, ja?
4: Das sage ich auch so. Wir sehen uns im Dorf Münsterland in Lechten bei der großen Comedy Camp Tour 2026 am Samstag, 14.11.
3: Mich braucht hier kein Mensch mehr, ne? Der Dirk, der macht das hier alles. Aber du hast mit allem recht, was du gerade sagst. Danke dir.
4: Ich hoffe. Dankeschön. Dankeschön.
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Gleich haben wir es. 10 vor 4, der Montag, Nachmittag hier bei Radio 90.1 mit Martina Kilian. Gleich um 4 die Nachrichten für euch mit allem, was wichtig ist. Und bis dahin haben wir natürlich auch noch Musik. Das hier aus dem Jahr 98 ist auch schon ein Weilchen her. Hört sich gar nicht so an, oder? Tupac Changes. Euch einen schönen Nachmittag.

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1: Mit Christian Böder. Schönen guten Tag. Kinder und Jugendliche sollen in Nordrhein-Westfalen mehr mitreden können, wenn es um ihre Rechte und ihren Schutz geht. Dafür hat die Kinderschutzbeauftragte des Landes, Petra Ladenburger, heute einen 8-Punkte-Plan vorgestellt. Sie will unter anderem, dass Schulhöfe auch nach dem Unterricht geöffnet bleiben. Außerdem sollen die Folgen neuer Gesetze für Kinder und Jugendliche stärker berücksichtigt werden. Bei jedem Gesetz, das der Landtag beschließt, soll untersucht werden, ob und wenn ja, welche Auswirkungen es auf das Leben der Kinder hat. Aus Düsseldorf berichtet José Nasiandi.
2: Die Kinderschutzbeauftragte Ladenburger hat in den vergangenen Monaten viele Gespräche mit Kindern und Jugendlichen geführt. Dabei habe sie vor allem zwei Dinge immer wieder gehört. Viele machen sich Sorgen wegen der Kosten für Essen, Kleidung und Wohnen. Außerdem fehlen den Kindern kostenlose Orte, an denen sie sich mit Freunden treffen können, ohne weggeschickt zu werden.
3: Öffnung von Schulhöfen wäre in der Tat eine sehr einfache und schnell umsetzbare Lösung.
2: In vielen Kommunen sei das schon möglich, in anderen gäbe es aber noch Vorbehalte. Die Entscheidung liegt am Ende bei den Kommunen. Ladenburger will außerdem sich selbst von den Kindern und Jugendlichen bei ihrer Arbeit beraten.

0: Drei Wochen nach der Landtagswahl in Mecklenburg-Vorpommern haben sich SPD, Linke und Grüne erstmals zu Koalitionsgesprächen getroffen. Vorausgegangen waren zweiwöchige Sondierungen und eine Zustimmung der Parteigremien. In einer Woche soll dann der Landtag zu seiner konstituierenden Sitzung zusammenkommen. Danach gibt es laut Landesverfassung 4 Wochen Zeit, um einen neuen Landeschef zu wählen. Wer darf die Erbschaftssteuer festlegen? Aktuell macht das der Bund, doch Bayern will das lieber in den Händen der Länder sehen und ist vor Gericht gezogen. Mit einer möglichen Regionalisierung der Erbschafts- und Schenkungssteuer beschäftigt sich ab heute das Bundesverfassungsgericht. Konkret greift die bayerische Landesregierung die Vorschriften zur Bewertung von Grundstücken, Steuerfreibeträgen und Steuersätzen an. Viele Wirtschaftszweige stecken momentan in der Krise. Anders sieht es bei uns in NRW in der Umweltwirtschaft aus. Die entpuppt sich nämlich mehr und mehr als Jobmotor. Das zeigt eine Studie des Wirtschaftsforschungsinstituts Prognos, die heute in Düsseldorf vorgestellt wurde. Demnach haben im vergangenen Jahr rund 650.000 Menschen in diesem Bereich gearbeitet. Zum Beispiel als Elektrotechniker, Recycling-Spezialist, Forstwirt oder als Experte für Filtertechnik, Photovoltaik und Windkraft. Das sind gut ein Viertel mehr Beschäftigte als noch 2010. Und das dürfte noch nicht alles sein. Laut Studie könnten bis 2035 rund 180.000 weitere Jobs in der Umweltwirtschaft entstehen. Und das waren die Nachrichten mit Christian Böder.
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2: Ja, schön. Der Montagnachmittag mit einem Mix aus Sonne und Wolken. Es bleibt auch trocken. Temperaturen Höchstwerte 16 bis 18 Grad. In der kommenden Nacht ziehen dann von den Niederlanden her kompaktere Wolken auf. Zum Morgen hin kann es dann vereinzelt ein bisschen tröpfeln. Die Tiefstwerte nicht ganz so kalt wie in der letzten Nacht. 12 bis 10 Grad. Ja, und morgen, der Dienstag, der bleibt dann doch fast den ganzen Tag über grau. Vereinzelt fallen mal ein paar Regentropfen. Die meiste Zeit bleibt es aber morgen trocken, aber wie gesagt grau. Immerhin die Temperaturen sehr mild, die liegen dann bei 17 bis 19 Grad.
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2: Um 3 nach 4 haben wir die Meldung von der A57 Köln Richtung Krefeld zwischen Dreieck Neusüd und Kreuz Meerbusch. Aktuell 7 Kilometer Stau, da dauert es 1 Stunde länger. Da hat es einen Verkehrsunfall gegeben. Und die A61 Koblenz Richtung Mönchengladbach zwischen Dreieck Mönchengladbach-Wanlow und Mönchengladbach-Reit. Aktuell 4 Kilometer Stau, da dauert 10 Minuten länger. Keine Blitzer an diesem Montagnachmittag. 021 61 91 9012, unsere Hotline. Staus und Blitzer nehmen wir gerne an. Solltet ihr was entdecken, gerne mal eben durchrufen oder schreibt uns eine WhatsApp. Gute Fahrt für euch, kommt gut an neue Ziel.
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2: Mit Martina Kilian euch einen schönen Nachmittag und schönen Start in den Feierabend. Jetzt hier mit Miley Cyrus, Flowers.

0: Topic, Becky G, sorry, Papi. Wir spielen die Hits im besten Mix für euch hier bei Radio 90.1. Der Montag mit Martina Kilian und wir alle bekommen es mit. Die rechte Seite ist immer stärker in der Politik vertreten, in den Nachrichten und wird immer mehr von Gewalt und Aggression berichtet. Und Instagram und Co. wird geflutet von negativen Kommentaren und Hassreden. Aber was kann man da selbst tun? Pink Büchsenschütz designt zum Beispiel Plakate für mehr Liebe.
1: Hier auch in Wuppertal gibt es eine Schule, die Schüler haben das in den Pausenhof gesprayt.
2: Oh, wie süß.
1: Also legal mit
2: illegal.
1: Einverständnis des Rektors und ja. So. Aber das ist das größte Kompliment.
2: Ja,
1: also
2: total.
1: Da können noch hunderttausende Hassbotschaften kommen. Das ist ein Riesengeschenk.
0: Und verpacken tut Pink es auf diesen coolen pinken Plakaten, die inzwischen total viral gegangen sind. Waren unter anderem zu sehen auf der Berlinale, also auf dem weltweit größten und wichtigsten Filmfestival. Und auch auf Demos halten die Menschen seine Plakate hoch für ein tolles Gefühl. Aber die Message ist natürlich total tiefgründig.
1: Und sie dann auf dem roten Teppich dann aber zu sehen mit der Fahne, das war so ein krasser Moment und es war genial und es war so eine Energie zwischen uns und die Energie hat sich dann eben übertragen. Also wurde überall sogar international abfotografiert und krass. Verbreitet und es war wunderschön.
0: Sehr wichtiges Thema und inzwischen ist Pink ja in ganz Deutschland in Podcasten zu hören, bei Insta mit inzwischen 45.000 Followern und. Also läuft und hat den Stein auch ins Rollen gebracht. 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Da findet ihr unter anderem auch die ganzen Gespräche von Nilay und Pink. Hier ist Radio 90.1. Schönen Montagnachmittag.

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1: Mit Bent Langner. Schönen guten Tag. Betteln verboten. Das gilt in immer mehr Innenstädten in NRW in der Nähe von Außengastronomie. Dortmund hat ein entsprechendes Verbot bereits eingeführt. Städte wie Essen und Düsseldorf beschäftigen sich damit. Bei uns in Mönchengladbach ist bisher nur das aggressive Betteln verboten, sagt die Stadt auf Radio 90.1 Anfrage. Die Einzelheiten hat Laura Bender.
2: Das Ordnungsamt reagiere hier auch regelmäßig mit Platzverweisen, so die Stadt auf Anfrage. Denn das aggressive Betteln, also Ansprechen von Passanten, sich in den Weg stellen oder Verfolgen von Menschen, ist hier verboten. Probleme damit seien in Außengastronomien bei uns auch vereinzelt bekannt, aber kein flächendeckendes Problem, so die Stadt. Daher beobachte man die Entwicklung weiter und verschärfe das Bettelverbot derzeit nicht. Sogenanntes passives Betteln, also auf dem Boden sitzen, ohne dass Passanten angesprochen werden, ist bei uns nicht verboten.
1: Im Sommer gab es in der Stadt einige Events, neue und bereits etablierte. Das Mönchengladbacher Freizeit- und Touristikportal DeinMG erfragt aktuell in einer Online-Umfrage, welches Event euer Favorit war. Die ersten drei Plätze erhalten dann im kommenden Jahr ein Veranstaltungsbudget von der Sparkasse und der erste Platz zudem eine kostenlose Bühne der NEW. So sollen besonders beliebte Events unterstützt werden. Abstimmen geht noch bis Mittwoch online. Einen Link dazu findet ihr auf radio91.de. Die Trikots von Borussia Mönchengladbach werden in Zukunft anders aussehen, denn Reuter ist als Hauptsponsor zurückgetreten. Das Unternehmen wird weiterhin Co-Sponsor des Vereins bleiben, aber nicht mehr im Hauptfokus stehen. Gründe dafür sind laut Reuter, dass die Firma sich in Zukunft verstärkt auf dem Schweizer Markt präsentieren will und in digitale Prozesse investieren will. Das erklärt das Unternehmen auf Radio 90.1 Anfrage. Hauptziel als Sponsor der Borussia war, als Marke generell bekannter zu werden. Trotzdem fließt weiterhin Geld an die Borussia, um den Verein finanziell zu unterstützen. Mehr Nachrichten gibt es in unserem Newsticker auf radio91.de.
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3: Und das zeigt sich immer noch sehr freundlich mit einem Mix aus Sonne und Wolken. Es bleibt trocken. Temperaturen heute aktuell Höchstwerte 16 bis 18 Grad. Die liegen aktuell so um die 17 Grad. In der kommenden Nacht ziehen dann von den Niederlanden her kompaktere Wolken auf. Zum Morgen hin kann es dann vereinzelt auch mal ein bisschen tröpfeln oder nieseln. Tiefstwerte nicht mehr ganz so kalt wie in der vergangenen Nacht, 12 bis 10 Grad. Ja, und morgen, der Dienstag, der bleibt dann fast den ganzen Tag über ziemlich grau. Vereinzelt fallen mal ein paar Regentropfen. Die meiste Zeit bleibt es aber trocken, aber wie gesagt grau. Aber dafür werden die Temperaturen ein bisschen milder. Morgen Temperaturen 17 bis 19 Grad.
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3: Um 4:35 fahren wir einmal die A52 Düsseldorf Richtung Roermond zwischen Kreuznersen und Kreuz Mönchengladbach. 2 Kilometer, da dauert es 5 Minuten länger. Die A57 Köln Richtung Krefeld zwischen Kreuz Neuss-West und Kreuz Meerbusch. 9 Kilometer nach einem Verkehrsunfall, da müsst ihr mindestens eine Stunde mehr einplanen. Und die A61 Koblenz Richtung Venlo zwischen Dreieck Mönchengladbach-Wanloh und Kreuz Mönchengladbach, aktuell 10 Kilometer stocken, da dauert es ungefähr 13 Minuten länger. Keine Blitzer an diesem Montagnachmittag, vielleicht doch, solltet ihr unterwegs irgendwo Staus und Blitzer entdecken. Gerne mal eben durchrufen oder schreibt uns eine WhatsApp unter 021 61 91 9012. Gute Fahrt für euch, kommt gut an. An diesem Montagnachmittag. Ihr kennt alle mittlerweile auch hier aus unserem Programm Cat's Eye Animal. Wir feiern den Song ja total. Kommt aus der Castingshow Popstar Academy. Ist ein ganz großer Hit geworden. Und auch genau das wird gerade ein anderer Star. Der Name heißt Adela. Und die stellen wir gleich mal vor. Gleich gegen 4:45.
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3: Ich bin Martina Kilian. Schönen Montag euch.

0: Him, Join Me, hier bei Radio 90.1, der Montagnachmittag mit Martina Kilian. Und wir feiern einen Song im Moment hier total, eben in der letzten Stunde noch gelaufen, hier bei Radio 90.1, Animal von Cat's Eye. Total coole Nummer, und Cat's Eye, die werden ja seit ihrer Castingshow Popstar Academy größer und größer, und genau das wird gerade auch ein anderer Star. War auch ein Teil dieser Castingshow, hat es aber nicht in die Global Girl Group Cat's Eye geschafft. Kollegin Katrin Teske aus der Musikredaktion, um wen geht's denn da genau?
1: Um Adela, eine 22-jährige Sängerin und Tänzerin aus der Slowakei. Die war, wie du schon gesagt hast, auch in der Castingshow und ist auch recht weit gekommen. In der Show wurde ja aus Tausenden von Frauen weltweit nach den neuen Kandidaten für die neue Mega-Girl-Group gecastet. In der Show gab's dann immer um die 20, die über mehrere Jahre gecoacht und trainiert wurden. Und Adela hatte sich da bei den anderen Kandidaten als große Schwester ja fast schon als Mami der Gruppe etabliert.
0: Aber in die Gruppe Cat's Eye hat sie es dann im Endeffekt doch nicht geschafft, ne?
1: Nee, das kam auch sehr überraschend, weil sie eigentlich der totale Fanliebling war. Aber dass sie es nicht in die Gruppe geschafft hat, das tut ihrer Karriere tatsächlich richtig gut. Die macht gerade eine Solo-Karriere in Lichtgeschwindigkeit. Ihre Songs gehen auf TikTok und Co. viral. Sie war schon mit Demi Lovato auf Tour. Ja, sie hat sogar mit dem Segen von Nicole Kidman einen Song mit ihrem Namen als Titel rausbringen dürfen. Und alle großen Stars feiern sie gerade ab.
0: Und wie können wir uns diese Adela jetzt so vorstellen?
1: Pinke Haare, knappe Outfits mit Tütü, weil sie eine krasse Ballettschulung hinter sich hat, die schon mit 3 anfing. Crazy Tanzmoves und junge, frische, geniale Musik.
0: Okay, dann hören wir doch direkt mal rein. Mit dem Song hier geht sie gerade komplett steil. Adela Ain't in LA, hier bei Radio 90.1.

Silbermond, leichtes Gepäck. 10:50 haben wir es. Hier ist Radio 90.1 am Montagnachmittag mit Martina Kilian. Gleich um 5 die Nachrichten mit allem, was wichtig ist. Bis dahin haben wir noch ein bisschen Musik. Lange nicht gehört. Hier ist Agnes, Release Me.

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1: Mit Christian Böder, schönen guten Tag. Nach dem Rücktritt von Bärbel Baas als SPD-Chefin und Bundesarbeitsministerin sind aus der NRW-Politik viele betroffene Stimmen zu hören. Die Duisburgerin hatte ihre Ämter mit sofortiger Wirkung niedergelegt. Ihre Stieftochter war gestorben und es hatte viele öffentliche Angriffe auf ihre Person gegeben. Sowohl NRW-Landeschef Wüst als auch führende Sozialdemokraten im Land reagierten mit Bestürzung. José Nasiani fasst die Reaktionen aus Düsseldorf zusammen.
2: Sie brauche Zeit für ihre Trauer und habe nicht die Kraft, um kurzfristig Regierungs- und Parteiarbeit vollumfänglich auszuüben. So begründet Bärbel Baas ihren überraschenden Rückzug. Gleichzeitig kritisiert sie öffentliche Angriffe, auch aus den Reihen des Koalitionspartners CDU-CSU. NRW-SPD-Fraktionsvorsitzender Jochen Ott spricht von einem traurigen und nachdenklich stimmenden Schritt. Menschlichkeit und Respekt seien in den vergangenen Wochen auf der Strecke geblieben, sagte er hier in Düsseldorf. NRW-Ministerpräsident Hendrik Wüst zeigt Mitgefühl und erklärt, er habe großen Respekt vor ihrer Entscheidung. Baas sitzt für Duisburg im Bundestag und will ihr Bundestagsmandat behalten. Als Bundesarbeitsminister soll ihr der frühere rheinland-pfälzische Ministerpräsident Schweizer nachfolgen. Wer künftig an der SPD-Spitze steht, ist aber offen. Der Rücktritt könnte die ohnehin schon

0: fehlt bisher. Stattdessen greift das russische Militär weiter Energieanlagen in der Ukraine an. Und auch die EU-Außenbeauftragte Kallas hat sich skeptisch zu Trumps Energiewaffenruhe gezeigt. Die EU schiebt chinesischen Autoimporten einen Riegel vor. Die Einfuhr von Hybridautos aus der Volksrepublik wird ab kommenden Jahr auf 350.000 pro Jahr eingeschränkt. Das ist weniger als halb so viel, wie aktuell eingeführt wird. Brüssel und Peking hatten sich bereits vergangene Woche auf die Begrenzung geeinigt. Auch wenn es vielen nicht gefällt, im Moment kann uns kaum was Besseres passieren als Regen. Denn in Westeuropa ist es nach wie vor viel zu trocken. Der EU-Klimadienst Copernicus hat neue Daten veröffentlicht. Demnach war der September der wärmste seit Beginn der Aufzeichnungen. In weiten Teilen West- und Mitteleuropas, aber auch in Teilen von Osteuropa blieben Niederschläge aus. In mehreren Regionen verschärfte sich die Trockenheit im Vergleich zum August noch. Eine Folge davon ist das extreme Niedrigwasser, vor allem in Rhein, Donau und in der Weichsel. Und es sieht leider nicht dauerhaft nach Besserung aus. Zu den Folgen des Klimawandels kommt aktuell auch noch das Wetterphänomen El Niño dazu, sagen die Forscher. Das sorgt ebenfalls unter anderem für einen Anstieg der Temperaturen. Und das waren die Nachrichten mit Christian Böder.
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2: Geht locker, bewölkt und trocken weiter bei aktuell 17 Grad. In der kommenden Nacht ziehen von den Niederlanden her dann kompaktere Wolken auf. Zum Morgen hin kann es dann vereinzelt auch ein bisschen tröpfeln oder nieseln. Tiefstwerte nicht ganz so kalt wie die vergangene Nacht, 12 bis 10 Grad. Morgen der Dienstag, der bleibt fast den ganzen Tag über grau. Vereinzelt fallen da auch mal ein paar Regentropfen. Die meiste Zeit bleibt es dann aber trocken, wie gesagt aber grau. Temperaturen 17 bis 19 Grad.
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2: Um 3:05, da haben wir einmal die A52 Düsseldorf Richtung Roermond zwischen Kreuz Nersen und Kreuz Mönchengladbach 3 Kilometer, da dauert 7 Minuten länger. Die A57 Köln Richtung Krefeld zwischen Kreuz Neuss-West und Burwart 8 Kilometer Stau. Nach einem Unfall müsst ihr mindestens eine Stunde mehr einplanen. Und die A57 Krefeld Richtung Köln zwischen Holzbüttgen und Büttgen 2 Kilometer aktuell. 5 Minuten plus. Keine Blitzer. Oder wenn ihr unterwegs seid, irgendwo Staus und Blitzer entdeckt, gerne mal eben durchrufen oder auch gerne eine WhatsApp schreiben unter 021 61 90 1 90 12. Gute Fahrt für euch. Kommt gut an.
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2: Mit Martina Kilian. Schönen Montagnachmittag. Und das hier ist Musik von Junadas. Featuring Daddy DJ Flipside.

0: Rihanna featuring Jay-Z, Umbrella. 13.05 Uhr haben wir. Es geht ja noch diese Woche um eure ganz eigenen persönlichen Wünsche hier bei uns.
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1: Mit Bent Langner. Hallo. Aggressives Betteln ist in Mönchengladbach kein großes Problem. Das sagt die Stadt unserer Redaktion angesichts von Bettelverboten in anderen NRW-Städten wie Dortmund. Demnach gäbe es auch bei uns vereinzelt Fälle, bei denen vor Außengastronomien aufdringlich gebettelt wird. In solchen Fällen würde das Ordnungsamt dann aber auch mit Platzverweisen reagieren. Passives Betteln, also nur auf dem Boden zu sitzen, ohne Passanten anzusprechen, ist bei uns bislang nicht verboten. Die Stadt möchte das Thema im Blick behalten. Der Streetfood-Feierabendmarkt reit schmeckt, die Konzerte im Sparkassenpark oder das eine Stadtfest. Im Sommer gab es in der Stadt viele Event-Highlights. Das Freizeit- und Touristikportal DeinMG erfragt aktuell, welches Event euer Favorit war. Die ersten drei Plätze erhalten im kommenden Jahr Veranstaltungsbudgets von bis zu 2000 Euro. Die Abstimmung läuft noch bis Mittwoch. Die Einzelheiten hat Laura Bender.
2: Noch könnt ihr abstimmen, welches Event euren Sommer in der Stadt besonders gut gemacht hat. Platz 1 erhält 2000 Euro und neben diesem Veranstaltungsbudget auch noch eine kostenfreie Bühne für eine Veranstaltung im kommenden Jahr. Diese Bühne wird von der NEW gestellt. Der zweite Platz erhält 1500 Euro und der dritte 1000 Euro. Die Stadtsparkasse Mönchengladbach unterstützt beim Veranstaltungsbudget. Einen Link zur Abstimmung findet ihr auf radio91.de.
1: Die Trikots von Borussia Mönchengladbach werden in Zukunft anders aussehen, denn Reuter ist als Hauptsponsor zurückgetreten. Das Unternehmen wird weiterhin Co-Sponsor des Vereins bleiben, aber nicht mehr im Hauptfokus stehen. Gründe dafür sind laut Reuter, dass die Firma sich in Zukunft verstärkt auf dem Schweizer Markt präsentieren will und in digitale Prozesse investieren will. Das erklärt das Unternehmen auf Radio 90.1 Anfrage. Hauptziel als Sponsor der Borussia war, als Marke generell bekannter zu werden. Trotzdem fließt weiterhin Geld an die Borussia, um den Verein finanziell zu unterstützen. Mehr Nachrichten gibt es in unserem Newsticker auf radio91.de.
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3: Das geht locker, bewölkt und trocken weiter bei aktuell 16 Grad. In der kommenden Nacht ziehen von den Niederlanden her kompaktere Wolken auf. Zum Morgen hin kann dann auch vereinzelt mal ein bisschen Regen tröpfeln. Tiefstwerte, nicht ganz so kalt wie in der letzten Nacht, die liegen jetzt bei 12 bis 10 Grad an. Morgen der Dienstag, nicht so schön, es bleibt fast den ganzen Tag über grau. Vereinzelt fallen mal ein paar Regentropfen, ansonsten bleibt es die meiste Zeit trocken und die Temperaturen stimmen auch, 17 bis 19 Grad.
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3: 17:35 haben wir es. Da haben wir die A52 Düsseldorf Richtung Mönchengladbach zwischen Büderich und Karst. Noch 3 Kilometer, da dauert es 8 Minuten länger. Die A52 im weiteren Verlauf Richtung Romont zwischen Kreuznersen und Kreuz Mönchengladbach. 3 Kilometer, 7 Minuten plus. Und die A57 Köln Richtung Krefeld zwischen Bütgen und Kreuz Meerbusch. 6 Kilometer Stau nach einem Unfall, da dauert es eine Dreiviertelstunde länger. Kein Blitzer, solltet ihr noch irgendwo Staus und Blitze entdecken, gerne mal eben durchrufen oder schreibt uns eine WhatsApp unter 02161 901 9012. Gute Fahrt für euch, kommt gut an. An diesem Montagnachmittag oder frühen Abend. Letztes Jahr die Sensation schlechthin. Oasis sind wieder zurück. Die zwei Brüder, die sich ja total zerstritten hatten. Es gab ein riesen Reunion mit einem Reunion-Konzert und mehreren. Und das Ganze ist damals im letzten Jahr auch mit einem oder von einem Filmteam begleitet worden. Und jetzt gibt es eine Doku dazu. Und da schauen wir uns gleich gegen 17:45 mal ein bisschen genauer an.
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3: Ich bin Martina Kilian. Schönen Montagnachmittag.

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0: Fall 6 haben wir es. Radio 90.1 am Montagnachmittag. Und was war das für eine News letztes Jahr? Oasis sind zurück. Einfach totale Legenden, diese zwei Brüder, die uns die besten Songs gebracht haben und sich dann gefühlt auf ewig und für immer zerstritten haben, dass die sich je wieder zusammenraufen würden. Jahrelang undenkbar und dann war es letztes Jahr doch soweit. Riesen-Reunion mit einem Reunion-Konzert nach dem anderen. Das Ganze ist von einem Filmteam begleitet worden und jetzt gibt es diese ganze Doku auf Disney Plus zu streamen. Oasis Don't Look Back in Anger und Filmkollege Jürgen Albrecht, der hat ihn angeschaut.
1: Ja, und im Mittelpunkt des Films die Reunion-Tour von Liam und Noel Gallagher. Oasis Live 25. Ein Comeback, das im Gegensatz zu den Wiedervereinigungen anderer Bands gefeiert worden ist.
2: The way it finished, unacceptable.
1: Wie es damals auseinanderging, war unverzeihlich, war nicht in Ordnung, erzählt Liam. Und Noel noch vor der Tour. Ich kann mir nicht vorstellen, mit Liam auf der Bühne zu stehen. Wird es wieder auseinanderbrechen?
2: Will it fall apart again?
1: Ist es nicht, es ist, wie wir ja wissen, gut gegangen, aber die Herren sind ja auch älter und ruhiger geworden. Oasis, Don't Look Back in Anger, eine starke Doku und nicht nur interessant für Fans der Gruppe.
0: So, die Doku könnt ihr auf Disney Plus streamen und bei uns gibt's Oasis natürlich auch so. Hier bei Radio 90.1 Oasis, Don't Look Back in Anger.

4 Minuten 47. Oasis, Don't Look Back in Anger. Im letzten Jahr Riesen-Comeback gefeiert. Nach vielen Jahren sind die Brüder wieder zusammengekommen. Riesen-Reunion-Konzert im Filmteam war dabei und hat eine Doku gedreht. Und die könnt ihr euch ab sofort anschauen.

Doku gibt's auf Disney Plus zu streamen. Neun Minuten bis sechs haben wir's. Das war's jetzt auch für mich. Ich bin Martina Kilian, wünsche euch noch einen schönen Abend. Macht's gut. Bis dahin. Hier ist Ed Sheeran, Eyes Closed.

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1: Mit Christian Böder. Schönen guten Tag. Der Rücktritt von Bärbel Baas erschüttert die SPD, aber auch die Koalition. Denn als Gründe nannte Baas zwar vor allem persönliche Gründe, nämlich den Tod ihrer Stieftochter, aber auch Angriffe aus den Reihen der Union. Die SPD-Führung will sich deshalb neu aufstellen. Das hat der verbliebene Parteichef Klingbeil angekündigt. Danny Hoppe aus dem News-Team, was bedeutet denn das für die Koalition? Baas Nachfolger als Arbeitsminister steht ja mit Alexander Schweizer schon fest.
2: Ja, was das angeht, wird jetzt keine Lücke entstehen. Schweizer war ja von 2024 bis 26 Ministerpräsident in Rheinland-Pfalz und ist einer der stellvertretenden Parteivorsitzenden der SPD. Klingbeil sagte, mit dieser schnellen Personalentscheidung wolle man in der Arbeitsmarkt- und Rentenpolitik sofort für Handlungsfähigkeit sorgen. Wie Baas ist allerdings auch Schweizer Gegner der abschlagsfreien Rente nach 45 Beitragsjahren. Und spannend ist auch, wie die Koalition mit den Vorwürfen aus der SPD am Umgang mit Baas umgehen wird. Klingbeil sagte, das, was da aus Teilen der Union gekommen sei, sei unanständig gewesen. Mecklenburg-Vorpommerns Ministerpräsidentin Schwesig benutzte Worte wie unmenschlich und unterirdisch. Also da gibt es ziemlich sicher noch einiges zu klären.
1: Klingbeil hat ja auch eine Neuaufstellung der SPD, was den Kurs angeht, angekündigt.
2: Ja, und das könnte neues Streitpotenzial mit sich bringen, denn viele in der SPD sind ja aktuell unzufrieden mit vielen Dingen, die die schwarz-rote Koalition bei ihrem Reformkurs plant, sei es bei der Rente, der Pflege oder auch was den Arbeitsmarkt angeht. Das haben die letzten Wochen klar gezeigt, und da die SPD bei ihrem Bundesparteitag um den Jahreswechsel eben nicht nur ihre Führung neu wählen will, sondern auch den künftigen programmatischen Kurs festlegen will, könnte da neuer Ärger drohen. In der Union dürfte das alles eher für Beunruhigung sorgen.
1: Vielen Dank, Danny. Und hier haben wir weitere Nachrichten in der Zusammenfassung. Die Außenminister der EU-Staaten haben eine Unterstützungsmission für den Libanon beschlossen. Vor Ort sollen libanesische Sicherheitskräfte beraten und ausgebildet werden. Das hat die EU-Chefdiplomatin Kallas mitgeteilt. Ziel ist es, so für mehr Stabilität im Land zu sorgen. Denn Teile des Libanons werden noch immer von der pro-iranischen Hisbollah-Miliz kontrolliert. Das Bundesverfassungsgericht beschäftigt sich seit heute mit einer Regionalisierung der Erbschaftssteuer. Hintergrund ist eine Klage der bayerischen Landesregierung. Die hält wegen gestiegener Immobilienpreise, vor allem im Süden Deutschlands, die Freibeträge für zu niedrig und die Steuern für zu hoch und will sie selber festsetzen. Das wird eigentlich vom Bund geregelt und ist gleich für alle Regionen in Deutschland. Noch ist er Platz 2 der Tennis-Weltrangliste, doch für den deutschen Tennisprofi Alexander Zverev wird sich das wohl schon bald ändern.

0: Und einige erste Regenschauer. Der Dienstag wird dann meistens grau und leicht verregnet. Auflockerungen sind kaum noch dabei. Die Höchstwerte aber noch relativ mild, 15 bis 18 Grad.
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0: Und hier kommt alles ab 12 Minuten. Die A1 Dortmund Richtung Köln zwischen Volmarstein und Kreuz Wuppertal Nord 5 Kilometer, 38 Minuten plus. Die A4 Aachen Richtung Köln zwischen Kreuz Köln West und Eiffeltor 5 Kilometer Stau, eine Viertelstunde plus. Die A4 jetzt von Köln in Richtung Aachen zwischen Dreieck Heumer und Kreuz Köln Süd 6 Kilometer Stau, auch eine Viertelstunde plus. Die 57 Köln Richtung Krefeld zwischen Holzbüttgen und Kreuz Meerbusch 4 Kilometer, 36 Minuten extra. Und die 61 Koblenz Richtung Mönchengladbach zwischen Bettburg und Dreieck-Gerkerath 3 Kilometer Stau, eine Stunde Zeitverzug. Gutes Durchkommen. Sich so eine Auszeit gönnen, ne? Das kann unglaublich gut tun, den Kopf freikriegen, neue Ideen entwickeln oder einfach mal durchatmen. Das kann ja auch unterschiedlich lang sein. Also mir persönlich tun schon so 2-3 Tage mal richtig gut. Bei Zoe Wees hat es jetzt ein bisschen länger gebraucht. Die hat eine Jahrpause gebraucht, hat sich aber gelohnt. Sie hat uns neue Musik mitgebracht. Hören wir gleich.
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0: Jetzt hören wir erstmal Shania Twain, That Don't Impress Me Much. Ich bin Markus Steinacker. Schönen Abend allerseits.

0: Es ist ein tolles Gefühl, wenn man aus dem Urlaub kommt und frisch im Kopf ist, ne? So ähnlich frisch fühlt sich gerade Zoe Wees. Obwohl sie nicht nur im Urlaub war, muss man sagen. Sie hat sich ganz bewusst ein Jahr lang Auszeit gegönnt, um sich auf sich selbst zu konzentrieren und um so ein bisschen an sich zu arbeiten und zu wachsen, auch musikalisch. Neues Kapitel wollte sie einfach aufschlagen und davon hat sie uns schon letztes Jahr vor ihrer Auszeit erzählt.
1: Ich glaube, das nächste Kapitel wird sehr selbstbewusst sein. Und dazu gehört ja auch Dinge passieren zu lassen, loszulassen und weiterzugehen. Und ich glaube, es wird ein sehr selbstbewusstes Kapitel.
0: Ja, und so selbstbewusst, wie sie es angeteased hat, dieses neue Kapitel, so selbstbewusst klingt auch ihre neue Single, die sie jetzt zu ihrem Comeback sozusagen rausgebracht hat. Rise Again heißt die. Also Power pur, Zoe Wees für euch. Bitteschön.
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1: Es wird wieder useliger. Diese Nacht ziehen bei Tiefstwerten zwischen 11 und 6 Grad dicke Wolken rein. Die lassen am frühen Morgen auch hier und da schon mal ein bisschen Regen ab. Morgen geht's dann auch so weiter. Dicht bewölkt und immer wieder mit ein bisschen Regen. Es bleibt aber noch relativ mild mit 15 bis maximal 18 Grad.
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1: Die Staus ab 9 Minuten Zeitverzug. A1 Dortmund Richtung Köln zwischen Volmarstein und Kreuz Wuppertal Nord 5 Kilometer, 37 Minuten plus. Die A3 Köln Richtung Oberhausen zwischen Duisburg-Wedau und Oberhausen-Lierich 2 Kilometer Stau, 9 Minuten plus. Die A4 einmal von Aachen in Richtung Köln zwischen Kreuz Köln West und Eiffeltor 4 Kilometer Stau, eine Viertelstunde plus. Und die A4 von Köln nach Aachen zwischen Dreieck Heumer und Kreuz Köln Süd 4 Kilometer Stau, 9 Minuten plus. A57 Köln Richtung Krefeld zwischen Kreuz Karst und Kreuz Meerbusch 3 Kilometer Stau, eine halbe Stunde plus. Und noch sehr dicht auf der A61 Koblenz Richtung Mönchengladbach zwischen Bergheim und Jackerath 2 Kilometer Stau, noch eine Stunde plus. Kommt gut durch. Hallo, Markus Steinacker hier. Und wusstet ihr, dass wir in NRW eine neue Beauftragte für Kinderschutz und Kinderrechte haben? Absolut sinnvoll. Petra Ladenburger ist das. Und wie sie die aktuelle Lage erlebt und was sie in Zukunft vorhat, um die Kinderrechte in NRW zu stärken, das hören wir gleich. Schönen Abend euch.
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0: Der Montagabend mit Markus Steinacker. Hallo. Kinder haben Rechte und die sollten mehr beachtet werden. Das will die neue Beauftragte der Landesregierung für Kinderschutz und Kinderrechte in NRW, Petra Ladenburger, erreichen. Vor einem halben Jahr ist sie angetreten und heute hat sie in Düsseldorf ihre Pläne vorgestellt. José Nasjandi aus dem Landtagsstudio hat mit ihr darüber gesprochen. José, die Kinderbeauftragte, hat viele Gespräche mit Kindern und Jugendlichen geführt. Was haben die ihr denn erzählt?
1: Ja, es sind vor allem zwei Punkte, die ihr immer wieder begegnen. Einmal wünschen sich Kinder und Jugendliche Orte, an denen sie sich treffen können. Der zweite große Punkt ist, Kinder sind häufig mit Geldsorgen der Eltern konfrontiert, weil die Miete zu hoch ist oder die Kleidung zu teuer. Ladenburger fragt die Kinder regelmäßig, was würdet ihr denn machen, wenn ihr in eurer Stadt das Sagen hättet? Und die Antworten sind berührend, sagte sie mir.
2: Eine Sechsklässlerin hat darauf geantwortet, sie würde machen, dass ein Tag alles umsonst ist. Und dann gab es so ein bisschen Gelächter im Klassenraum. Und dann ist sie ganz ernst geworden und hat gesagt, das würde ich machen, damit sich alle mal einen Tag keine Sorgen machen müssen.
0: Das ist schön. Jetzt hat die Beauftragte für Kinderschutz und Kinderrechte ja einen 8-Punkte-Plan vorgestellt. Was sind die wichtigsten Punkte daraus?
1: Ja, ein Punkt daraus ist, dass alle Schulen nachmittags nach dem Unterricht die Schulhöfe öffnen sollen, damit das ein Ort sein kann, an dem man sich treffen kann.
2: Der Punkt ist vor allen Dingen von Jugendlichen angesprochen worden, die sich an so vielen Orten nicht willkommen fühlen. Und die Öffnung von Schulhöfen wäre in der Tat eine sehr einfache und schnell umsetzbare Lösung.
1: Es gibt schon Städte, die das machen, andere noch nicht, weil sie zum Beispiel versicherungsrechtliche Probleme sehen. Aber Ladenburger sagt, da will sie dranbleiben.
0: Okay, welche Maßnahmen fordert sie denn noch?
1: Ja, ein weiterer Punkt ist zum Beispiel, dass bei jedem Gesetz, das im Landtag beschlossen wird, jetzt immer mitbedacht werden sollte, welche Auswirkungen das auf Kinder und Jugendliche hat. Und sie will ab dem kommenden Jahr regelmäßig ein Lagebild für Kinderrechte veröffentlichen. In dem soll klar drinstehen, wo es Missstände gibt und wo noch was getan werden muss.
0: Tolle Sache. Die Beauftragte für Kinderschutz und Kinderrechte in NRW, Petra Ladenburger, hat einen 8-Punkte-Katalog vorgestellt, damit Kinderrechte mehr beachtet werden. Mehr Infos findet ihr auch auf unserer Homepage.
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1: Mit Christian Böder. Schönen guten Abend. Die deutsche Wirtschaft steckt inzwischen seit Jahren in der Krise. Immer wieder gibt es neue Hiobsbotschaften und Entlassungswellen, zum Beispiel in der Autoindustrie. Anders sieht es bei uns in NRW in der Umweltwirtschaft aus. Danny Hopper aus dem News-Team, die entpuppt sich nämlich mehr und mehr als Jobmotor.
2: Ja, das zeigt jetzt eine neue Studie des Wirtschaftsforschungsinstituts Prognos. Die ist heute in Düsseldorf vorgestellt worden und demnach haben im vergangenen Jahr schon rund 650.000 Menschen im Bereich Umweltwirtschaft gearbeitet, zum Beispiel als Elektrotechniker, Recycling-Spezialist, Forstwirt oder als Experte für Filtertechnik, Photovoltaik und Windkraft. Wenn man das mal vergleicht, das sind gut ein Viertel mehr Beschäftigte als noch 2010. Und das dürfte noch nicht alles sein, da ist noch Luft nach oben. Die Studie kommt zu dem Ergebnis, dass bis 2035 nochmal rund 180.000 weitere Jobs in der Umweltwirtschaft entstehen könnten. In der NRW-Landesregierung sieht man das natürlich gerne. Wer in NRW Klimaschutz mache, schaffe Arbeitsplätze und sichere Wohlstand, sagt zum Beispiel Wirtschaftsministerin Neubauer. Das Prognos-Institut warnt aber auch vor einem Fachkräftemangel. Diese 180.000 Beschäftigten brauche man auch bis 2035, sonst könne das den Ausbau von Energie-, Verkehrs- und Infrastrukturprojekten erheblich bremsen, heißt es.
1: Vielen Dank, Danny. Und hier haben wir weitere Nachrichten kompakt zusammengefasst. Nach dem Rücktritt von Bärbel Baas als Bundesarbeitsministerin und Co-Chefin der SPD will sich die Partei neu aufstellen. Auf einem Bundesparteitag rund um den Jahreswechsel soll die Führung neu gewählt und ein neuer Kurs bestimmt werden. Das hat der verbleibende SPD-Chef Klingbeil angekündigt. Er machte auch klar, dass er weiter Finanzminister und Vizekanzler bleiben wird. Die EU hat Sanktionen gegen zusätzliche fast 1.600 neue Verantwortliche und Organisationen im Zusammenhang mit dem russischen Angriffskrieg in der Ukraine verabschiedet. Die Außenbeauftragte Kallas sprach von der bislang größten Erweiterung der Sanktionsliste seit Beginn des Krieges. Mehr als die Hälfte der Sanktionen stehe mit der Produktionskette für ballistische Raketen in Verbindung, schrieb sie im Online-Dienst X. Eine groß angelegte Cyberattacke hat Kühlanlagen in den Märkten von mehreren großen französischen Lebensmittelhandelsketten gestört. Den Hackern sei es gelungen, Kühl- und Gefrierschränke in der Nacht zum Montag in den Auftaumodus umzustellen, sagte ein Sprecher der Handelsgruppe Le Mousquetaire, zu der die Supermärkte Intermarché und Netto gehören. Etwa 150 Geschäfte des Konzerns in ganz Frankreich seien betroffen. In Bayern suchen Einsatzkräfte immer noch nach einem Puma, der sich im Landkreis Erding rumtreiben soll. Die Großkatze soll vor einer Woche gesichtet sein. Bisher gibt es aber keine stichhaltigen Nachweise oder Spuren des Tieres. Speziell aufgestellte Wildtierkameras zeigten bisher nur einheimische Tierarten, so die Polizei. Auch einer Polizeireiterstaffel war nichts aufgefallen. Die Suche nach der Katze war am Dienstagabend durch die Sichtung eines Jägers ausgelöst worden, der im Gebiet nahe des Münchner Flughafens ein verdächtiges Tier mit seiner Wärmebildkamera bemerkt haben will. Am Samstag will dann auch ein Autofahrer ein solches Tier gesehen haben. Experten sagen, es könnte sich um einen Puma handeln. Die sind in Europa allerdings nicht heimisch, sondern kommen in Teilen Nord-, Süd- und Mittelamerikas vor. Und das waren die Nachrichten mit Christian Böder.
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3: Heute war es ein schöner Herbst, morgen ist es wieder Bäh-Herbst. Morgen gibt es viele dichte Wolken, dazu auch immer wieder Regenschauer. Es wird aber gar nicht so kalt, die Höchstwerte liegen noch zwischen 15 und 18.

0: Die A59, Duisburg Richtung Dienstlaken, zwischen Duisburg-Düsseldorf und Ruhrort, 2 Kilometer Stau, eine Viertelstunde plus. Und die A61, Koblenz Richtung Mönchengladbach, zwischen Bettburg und Jackerath, 4 Kilometer Stau, 33 Minuten plus. Gutes Durchkommen. Markus Steinacker hier, hallo. Und wenn ihr mich fragt, was man Schönes im Herbst lesen kann, würde ich sagen, die Aero International, Fachzeitschrift für zivile Luftfahrt. Und ihr merkt schon, warum ich hier nicht gefragt wurde. Es ist nerdig, ja, aber für Lektüre, die jeder und jedem gefallen könnte, dafür haben wir die Kollegin hier, ne? Also 9 Buchtipp haben wir gleich für euch.
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0: Und jetzt installieren wir uns erstmal noch ein Heißgetränk. Sabrina Carpenter Espresso am Montagabend.

0: Ja, doch, wird richtig frisch langsam. Ne? Also der Herbst, würde ich sagen, ist offiziell da. Und damit mümmeln wir uns ein und machen es uns gemütlich mit ein paar schönen Büchern auf der Couch oder im Bett. Wir haben uns in der Redaktion ja auch mal umgehört, was gerade gelesen wird. Und Kollegin Ariane Lepoglawitz aus der Musikredaktion, was hast du für uns?
1: Ich lese ja total gerne Psychothriller und habe deshalb Du kriegst mich nicht von Chris Carter mitgebracht. Den habe ich auch erst vor ein paar Tagen zu Ende gelesen. Und ich muss sagen, ich fand ihn sehr, sehr spannend. Mhm. Und das Buch hat es echt in sich, weil irgendwann weißt du auch nicht mehr, wem du noch glauben kannst.
0: Okay, dann hau mal raus. Was passiert denn im Buch?
1: Ich versuche nicht zu viel zu spoilern. Mhm. Also, es geht um Mary Smith. Sie steht vor Gericht, weil ihr Mann sie misshandelt haben soll. Sie gewinnt den Fall und fängt unter neuem Namen in einer anderen Stadt von vorn an. Damit sie aber niemand erkennt, zieht sie immer was anderes an und verändert ihren Namen und ihr Aussehen. Was genau dahinter steckt, das versteht man erst nach und nach. Dann lernt sie den Milliardär Quadra Buckner kennen, verliebt sich und will zum ersten Mal seit langem an einem Ort bleiben.
0: Und wie geht's dann für Mary weiter?
1: Ja, sie kann ihm leider nicht einfach sagen, wer sie wirklich ist und hat gleichzeitig Angst, dass ihre Vergangenheit sie wieder einholt. Im Laufe des Buches merkt man, hier wird wirklich an allen Ecken gelogen. Ob jetzt Mary, der Milliardär oder die anderen Figuren, irgendwann kann man keinem mehr trauen. Aber das fand ich auch am spannendsten. Also man denkt, man hat die Leute und ihre Rollen durchschaut und dann merkt man, dass man vielleicht die ganze Zeit auf die falsche Geschichte geschaut hat. Sehr aber krass. Es ist definitiv nichts für schwache Nerven. Es geht um häusliche Gewalt, um Mord und Femizide. Dadurch steckt für mich auch mehr dahinter als nur ein spannender Thriller.
0: Okay, ich glaube, mehr dürfen wir an der Stelle wirklich nicht verraten. Aber danke für den Tipp, Ariane. Du kriegst mich nicht von Chris Carter für alle, die Lust auf Psychothriller haben.
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0: viele Wolken, kaum eine Auflockerung und immer wieder Regenschauer. Es wird aber noch relativ mild, Tageshöchstwerte 15 bis 18 Grad.
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0: Und alles ab 10 Minuten Zeitverzug. Die A40 Duisburg-Dortmund zwischen Essen-Zentrum und Gelsenkirchen-Süd 4 Kilometer, 13 Minuten plus. Die A52 Düsseldorf Richtung Essen zwischen Essen-Bergerhausen und Dreieck Essen-Ost 1 Kilometer, eine Viertelstunde plus. A57 Köln Richtung Krefeld zwischen Kreuz Karst und Kreuz Meerbusch 2 Kilometer, 25 Minuten plus. Die A61 einmal von Koblenz Richtung Mönchengladbach zwischen Bettburg und Jackerath 3 Kilometer Stau, 11 Minuten plus. Und dann die 61 von Mönchengladbach weiter Richtung Venlo zwischen Mönchengladbach Nordpark und Mackenstein 2 Kilometer Stau, 13 Minuten plus. Gutes Durchkommen. Schönen Montagabend, hier ist Markus Steinacker und passt bitte auf, im Herbst lauern viele Gefahren. Drachen nicht in der Nähe von Hochspannungsleitungen steigen lassen. Über Pumpkin Spice nicht lästern, sonst kriegst du von Influencern eingewischt. Und wie gefährlich das mit dem Pilzesammeln ist, da fange ich gar nicht erst mit an. Denn dazu hat ja auch Kollege Hannes Höfer was zu sagen. Neue Folge Daily Hannes gleich hier.

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0: Ja, outside. Wart ihr am Wochenende im Wald? Ich meine, es ist herrlich im Herbst, ne? Spazieren, Natur genießen, aber Pilze sammeln. Dabei zuckt unser Hannes richtig zusammen.
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2: Für mich gehört Pilze sammeln zu den drei gefährlichsten Dingen, die man überhaupt machen kann. Direkt hinter Fangen spielen auf der Autobahn und Jürgen Klopp als Schiedsrichter ein Tor aberkennen. Da hängt man wirklich nicht am Leben. Pilze sammeln ist aber trotzdem verrückt. Einmal vertan und schon wird aus dem Steinpilz Risotto ein Giftteller. Ich tiger doch nicht mit so einem Was-ist-was-Pilze-Buch durch den Forst und vergleich die Bilder. Ja, und ChatGPT vertraue ich da sicher nicht. Reden doch immer alle davon, dass die KI uns loswerden will. Oh, eine falsche Pilzberatung wäre ja schon mal ein Anfang. Ich habe ja sogar Schiss, wenn ich im Supermarkt anstatt den weißen die braunen Champignons kaufe. Nicht, dass sich da so ein Fliegenpilz untergemischt hat. Ja, ich bin ja auch noch farbenblind. Freunde, ich bin mit Altglas wegbringen völlig überfordert. Braun, grün, ich habe doch keine Ahnung. Ich mach's wie alle, ich schmeiß in den Wald. Nein, natürlich nicht. Aber bei Pilzesammeln komme ich trotzdem an meine Grenzen. Das ist für mich wie russisch Roulette. Nur wenn eine leichte rosa Einfärbung auf den Lamellen über Leben und Tod entscheidet, dann bin ich raus. Dann gibt's abends eben doch wieder Pommes. Das ist zwar auch nicht gesund, aber gesünder als eine Pilzvergiftung. Ich habe jetzt sogar gelesen, dass viele zum Sammeln gar nicht in den Wald, sondern auf Friedhöfe gehen. Das ist scheinbar ein super Nährboden für Pilze. Wahrscheinlich liegt es am speziellen Kompost. Deswegen mein Tipp, wenn Pilz, dann entweder frisch gezapft oder im praktischen 24er Tragekoffer.
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1: Ich bin Tine Klimach. Bundespräsident Frank-Walter Steinmeier will den SPD-Politiker Alexander Schweizer morgen zum neuen Arbeitsminister ernennen. Das Bundespräsidialamt kündigte die Aushändigung der Urkunde für den Nachmittag an. Schweizer folgt auf Bärbel Baas, die nach einem Trauerfall in der Familie und öffentlichen Angriffen gegen sie ihren sofortigen Rücktritt erklärt hat. Bevor der frühere Ministerpräsident von Rheinland-Pfalz das Ministerium übernehmen kann, muss er im Bundestag noch vereidigt werden. Die EU verhängt neue Sanktionen gegen eine Rekordzahl von Unterstützern der russischen Kriegsmaschinerie. Die Außenminister haben beschlossen, knapp 1.600 Personen, Unternehmen und andere Organisationen mit Strafmaßnahmen zu belegen, teilte die EU-Außenbeauftragte Kallas mit.
2: Dieses neue große Sanktionspaket ist die Antwort der EU auf eine Reihe von sogenannten hybriden Angriffen Russlands auf EU-Staaten, beispielsweise den Drohnenangriff auf den Flughafen Leipzig. Die Hälfte der rund 1.600 betroffenen Personen und Firmen hat laut Diplomaten mit der Produktion von ballistischen Raketen oder Drohnen zu tun. Auch Russen, die an der Ausrichtung der Duma-Wahlen in ukrainischen Gebieten beteiligt waren, kamen auf die Sanktionsliste. Das bedeutet Einreiseverbote oder das Einfrieren von Geldern. Aus Brüssel, Dieter Ebeling.
1: Der Nobelpreis für Wirtschaftswissenschaften geht in diesem Jahr an die beiden US-Forscher Robert E. Hall und Michael Woodford. Die Schwedische Akademie der Wissenschaften ehrt die beiden Forscher für ihre Entwicklung neuer makroökonomischer Modelle.
3: Bei diesem Nobelpreis geht es um das Gesetz von Angebot und Nachfrage und wie Regierungen und Zentralbanken die Wirtschaft besser stabilisieren können. Bis zur Ölkrise in den 1970er Jahren war man davon ausgegangen, dass man mit Zinssenkungen allein die Wirtschaft wieder ankurbeln kann. Doch das funktioniert nicht immer. Hall und Woodford haben herausgefunden, dass Konsum auch von Erwartungen abhängt. Wer pessimistisch in die Zukunft blickt, gibt weniger Geld aus. Mit diesem Wissen kann man Finanzkrisen besser entgegenwirken. Aus Skandinavien, Sigrid Harms.
1: Zum Sport. Riesiger Moment für Alexander Zverev. Der 29-jährige Deutsche wird in den kommenden Wochen erstmals in seiner Karriere die Nummer 1 der Tennis-Weltrangliste übernehmen. Möglich macht's die Niederlage von Carlos Alcaraz beim ATP-Turnier in Shanghai. Damit ist der Weg frei. Spätestens zum Saisonende klettert Zverev an die absolute Spitze der Weltrangliste. Das waren die Nachrichten mit Tine Klimach.
0: Das Wetter.
4: Es zieht sich wieder zu. In der Nacht bilden sich schon dicke Wolken und am frühen Morgen gibt es schon einige erste Regenschauer. Der Dienstag wird dann meistens grau und leicht verregnet. Auflockerungen sind kaum noch dabei. Die Höchstwerte aber noch relativ mild, 15 bis 18 Grad.
0: NRW Verkehr.
4: Es entspannt sich langsam. Hier kommt noch alles ab 5 Minuten Zeitverzug. Die A2, Oberhausen Richtung Dortmund. Zwischen Gelsenkirchen und Kreuz Recklinghausen 1 Kilometer, 6 Minuten plus. Die A40, Duisburg Richtung Dortmund. Zwischen Essen-Huttrop und Gelsenkirchen Süd 2 Kilometer, 6 Minuten extra. Die A45, Dortmund Richtung Hagen. Zwischen Kreuz Dortmund-Witten und Dortmund Süd 1 Kilometer, 11 Minuten plus. Die A57, Köln Richtung Krefeld. Zwischen Kreuz Karst und Kreuz Meerbusch 1 Kilometer, Stau 12 Minuten plus. Und die 61, Koblenz Richtung Venlo, zwischen Mönchengladbach-Holt und Mackenstein, 4 Kilometer Stau, 23 Minuten plus. Gutes Durchkommen. Krass, wir sind gefühlt ja gerade erst aus den Sommerferien gekommen. Und nächste Woche stehen dann schon wieder die Herbstferien an. Wo zieht's NRW hin? Und wo könnte man eventuell noch kurzfristig schönen Urlaub machen? Hören wir in dieser Stunde. Ich bin Markus Steinacker, schönen Abend euch.
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0: mit Schwerpunkt auf dem Süden der USA. Was dort aktuell im Radio läuft, stellen wir vor. Wir vom Nils Radio starten jetzt den Country Train und dieser ist auch heute beladen mit Country Music und Rock'n'Roll für den Niederrhein. Rolf, bitte gib das Startzeichen.
1: Ja, sofort und überhörbar.
0: Und es geht los.

0: I knew it, I knew you, behauptet hier Taylor Swift. Die Kinogänger unter den Hörerinnen und Hörern kennen den Titel. Er läuft im Soundtrack der Toy Story 5. Dies ist zweifellos einer der erfolgreichsten Zeichentrickfilme des Jahres. Taylor stand mit dem Song in vielen Ländern an der Spitze der jeweiligen Hitparaden, sogar in Deutschland. Bemerkenswert, dass sie damit nach einigen Jahren erneut in den Country-Charts der USA wieder ganz vorne mitmischt. Dadurch ist sie übrigens auch Anwärterin für den Preis der Kategorie Single of the Year bei den CMA Awards in Nashville im kommenden Monat.
1: Das klingt doch auch richtig klasse. Und ich bin sicher, deine weitere Auswahl an Top-Titeln klingt genauso gut.
0: Ja, da kannst du auch sicher sein. Für unsere Hörerinnen und Hörer im Großraum Mönchengladbach bieten wir die bestmöglichen Songs auf. Solche, die aktuell bei unseren Kollegen in den Country-Sendern der USA laufen und damit in den Airplay-Charts vertreten sind. Wir werfen noch einen kurzen Blick auf den Oktober 2016. Wir werden auch verraten, wer sich wo und wann an den Niederrhein wagt. Wir verlosen zu einer der Veranstaltungen auch Karten. Und wir senden ein Interview. Auf die sachkundige technische Leitung von Rolf können wir uns ja quasi blind verlassen.
1: Und auf die Manuskripte von Uli? Die bewerten wir erst nach der Sendung.
0: Oh, deine Begeisterung hält sich aber in Grenzen. Okay, hier geht es mit Cody Johnson aus Texas weiter. Sein Titel Horseback kämpft sich noch durch die Charts. Da schickt Cody

Schon eine weitere Aufnahme los. Ebenfalls aus dem Album Banks of the Eternity entnommen und neu dabei auf Position 56. Cody fordert wen auch immer auf. 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

0: Casey Musgraves stammt auch aus Texas und veröffentlichte Anfang Mai ihr aktuelles Album Middle of Nowhere. Die Single Dry Spell entnahm sie dem Album und sie steht damit auf Position 34 in dieser Woche. Und nun die Überraschung des Abends. Am 11. Oktober tritt im Aigner TIG, also dem Theater im Gründungshaus, die Gruppe Bounce auf, die im Rahmen des Tribute-Festivals Bon Jovi-Stimmung verbreiten wird. Und hierfür verlosen wir jetzt und hier zwei Eintrittskartenpaare.
1: Ah, oh, bestimmt begehrte Exemplare.
0: Allerdings. Und wer denn gerne solch ein Kartenpaar gewinnen möchte, sollte Folgendes tun. Die gleich genannte Telefonnummer anrufen, den Namen und die eigene Telefonnummer hinterlassen. Ja, und dann auch Glücksgöttin Fortuna hoffen. Die Gewinnerinnen und oder Gewinner werden bis zum übermorgigen Mittwoch benachrichtigt. Hier die Telefonnummer 0177-275-1988. Wiederhole ich nochmal. 0177-275-1988 und anrufen kann man bis zum Ende der Sendung. Also dranhalten. Zurück zu den Country Charts. Blake Shelton nennt als seinen Geburtsort Ada in Oklahoma. Im Juni feierte er seinen 50. Geburtstag. Bestimmt ein Grund für eine ausgedehnte Feier. Sein immer noch aktuelles Album aus dem Vorjahr trägt den originellen Titel For Recreational Use Only, also nur für Erholungszwecke. Und in seiner Single daraus stimmt Blake auf Rang 23 zu Let Him In Anyway,

0: In Louisiana kam Lainey Wilson vor 34 Jahren zur Welt, lebt jedoch bereits lange in Nashville. In den vergangenen 4-5 Jahren sammelte sie eine ganze Reihe an Auszeichnungen von der CMA oder der ACM und weiteren Organisationen. Aktuell gibt es ihre Single Phone Keys Valet, ein Duett mit Rockmusiker John Mayer aus Connecticut, der zwar nicht singt, aber die dominierende Gitarre beisteuert. Angeblich handelt der Text über Laneys Ehegatten Devlin, mit dem sie seit Mai verheiratet ist. Ja, wie dem auch sei, der Song steht mittlerweile auf Nummer 12 bei den in den USA meistgespielten Country-Titeln. Nun kommen ein paar Möglichkeiten, Live-Musik zu erleben. Als da wären am 11. Oktober in Mönchengladbach im TIG Tribute to Bon Jovi von Bounce um 18.30 Uhr, wie ja eben schon angekündigt. Am 25. Oktober in Köln im E-Werk Warren Siders ab 19 Uhr. Am 29. Oktober in Kerken Eilersee The Ranch House lädt ein zum Spare Ribs Evening. Am 30. Oktober in Elsdorf, Lutherkirche heißt er auch. Jolina Karl heißt die Interpretin und 19 Uhr ist der Start. Ebenfalls am 30. Oktober in Essen-Steele beim dortigen Weihnachtsmarkt. Weihnachtsmarkt? Na gut, ein bisschen früh. Auf jeden Fall ist doch Sascha klar. Soweit die Veranstaltungshinweise. Vor 3 Wochen trafen wir in Köln übrigens Drake Milligan aus Texas. Er gab in der US-TV-Serie Sun Records den Elvis Presley. Leider lief sie bislang nicht in Deutschland. Vor seinem tollen Auftritt im Kölner Karlsberg konnten wir ihn kurz sprechen. Er ließ uns wissen, welche deutsche Stadt er mag, ob er sich als Schauspieler oder eher Sänger sieht, warum er auch in Großbritannien und Kanada Erfolge einheimst. Und abschließend stellt er seinen aktuellen Titel vor.
1: Hello, Drake. Welcome to Cologne. Oh, did you already visit the city?
2: We didn't have time this time, but in March I got to spend a couple days in Cologne and walk around the city, and it was great. We had a great time.
1: You have been here for a few days in March, right? And you have visited some of the German cities.
2: Mm-hmm.
1: Which German town do you prefer?
2: Well, I've had the most time in Cologne, so I would say maybe Cologne. It's one of the only places I've really got to see a lot of. But they've all been nice, yeah.
1: Okay. You were Elvis in the CMT television show Sun Records. Mm-hmm. Do you consider yourself more an actor or a singer?
2: Definitely a singer at this point. I mean, that's my one acting gig, you know. I play hundreds of shows every year, you know. So I would love to do more acting, though. Yeah.
1: But you are from Texas. Did your accent affect your role as Elvis?
2: I think it helped. You know, it's a different... You know, the Texas accent is different than a Mississippi accent, a heavy Mississippi accent like Elvis had. But I think, having a Southern accent helps and being able to recognize the different accents. You know, I don't like when, you know, UK actors try to do a Southern accent. They think it's all the same, you know. It's all very different, state to state.
1: Yeah. Well, different. Yeah, I know. Okay. Yeah, funny that you are very famous in the United Kingdom and Canada also. Is there an explanation?
2: I don't know. I think it's just because we were willing to travel and do it. You know, it's hard. It takes a lot of money and a lot of time to travel overseas and travel out of the country. But I've always been willing to do it every year. So I think it's just slowly building that fan base.
1: Sure, you're right. Yeah. For the upcoming CMA Awards, you are considered for International Artist Achievement Award. Mm-hmm. International?
2: Yeah, I mean, it's incredible. We've put in a lot of time and a lot of effort into that, touring internationally, and it's been really cool to build a fan base. So it's cool to be recognized for that. Yeah.
1: Let's hope. I cross my fingers for this.
2: Thank you.
1: Also, please have a message to our audience.
2: Okay. Hi, this is Drake Milligan from Texas. Best wishes to all of you in. I'm going to mess it up again. Mönchengladbach.
1: Mönchengladbach. Yeah.
2: Mönchengladbach.
1: Oh, okay. Perfect.
2: Best wishes to all of you in Mönchengladbach. Hope you like my actual single, Crying Shoulder.

Vor etwas mehr als 6 Wochen veröffentlichten Dan and Shay ihr neues Album Young. Das Duo aus Pennsylvania und Arkansas schickte aber vorher noch eine Single los, die sich inzwischen bereits auf Position 9 vorschieben konnte. Say So nennt sich der Titel und der weist einen deutlich starken Drang nach oben auf. Genau dies schafft auch unser Freund Luke Bryan aus Georgia. Luke feierte im Juli ebenfalls seinen 50. Geburtstag. Seine aktuelle Single steht diese Woche auf Rang 8. Und vor 2 Wochen erst veröffentlichte Luke mit Signs das zugehörige Album. Dies ändert nichts an der Aussage der Single, nämlich Country and She Knows It.

0: Aus Alabama kommt Ella Langley, eine der erfolgreichsten Country-Künstlerinnen überhaupt. Zwei Alben in zwei Jahren, beide mit einer Flut an goldenen Schallplatten und Platinscheiben überschüttet, ebenso ihre Singles. Und bezüglich ihrem Hit Choosing Texas führt Ella jetzt aktuell die ewige Bestenliste der Nummer 1 Singles der Hot 100 an. Sie entthronte Mariah Carey mit deren Dauerbrenner All I Want for Christmas is You. Außerdem führt sie mit 9 Nominierungen bei der kommenden CMA-Show die zugehörige Liste an. Ellas aktueller Titel nennt sich Loving Life Again. Und mit dem steht sie mit steigender Tendenz auf Rang 6. Eine Auskopplung aus dem Album Dandelion.
1: Und auf welchem Rang das Dandelion-Album steht, das darfst du auch gleich verraten. Hier liegt die Liste aus Nashville.
0: Ein toller Service, vielen Dank. Also ganz frisch aus Nashville eingetroffen. Die Liste der Country-Alben der Vorwoche bewertet als CDs oder als Vinylscheiben oder als sonstige mitgezählte Medien in der Reihenfolge der Verkäufe. Ja, wir beginnen auf Platz 5. Morgan Wallen mit Dangerous, the Double Album. Auf Platz 4 Stella Lefty mit Long Way Home, neu dabei. Auf der 3 Morgan Wallen mit One Thing at a Time. Auf der 2 Morgan Wallen mit I'm the Problem. Und auf der 1, Rolf erwähnte es ja eigentlich schon, Ella Langley mit Dandelion. Wenig Änderungen in dieser Woche bis auf die Aufnahmen von Stella Lefty. Dolly Partons Alben verkaufen sich übrigens immer noch sehr gut. Und damit findet sich jetzt Zeit für den Blick um 10 Jahre zurück in den Oktober 2016.
1: Na, welches Ereignis stach damals aus allem heraus?
0: Ja, beim Abgasskandal hinsichtlich Dieselfahrzeugen einigte sich Volkswagen mit 652 Autohändlern in den USA auf eine Entschädigungszahlung über 1,2 Milliarden US-Dollar.
1: Ja. Die Abgasgeschichten beherrschten lange Zeit die Schlagzeilen, nicht nur bei VW. Und was passierte im Sport?
0: Unser Borussia verlor gegen Bayern München und Schalke 04 und spielte unentschieden gegen Frankfurt und Hamburg.
1: Na ja, dann lieber weiter zur Musik. Wie hieß denn der in den USA damals meistgespielte Country-Song?
0: Ja, das war ein Duett. Dirk Bentley tat sich mit Sängerin Aria King zusammen und nahm den Titel für sein Album Black auf. Es wurde sein 15. Nummer 1 Hit und erreichte auch in Kanada den Spitzenplatz der dortigen Country Charts. Zweimal Platin erzielten die Verkaufszahlen und dies alles, was sich Different for Girls nennt.

0: Platz 4 in dieser Woche für unseren Freund Kenny Chesney. 2 Jahre ließ er sich Zeit, ehe er wieder eine neue Single startete. Seine neue CD Silver Sands Marina ist in wenigen Wochen ebenfalls erhältlich.
1: Wie lange lässt sich denn der Country drehen bis zur nächsten Abfahrtzeit?
0: Ja, unsere Fahrplanauskunft zeigt es an. Abfahrt des nächsten regulären Country-Trains ist am Montag, 2. November und der Zug rollt wie gehabt durch Gladbach, Reit, Viersen und Kornbräuch und zwar ab kurz nach 20 Uhr. Ja, bestimmt gibt es bis dahin noch einige schöne Herbsttage. Außerdem laufen der Schulferien, also macht was draus.
1: Schön, schön. Erfahren wir heute Abend noch, wer an der Spitze steht?
0: Ja, sofort natürlich. Sie ist 24 Jahre alt, geboren in Kalifornien, aufgewachsen in Illinois, Vater ist Milliardär und sie singt in den USA in dieser Woche den meistgespielten Country-Song Stella Lefty mit Boston. Und die noch verfügbare Zeit nutzen wir für die Vorstellung einer weiteren jungen Country-Lady. Anita Hofmann gehört seit Jahren zu den prägenden Stimmen des deutschsprachigen Schlagers. Nach erfolgreicher Karriere als Teil des Duos Geschwister Hofmann geht Anita seit 2022 ihren eigenen musikalischen Weg. Genau diese Offenheit prägt auch ihre neue Single. Der Titel verbindet modernen Schlager mit authentischen Country-Einflüssen und zeigt eine Seite von Anita, die stilistische Grenzen bewusst überschreitet. Hier liefert sie den Beweis. Anita mit ganz ehrlich, gefährlich. Doch zuvor kommt Stella Lefty.

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1: Ich bin Tine Klimach. Es ist ein Rücktritt, der in der schwarz-roten Bundesregierung noch Schockwellen auslösen kann. Bärbel Baas zieht sich mit sofortiger Wirkung als Arbeitsministerin und als SPD-Chefin zurück. Der Grund? Ein persönlicher Schicksalsschlag. Und ausgerechnet in dieser schwierigen Zeit öffentliche Angriffe aus den eigenen Reihen des Koalitionspartners, wie sie sagt. SPD-Chef Lars Klingbeil wurde heute deutlich in Berlin.
2: Und auch an uns gehen die Krisen dieser Zeiten nicht spurlos vorbei. An uns geht die Polarisierung nicht spurlos vorbei, die politische Auseinandersetzung, die auch immer mehr Hass und Hetze einziehen lässt und die persönliche Diffamierung. Alles das geht an uns nicht vorbei und es sind insbesondere Frauen und insbesondere die Frauen in herausgehobenen Führungspositionen, die sowas immer stärker erleben müssen. Und ich will Ihnen für mich sehr klar sagen, das ist nicht akzeptabel.
1: Neuer Arbeitsminister wird Alexander Schweizer. Er wird morgen ernannt. Eine neue SPD-Spitze soll zum Jahreswechsel gewählt werden. Der Volkswagen-Konzern hat im dritten Quartal deutlich weniger Fahrzeuge ausgeliefert als vor einem Jahr. Weltweit waren es knapp 1,9 Millionen Autos, ein Rückgang um gut 14%. Bei der Tochter Audi brach der Absatz sogar um knapp 20% ein. Der Briefversand wird sich in Deutschland aller Voraussicht nach so stark verteuern wie noch nie. Die Bundesnetzagentur veröffentlichte einen Vorschlag, demzufolge das Briefporto zum Januar 2027 um gut 20% steigen kann.
3: Der Vorschlag der Bundesnetzagentur ist als Spielraum gemeint. Bisher hat die Post diese Spielräume aber immer voll genutzt. 2025 kletterten die Preise um gut 10%, das war ein Höchstwert. Nun droht also ungefähr das Doppelte. Das Porto für einen Standardbrief könnte damit von jetzt 95 Cent auf 1,14 Euro steigen. Grund für die Preiserhöhung sind angeblich gestiegene Kosten bei der Post, bei gleichzeitig massiv sinkenden Briefsendungen. Aus Berlin, Ronny Thorau.
1: Ein mehr als 27 Stunden in einer Höhle auf Sardinien eingeschlossener Höhlenforscher ist gerettet worden. Der 31 Jahre alte Italiener wurde von Einsatzkräften aus den Geröllmassen befreit, wie Rettungskräfte mitteilten. Der Mann saß nach einem Hangrutsch seit Sonntagnachmittag in 10 Metern Tiefe fest. Nach seiner Befreiung wurde der Höhlenforscher an die Oberfläche gebracht und von medizinischem Personal stabilisiert. Er sollte anschließend in ein Krankenhaus geflogen werden.
4: Und das waren die Nachrichten mit Tine Klimach.
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5: Heute war es ein schöner Herbst, morgen ist es wieder Bäh-Herbst. Morgen gibt es viele dichte Wolken, dazu auch immer wieder Regenschauer. Es wird aber gar nicht so kalt, die Höchstwerte liegen noch zwischen 15 und 18 Grad. In der Nacht jetzt geht es runter auf 11 bis 6 Grad, dazu ist es erst noch aufgelockert. Die ersten Regenschauer erreichen uns aber schon morgen früh.
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5: Wir haben eine Warnmeldung von der A33 Brilon Richtung Bielefeld. Da hat es einen Unfall gegeben. Und zwar Vorsicht bitte in Höhe Paderborn-Schloss Neuhaus. Da ist der Beschleunigungsstreifen blockiert und bitte eine Gasse für die Rettungsfahrzeuge bilden. Dann haben wir noch Stau auf der A2 Oberhausen Richtung Dortmund zwischen Gelsenkirchen-Buer und Herten. Dichter Verkehr, eine Minute plus. Kommt gut durch. Unsere Comedy-Camp-Tour läuft, da gibt's viel zu lachen. Und wenn ein Holländer mit im Raum ist, ja, dann gibt's noch viel mehr zu lachen. Patrick Nederkorn ist mit uns auf Tour. Sensationell lustig und einen kleinen Vorgeschmack hört ihr gleich hier.
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5: Ich bin Markus Steinacker und hier kommt Teddy Swims mit Mr. Know-It-All. Gleich im besten Mix für euch noch zum Feierabend. Coldplay, Feels Like I'm Falling in Love und Chumbawamba.

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1: Das Wetter dreht wieder auf herbstlich grau. In der Nacht ist es noch aufgelockert. Später ziehen Wolken rein. Morgen früh gibt es dann schon erste Regenschauer. Und am Tag haben wir dann auch viele Wolken, kaum eine Auflockerung und immer wieder Regenschauer. Es wird aber noch relativ mild. Tageshöchstwerte 15 bis 18 Grad.
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1: Und wir haben gerade noch Stau auf der A4 Aachen Richtung Köln zwischen Eschweiler West und Weißweiler. 1 Kilometer, 17 Minuten plus. Gutes Durchkommen. Markus Steinacker hier, schönen Abend euch und gleich gibt's Beef. Nicht auf dem Grill, sondern auf dem Bildschirm. Neue Streaming-Tipps für den Herbst von uns für euch.
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1: Und hier kommt 21 Pilots mit Stressed Out. Ich weiß gar nicht warum, das klingt relativ entspannt. Naja, gleich noch Adele mit Skyfall und die neue von Nico Santos, Classic.

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0: einen schönen Montagabend allerseits. Und mit jedem Tag wird es jetzt wieder kälter, grauer und nasser. Also die perfekte Zeit und Ausrede, um sich zu Hause so richtig einzumummeln und dann schön stundenlang auf der Couch irgendeine Serie zu suchen. Ganz ohne schlechtes Gewissen, weil draußen ist es eh eklig, kannst du nichts machen. Kollegin Katrin Teske, du hast uns einen Herbst-Streaming-Tipp mitgebracht.
1: Genau, und zwar Beef. Klingt erstmal, als ginge es irgendwie um Fleisch oder so, aber nee, geht um ganz viel Beef zwischen Personen, der so richtig eskaliert.
0: Okay, ich habe gesehen, es gibt schon zwei Staffeln, die eine von 2023, die andere kam erst dieses Jahr raus. Kommt man da hinterher?
1: Absolut, die Staffeln hängen nicht miteinander zusammen, die kann man ganz unabhängig voneinander gucken.
0: Okay, das klingt schon mal gut. Dann erzähl mal, wer hat da Beef mit wem?
1: In der ersten Staffel sind es Danny und Amy. Danny kommt aus eher armen Verhältnissen, teilt sich eine Wohnung mit seinem Bruder und versucht irgendwie mit seinem Job als Handwerker über die Runden zu kommen. Amy, superreich, mit fetter Villa in L.A. und totalem Luxusjob. Die zwei kennen sich nicht, aber beide wollen gerade auf einem Parkplatz losfahren. Und dann geht's um die Frage, wer hat wem die Vorfahrt geklaut. Dann eskaliert es total mit einer maximal unnötigen und gefährlichen Verfolgungsjagd zwischen Danny und Amy. Beide können es nicht auf sich beruhen lassen und stalken einander daraufhin, um das Leben des anderen noch schwerer zu machen.
0: Okay, also Ärger pur, aber es klingt irgendwie auch lustig.
1: Ist es auch. Die Serie hat echt so ihren eigenen Charme und den merkt man dann auch wieder in der zweiten Staffel. Komplett neue Geschichte, neue Charaktere, aber gleiche Idee. Hier haben zwei Paare Beef miteinander. Das eine Paar, auch super reich, mit Golfclub und allem drum und dran, aber auch mit fetter Ehekrise. Das andere Paar, auch wieder alles andere als reich, arbeitet für besagten Golfclub und bekommt einen üblen Streit dieses reichen Paars mit und filmt den als Druckmittel. Und zack, gibt's auch hier die Idee, die machen wir jetzt fertig.
0: Okay, also ganz viel Stress, aber auch ganz viel Entertainment. Könnt ihr auf Netflix streamen, die Serie heißt Beef. Danke dir, Katrin.
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1: Ich bin David Riemer. Es ist ein Rücktritt mit Vorwürfen. Bärbel Baas nennt als einen Grund für ihren sofortigen Rückzug als Arbeitsministerin und als SPD-Chefin auch Angriffe aus der Union. Kanzler und CDU-Chef Merz weist die Vorwürfe aber zurück.
2: Baas trauert um ihre verstorbene Stieftochter. Auch SPD-Vertreter wie Klingbeil oder Schwesig nennen die jüngsten politischen Angriffe der CDU während dieser schweren Zeit unmenschlich, rücksichtslos und unanständig. Kanzler Merz kann das nicht nachvollziehen. Die CDU habe ihr Mitgefühl mit Frau Baas in den letzten 3 Wochen immer zum Ausdruck gebracht. Er sprach eher von Meinungsverschiedenheiten in der Sache. Unionspolitiker hatten Baas zuletzt kritisiert, sie würde Reformen verschleppen. Neuer Arbeitsminister wird nun der ehemalige rheinland-pfälzische Ministerpräsident Schweizer. Die SPD-Führung soll ganz neu gewählt werden. Ursula Winkler, Nachrichtenredaktion.
1: Bremen und Berlin profitieren nach Berechnungen des Instituts der deutschen Wirtschaft besonders stark vom Finanzkraftausgleich und weiteren Bundeszahlungen. Auch das Saarland und die 5 ostdeutschen Flächenländer gehören demnach zu den Profiteuren der Umverteilung. Beim Finanzkraftausgleich werden Gelder zwischen finanzstarken und finanzschwachen Bundesländern umverteilt. So soll für annähernd gleiche Lebensverhältnisse gesorgt werden. In einer Höhle auf der italienischen Mittelmeerinsel Sardinien sitzt ein Höhlenforscher tief unter der Erde fest. Nach mehr als 27 Stunden konnte der 31 Jahre alte Mann von einem Bergungsteam gerettet werden.
3: Endlich Licht und frische Luft. Der Forscher, ein Italiener, wurde sofort von Medizinern hier gecheckt und dann in ein Krankenhaus geflogen. In 10 Metern Tiefe saß er in der Falle. Es war dunkel und kalt. Ein Hangrutsch hatte den Höhleneingang komplett verschüttet. Nur im Schneckentempo konnten sich die Retter zu dem Mann vorarbeiten, räumten Steine und Geröll per Hand beiseite. Es war eine unglaubliche Aktion, sagte ein Sprecher des Bergungsteams aus Italien, Claudia Wächter.
1: Eine groß angelegte Cyberattacke hat Kühlanlagen in den Märkten von mehreren großen französischen Lebensmittelhandelsketten gestört. Den Hackern sei es gelungen, Kühl- und Gefrierschränke in den Auftaumodus umzustellen, sagte ein Sprecher der Handelsgruppe, zu der die Supermärkte Intermarché und Netto gehören. Medienberichten zufolge sollen weitere Ketten betroffen sein. Lebensmittel müssen weggeworfen werden, der Schaden könnte immens sein, die Staatsanwaltschaft ermittelt.
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4: Es zieht sich wieder zu. In der Nacht bilden sich schon dicke Wolken und am frühen Morgen gibt es schon einige erste Regenschauer. Der Dienstag wird dann meistens grau und leicht verregnet. Auflockerungen sind kaum noch dabei. Die Höchstwerte aber noch relativ mild, 15 bis 18 Grad.
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4: Es staut sich noch auf der A4 Aachen Richtung Köln zwischen Eschweiler West und Eschweiler Ost. 2 Kilometer, 21 Minuten plus. Und auf der A33 Brilon Richtung Bielefeld zwischen Paderborn-Elsen und Sennelager. 1 Kilometer, 10 Minuten plus. Eine angenehme Nacht allerseits, egal ob ihr auf dem Weg in die Nachtschicht oder aus dem späten Feierabend seid. Wir haben den Musikmix hier dafür für euch am Start. Echo Smith, Iggy Kelly und DJ Goya mit Jason Derulo und Melody. Ich bin Markus Steinacker.
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1: Es wird wieder useliger. Diese Nacht ziehen bei Tiefstwerten zwischen 11 und 6 Grad dicke Wolken rein. Die lassen am frühen Morgen auch hier und da schon mal ein bisschen Regen ab. Morgen geht's dann auch so weiter. Dicht bewölkt und immer wieder mit ein bisschen Regen. Es bleibt aber noch relativ mild mit 15 bis maximal 18 Grad.
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1: Und wir haben noch Stau auf der A4. Einmal von Aachen in Richtung Köln zwischen Eschweiler West und Eschweiler Ost. 1 Kilometer, 24 Minuten plus. Und auf der A4 in Gegenrichtung von Köln nach Aachen zwischen Langerwehe und Eschweiler West. 1 Kilometer, eine halbe Stunde plus. Kommt gut durch. Ja, die Wiener. Sie lieben ihre Stadt und sie lieben Hunde. Und in Wien gibt's jetzt was ziemlich Cooles, muss ich sagen. Sprechen wir gleich mal ausführlich drüber. Markus Steinacker hier, hallo.
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0: Ach, die Wiener, die machen sich das Leben schön. Ein Stück Sachertorte, ein verlängerter dazu und dann am Nachmittag mit dem Hunderl ein schönes Gassi gehen. Das ist ab heute im Wiener Stadtteil Neubau sogar noch schöner, weil sauberer für alle. Seit heute kriegen Herrchen und Frauchen da nämlich kostenlose Spülflaschen vom Bezirksamt, womit sie das Hundepipi wegspülen können. Also hat auch einen Hintergrund, die Aktion. Hundepipi bedeutet für die Stadtbäume ja Stress. Der Urin der Tiere verätzt die Rinde, schwächt die Schutzschicht und kann eben dazu führen, dass Krankheitserreger oder Pilze in den Stamm eindringen. Und deshalb gibt's vom Wiener Bezirk Neubau eben diese Wasserflaschen. Ist das irre? Also ich meine jetzt nicht die Flaschen, ich meine den Namen. Es gibt einen Stadtteil, der Neubau heißt. Gibt es eigentlich auch einen Vorort von Wien, der Anbau heißt oder der historische Teil Altbau oder der Teil am Wald Holzbau? Ich schweife ab.
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1: Ich bin David Riemer. Vizekanzler Klingbeil hat die zurückgetretene Arbeitsministerin Baas gegen Kritik an ihrer Amtsführung verteidigt. Man sei wie verabredet im Zeitplan auch für die Rentenreform, sagte der SPD-Chef im Ersten. Baas habe die Reform nicht gebremst, es habe vielmehr eine Verabredung der Koalition gegeben, die drei Landtagswahlen abzuwarten, bevor Gesetze vorgelegt wurden. Außerdem gäbe es noch inhaltliche Fragen zu klären, so Klingbeil. Bundeskanzler Merz hat eine niedrigere Stromsteuer in Aussicht gestellt. Spielräume im Haushalt sollten dazu genutzt werden, die Stromsteuer für alle auf das europäische Mindestmaß zu senken. Merz sagte dazu:
2: Sie wissen, das ist eine Zusage, die wir bis heute nicht eingehalten haben. Wir wollen damit nicht nur Entlastung ermöglichen, sondern wir wollen auch die Glaubwürdigkeitslücke schließen, die sich aus dieser Entscheidung im letzten Jahr für uns alle ergeben hat.
1: Eine niedrigere Stromsteuer hatte die Bundesregierung an sich schon im vorigen Jahr zugesagt, die Stromsteuer dann aber nur für bestimmte Wirtschaftsbereiche gesenkt. Der Volkswagen-Konzern hat im dritten Quartal deutlich weniger Fahrzeuge ausgeliefert als vor einem Jahr. Weltweit waren es knapp 1,9 Millionen Autos, ein Rückgang um gut 14%. Bei der Tochter Audi brach der Absatz sogar um knapp 20% ein.
3: Der Knackpunkt ist China. Dort brachen die Auslieferungen des VW-Konzerns um fast 40% ein. Audi belasten außerdem die US-Zölle. Einen Lichtblick gibt es dagegen bei der Lastwagen- und Bussparte. Hier stieg der Absatz um gut 10%, vor allem dank der starken Nachfrage in den USA. Kräftig zulegen konnte dort der Truckhersteller International. Zu ihm gehört auch die Marke IC-Bus und die baut die berühmten gelben amerikanischen Schulbusse. Thomas Pleskin, Nachrichtenredaktion.
1: Deutschlands bester Tennisprofi Alexander Zverev wird in den kommenden Wochen erstmals in seiner Karriere die Nummer 1 der Welt. Letzte minimale Restzweifel erledigten sich durch das vorzeitige Aus von Carlos Alcaraz und Ben Shelton beim ATP-Turnier in Shanghai. Damit wird Zverev spätestens zum Saisonende auf Platz 1 des Rankings stehen. Weder Alcaraz noch Shelton können an dem 29-Jährigen vorbeiziehen. Als einzigen Deutschen bei den Männern ist dies bisher Boris Becker gelungen.
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4: Heute war es ein schöner Herbst, morgen ist es wieder Bäh-Herbst. Morgen gibt es viele dichte Wolken, dazu auch immer wieder Regenschauer. Es wird aber gar nicht so kalt, die Höchstwerte liegen noch zwischen 15 und 18 Grad. In der Nacht jetzt geht es runter auf 11 bis 6 Grad, dazu ist es erst noch aufgelockert. Die ersten Regenschauer erreichen uns aber schon morgen früh.
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4: Es staut sich noch auf der A2 Oberhausen Richtung Dortmund zwischen Gelsenkirchen-Buer und Kreuz Recklinghausen 1 Kilometer, 6 Minuten plus. Auf der A3 Köln Richtung Frankfurt zwischen Kreuzborn-Siegburg und Bad Honnef-Linz 3 Kilometer, 7 Minuten plus. Die A4 Aachen Richtung Köln zwischen Eschweiler West und Weißweiler 1 Kilometer, 20 Minuten plus. Die A4 Köln Richtung Aachen zwischen Langerwehe und Eschweiler West 1 Kilometer, 27 Minuten plus. Und die A43 Recklinghausen Richtung Münster zwischen Recklinghausen-Herth und Malsinsen 1 Kilometer 5 Minuten plus. Gute Fahrt! Markus Steinacker hier. Eine schöne Nacht euch mit jetzt ganz viel Frischem von uns. Frische Comedy gleich von Atze Schröder und frischer bester Mix. Die neue von Ray Garvey haben wir gleich. Rivers und Lenny Kravitz und Kato auch noch am Start.
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0: 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Der kleine Fanboy.
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2: Ja, nee, ist klar. Ja, ja. Ja, Leute, ich war im selben Hotel wie Kevin, Howie, Brian, AJ und Nick. Ja, sicher! Die Backstreet Boys waren in Düsseldorf und die ganze Stadt war im Fieber. Backstreet's back, alright! Düsseldorf, ja, ist ja eh eine geile Stadt mit viel guter Laune. Aber in den Tagen war die Stadt besonders auf Shampoos. Das könnte eigentlich immer so bleiben. Dann stören an der Kühe auch die operierten Nasen, aufgespritzten Lippen nicht mehr so. I want it that way. Aber das Beste ist doch, dass ich im selben Hotel wie die Beckys war. Total zufällig. Vor einem halben Jahr schon gebucht. Ich hatte so ein paar Live-Termine in NRW und war 5 Tage mit meiner Lieblingsboygroup. Ja, okay, neben Iron Maiden, Metallica und AC/DC unter einem Dach. Und ich muss wirklich sagen, ganz ehrlich, echt total nette Kerle. Alle 5. Wirklich alle total freundlich und zurückhaltend. Unaufdringlich. Ja, schüchtern würde ich sogar sagen. Das lag natürlich hauptsächlich daran, dass wir uns gar nicht begegnet sind. Aber wenn, wäre es mit Sicherheit total nett gewesen. Und wenn die nach einem Autogramm oder Selfie gefragt hätten, dann wäre das für mich auch kein Problem gewesen. Quit playing games with my heart. Ach ja, von sowas kann man aber auch zehren, ne?
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1: Das Wetter dreht wieder auf herbstlich grau. In der Nacht ist es noch aufgelockert. Später ziehen Wolken rein. Morgen früh gibt es dann schon erste Regenschauer. Und am Tag haben wir dann auch viele Wolken, kaum eine Auflockerung und immer wieder Regenschauer. Es wird aber noch relativ mild. Tageshöchstwerte 15 bis 18 Grad.
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1: Einen Stau haben wir noch auf der A4, Köln Richtung Aachen, zwischen Langerwehe und Eschweiler West, 1 Kilometer, 18 Minuten plus. Kommt gut durch. Je kürzer die Tage werden, desto höher wird das Streaming-Verlangen. Da helfen wir euch aus. Wir haben Streaming-Tipps für euch, was ihr gucken könnt, gleich von Kollege Sascha Fassbender.
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1: Ich bin Markus Steinacker, das sind You Not Us und Daddy DJ mit Flipside.

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0: Eine schöne Nacht allerseits. Es gibt die kurzen, die langen, die, die süchtig machen und die, bei denen wir immer mal wieder reinschauen. Serien. Wir wollen euch diese Woche unsere Lieblingsserien vorstellen. Passt ja auch einfach perfekt in den Herbst. Neuheiten, aber auch so ein bisschen untergegangene Geheimtipps, zum Beispiel vom Kollegen Sascha Fassbinder.
1: Ja, ich gucke mir Serien halt erst dann an, wenn wirklich alle Staffeln draußen sind. Ich ertrage es nicht, okay, nach so einem riesigen Cliffhanger Monate oder vielleicht sogar noch länger zu warten. Und deswegen stelle ich die Serie Sons of Anarchy vor. Alle Staffeln sind da und die sind auch ganz gut gealtert, dass ich sie letztens einfach wieder von neu angefangen habe.
0: Ein richtiger Fan. Okay, also eine Serie über einen kriminellen Motorradclub in den USA.
1: Und genau das ist es halt. Am Anfang denkst du genau das. Ja, einfach eine brutale Gangsterserie, wie es halt viele davon gibt.
2: Diese Maxi-Arschlöcher kommen in unser Territorium. Ist mir egal, wen wir schmieren oder erledigen. Ich will diese gottverdammten Waffen.
1: Ja, es zeigt sich aber zum Glück noch in der allerersten Folge, dass da viel, viel mehr hintersteckt als einfach nur Gangster-Action.
0: Was zum Beispiel?
1: Also noch ziemlich am Anfang der Serie findet der Hauptcharakter Jax Dokumente seines verstorbenen Vaters.
3: Wie die Sons of Anarchy von ihrem Weg abkamen, von John Thomas Teller.
4: Für meine Söhne, Thomas, der bereits in Frieden ruht, und Jackson, möge er nie dieses Leben voller Chaos kennenlernen.
1: Darin geht es unter anderem darum, wie und warum der Motorradclub kriminell wurde. Ist zwar fiktiv, die Serie, aber der Autor hat sich mit echten Hells Angels getroffen und es spielen auch echte Hells Angels mit. Klar, das bietet ihnen eine Bühne, lässt aber auch vermuten, wie der Alltag bei so einem kriminellen Motorradclub in Wirklichkeit aussehen könnte. Dazu kommen viele Emotionen bei harten Motorradkerlen und einer Handlung mit massig Wendungen, also viele Plot-Twists.
0: Okay, also Sons of Anarchy, der Serientipp von Kollege Sascha Fassbender, gibt's zu streamen unter anderem bei Disney Plus und Magenta und ist nicht nur was für Motorradliebhaber.
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1: Ich bin David Riemer. Es ist ein Rücktritt mit Vorwürfen. Bärbel Baas nennt als einen Grund für ihren sofortigen Rückzug als Arbeitsministerin und als SPD-Chefin auch Angriffe aus der Union. Kanzler und CDU-Chef Merz weist die Vorwürfe aber zurück.
2: Baas trauert um ihre verstorbene Stieftochter. Auch SPD-Vertreter wie Klingbeil oder Schwesig nennen die jüngsten politischen Angriffe der CDU während dieser schweren Zeit unmenschlich, rücksichtslos und unanständig. Kanzler Merz kann das nicht nachvollziehen. Die CDU habe ihr Mitgefühl mit Frau Baas in den letzten 3 Wochen immer zum Ausdruck gebracht. Er sprach eher von Meinungsverschiedenheiten in der Sache. Unionspolitiker hatten Baas zuletzt kritisiert, sie würde Reformen verschleppen. Neuer Arbeitsminister wird nun der ehemalige rheinland-pfälzische Ministerpräsident Schweizer. Die SPD-Führung soll ganz neu gewählt werden. Ursula Winkler, Nachrichtenredaktion.
1: Bremen und Berlin profitieren nach Berechnungen des Instituts der deutschen Wirtschaft besonders stark vom Finanzkraftausgleich und weiteren Bundeszahlungen. Auch das Saarland und die 5 ostdeutschen Flächenländer gehören demnach zu den Profiteuren der Umverteilung. Beim Finanzkraftausgleich werden Gelder zwischen finanzstarken und finanzschwachen Bundesländern umverteilt. So soll für annähernd gleiche Lebensverhältnisse gesorgt werden. In einer Höhle auf der italienischen Mittelmeerinsel Sardinien sitzt ein Höhlenforscher tief unter der Erde fest. Nach mehr als 27 Stunden konnte der 31 Jahre alte Mann von einem Bergungsteam gerettet werden.
3: Endlich Licht und frische Luft. Der Forscher, ein Italiener, wurde sofort von Medizinern hier gecheckt und dann in ein Krankenhaus geflogen. In 10 Metern Tiefe saß er in der Falle. Es war dunkel und kalt. Ein Hangrutsch hatte den Höhleneingang komplett verschüttet. Nur im Schneckentempo konnten sich die Retter zu dem Mann vorarbeiten, räumten Steine und Geröll per Hand beiseite. Es war eine unglaubliche Aktion, sagte ein Sprecher des Bergungsteams aus Italien, Claudia Wächter.
1: Eine groß angelegte Cyberattacke hat Kühlanlagen in den Märkten von mehreren großen französischen Lebensmittelhandelsketten gestört. Den Hackern sei es gelungen, Kühl- und Gefrierschränke in den Auftaumodus umzustellen, sagte ein Sprecher der Handelsgruppe, zu der die Supermärkte Intermarché und Netto gehören. Medienberichten zufolge sollen weitere Ketten betroffen sein. Lebensmittel müssen weggeworfen werden, der Schaden könnte immens sein, die Staatsanwaltschaft ermittelt.
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4: In dieser Nacht kommen immer mehr Wolken zu uns rein und es wird dann gleich Richtung morgen regnen, ein bisschen zumindest, Temperaturen so zwischen 6 und 11 Grad. Nachher wird es dann, wenn die Sonne aufgegangen ist, so viel werden wir davon nicht sehen, weil es wird ordentlich bedeckt sein heute den ganzen Tag. Immer mal wieder Regen, Temperaturen so bis 18 Grad. Der Mittwoch wird dann zum Glück wieder ein bisschen trockener und dann kommt auch wieder häufiger die Sonne raus.
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5: Hier die aktuelle Verkehrslage. A3 Köln-Frankfurt zwischen Kreuzborn-Siegburg und Bad Honnef-Linz. 5 Kilometer Stau, 9 Minuten Zeitverlust. Weiterhin auf der A4 Aachen-Köln zwischen Eschweiler-West und Eschweiler-Ost. 1 Kilometer stockender Verkehr, 15 Minuten Verzögerung. Und im weiteren Verlauf zwischen Langerwehe und Weißweiler. 1 Kilometer zähfließender Verkehr, 18 Minuten längere Fahrzeit. Wir wünschen allen unterwegs gute Fahrt.
4: So, warum nicht mal direkt mit dem Cowboy-Hut durch diese Nacht reiten? Beyoncé macht es vor, hier ist sie mit Texas Hold'em.
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1: Ja, Richtung Morgen nehmen jetzt die Wolken immer mehr zu und dann kommt ein bisschen Regen schon zu uns. Temperaturen in dieser Nacht so zwischen 6 und 11 Grad. Etwas weiter oben, zum Beispiel im Sauerland, kann es auch fast schon an die 0-Grad-Grenze gehen. Dann nachher im Tagesverlauf wird es sehr bewölkt sein. Es wird immer wieder Regen geben bei Temperaturen so zwischen 15 und 18 Grad. Der Mittwoch wird zum Glück dann schon wieder ein bisschen freundlicher. Da kommt die Sonne häufiger raus und der Regen lässt nach.
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2: A61 Mönchengladbach-Venlo zwischen Kreuz Mönchengladbach und Mackenstein. 1 Kilometer Stau. Wir wünschen allen unterwegs gute Fahrt.
1: Ich wünsche euch eine schöne Nacht, egal was ihr gerade macht. Wenn ihr wach bleiben müsst, weil ihr in der Spätschicht oder in der Nachtschicht hängt, weil ihr gerade im Auto unterwegs seid oder auf so einem Brummi fahrt und dafür sorgt, dass wir morgen, was weiß ich, irgendwelche Lebensmittel oder andere Güter bekommen. Vielen Dank dafür. Ihr haltet hier dieses Land am Laufen. Das ist doch wunderbar. Oder, falls ihr einfach nicht schlafen könnt, wir sind immer an eurer Seite. 3 Hits habe ich jetzt für euch. R.E.M. ist mit dabei. Großartige Nummer aus den 90ern. Losing My Religion. Ray, Where's My Husband? Geht immer. Und Limp Bizkit Behind Blue Eyes, die machen einen ganz entspannten Anfang.
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1: Ich bin David Riemer. Finanzminister und Vizekanzler Klingbeil will seine Regierungsämter auch dann behalten, wenn er beim nächsten SPD-Parteitag nicht erneut zum Vorsitzenden gewählt werden sollte. Das sagte er bei einer Pressekonferenz. Ob er selbst noch einmal für den Parteivorsitz kandidiert, ließ Klingbeil offen. Die SPD will nach dem Rücktritt von Bärbel Baas ihre gesamte Führung zum Jahreswechsel neu wählen. Baas war auch als Arbeitsministerin zurückgetreten. Ihr Nachfolger soll der frühere rheinland-pfälzische Ministerpräsident Schweizer werden. Wer sein Auto reparieren lassen muss, zahlt für Ersatzteile immer mehr. Innerhalb von 10 Jahren sind die Preise im Schnitt um mehr als 80% gestiegen, deutlich stärker als die allgemeine Inflation. Das treibt nach Angaben der Versicherungswirtschaft auch die Reparaturkosten und damit die Schadenkosten nach oben.
2: Besonders teuer sind sichtbare Karosserieteile wie Türen, Kotflügel oder Außenspiegel. Ein Grund dafür ist laut Versicherungsverband der sogenannte Designschutz. Er verhindert bislang oft, dass unabhängige Hersteller optisch identische Ersatzteile anbieten dürfen. Genau das will die EU aber ändern. Bestimmte Reparaturteile sollen künftig vom Designschutz ausgenommen werden. Thomas Bleskin, Nachrichtenredaktion.
1: Die EU verhängt neue Sanktionen gegen Unterstützer der russischen Kriegsmaschinerie. Knapp 1600 Personen, Unternehmen und andere Organisationen, so viele wie noch nie, sollen mit Strafmaßnahmen belegt werden. Das haben die Außenminister der EU-Staaten beschlossen.
3: Der Kreml Moskau betont immer wieder, dass die EU-Sanktionen nichts änderten an der russischen Kriegsführung. Tatsächlich hat sich Russland angepasst und ein ausgeklügeltes System zur Umgehung der Sanktionen entwickelt. Russland nutzt dafür etwa seine Nähe zu Ländern wie China, Indien und Kasachstan. Und in Moskau wird betont, dass die EU sich selbst schade. Bestätigt sieht sich Russland auch, wenn der Westen einknickt, wie jetzt etwa US-Präsident Donald Trump, der Strafmaßnahmen lockert und sich von Kreml-Chef Putin Diesel liefern lässt. Ulf Mauder, Nachrichtenredaktion.
1: Deutschlands bester Tennisprofi Alexander Zverev wird in den kommenden Wochen erstmals in seiner Karriere die Nummer 1 der Welt. Letzte minimale Restzweifel erledigten sich durch das vorzeitige Aus von Carlos Alcaraz und Ben Shelton beim ATP-Turnier in Shanghai. Damit wird Zverev spätestens zum Saisonende auf Platz 1 des Rankings stehen. Als einzigen Deutschen bei den Männern ist dies bisher Boris Becker gelungen.
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4: Eine kalte Nacht ist das, besonders im Sauerland und in der Eifel Temperaturen da so bis 2 Grad. Da kann es sogar schon den ersten Bodenfrost geben. Ansonsten in NRW Temperaturen zwischen 6 und 11 Grad. Mehr Wolken kommen zu uns rein. Regen ist dann so Richtung Morgen auch dabei. Und das bedeutet nachher, der Tag wird dann halt auch ordentlich bedeckt. Immer mal wieder Regen geben bei Temperaturen zwischen 15 und 18 Grad. Der Mittwoch, also morgen, der wird dann schon wieder besser. Dann kommt die Sonne häufiger raus und die Wolken lassen nach und der Regen auch.
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5: Zurzeit liegen uns keine Meldungen vor. Wir wünschen allen unterwegs gute Fahrt.
4: Gibt es eigentlich noch diese Whitney Houston I Will Always Love You Challenge, wo man diesen einen Punkt nach der Pause genau treffen muss und die meisten schaffen das nicht? Ihr könnt gleich nochmal üben. Whitney Houston gleich bei uns. Vorher noch Fastboy und Pedro Capo mit Calma.
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0: Far, Lanzai, Pedro Capó, Georgie Noriega, Rec 808, Shadow Towers, Puerto Rico. Welcome to the paradise.
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0: Nur noch diese Woche und dann sind schon wieder Herbstferien. Sag mal, war nicht gerade erst Sommerferien? Das ist das. Schüler müsste man sein, ja? Für 2 Wochen gibt es dann Schulpause. Das nutzen natürlich viele von euch wieder und verreisen nochmal ins Warme. Kollegin Kim Klages, die arbeitet bei uns auch sehr freizeitorientiert. Du nutzt das auch nochmal, ne?
1: Ja, natürlich. Ich fliege auch nochmal ein bisschen in die Sonne. Liegt für viele auch irgendwie nah, ne? Draußen wird es immer kälter und ungemütlicher. Deshalb nutzen das viele Familien auch nochmal. Gerade weil es jetzt vielleicht auch nochmal etwas günstiger ist als in den Sommerferien und es auch in einigen Ländern deutlich erträglicher ist. So wie in Spanien, Italien oder auch in der Türkei. Da ist es dann angenehmer von den Temperaturen als im Hochsommer.
0: Also werden die Herbstferien dann bald die neuen Sommerferien?
1: Ja, das könnte man meinen. Aber Thorsten Schäfer, Sprecher des Deutschen Reiseverbandes, der hat mir gesagt, dass das etwas anders aussieht.
2: Wir sehen, dass in diesem Jahr und auch in den letzten Jahren es keine großen Verschiebungen gab, weg vom Sommerurlaub hin zum Herbsturlaub, sondern eher, dass der Haupturlaub weiterhin bleibt. Und auch die meisten wollen im Sommer in Richtung Mittelmeer starten, Sommer, Sonne, Strand genießen.
0: Okay, ich merke schon, Sommerurlaub bleibt so der Platzhirsch, aber warum fahren dann trotzdem so viele jetzt im Herbst weg?
1: Ja, wahrscheinlich, weil man einfach gar nicht genug Sonne tanken kann.
0: Natürlich.
1: Also der Herbsturlaub ist für viele so ein bisschen die Zugabe zum Sommer und wo es dann hingeht, das hat mir Schäfer auch erzählt.
2: Die meisten Deutschen verlängern den Sommer in den Herbstferien am Mittelmeer in Richtung Türkei, Spanien, die Kanaren, Ägypten. Das sind die Hauptreiseziele während der Herbstferienzeit.
0: Naja gut, für mich geht's in den Herbstferien an die Nordsee. Das ist
1: auch schön.
0: Auch schön. Wohin geht's für dich?
1: Nach Ägypten.
0: Na guck,
1: ja.
0: Da bist du ja das beste Beispiel dafür.
1: Ja.
0: Kim Klages, vielen Dank.
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1: In dieser Nacht kommen immer mehr Wolken zu uns rein und es wird dann gleich Richtung morgen regnen. Ein bisschen zumindest. Temperaturen so zwischen 6 und 11 Grad. Nachher wird es dann, wenn die Sonne aufgegangen ist, so viel werden wir davon nicht sehen, weil es wird ordentlich bedeckt sein heute den ganzen Tag. Immer mal wieder Regen, Temperaturen so bis 18 Grad. Der Mittwoch wird dann zum Glück wieder ein bisschen trockener und dann kommt auch wieder häufiger die Sonne raus.
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2: Zurzeit liegen uns keine Meldungen vor. Wir wünschen allen unterwegs gute Fahrt.
1: Das war 1997 der Gänsehautmoment, als Lady Di starb und Elton John in der Kirche Candle in the Wind sang. Einer der erfolgreichsten Songs der Welt bis heute. Candle in the Wind, die Diana-Version, die 97er-Version, die hören wir gleich hier bei uns. Vorher noch Mario und Robin Schulz. Schöne Nacht mit uns.
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0: Ja, habt ihr euch schon mal so eine Auszeit genommen, so dass ihr mal gesagt habt, so, ich gehe jetzt mal kurz aus dem Job raus oder fahre einfach mal ein bisschen länger in Urlaub oder so? Zoe Wees hat das gemacht. Aber die war jetzt nicht irgendwie 2 Wochen in so einem Schweigekloster oder so. Nein, die hat sich 1 Jahr Auszeit gegönnt, einfach um ein bisschen an sich zu arbeiten, ein bisschen zu wachsen, um sich selbst zu finden, aber auch um ihre musikalische Identität irgendwie auch zu finden. Denn sie sagt, ja, da war schon recht viel los in der vergangenen Zeit. Von daher hat sie uns schon letztes Jahr gesagt, dass sie sich diese Auszeit nehmen wird.
1: Ich glaube, das nächste Kapitel wird sehr selbstbewusst sein. Und dazu gehört ja auch, Dinge passieren zu lassen, loszulassen und weiterzugehen. Und ich glaube, es wird ein sehr selbstbewusstes Kapitel.
0: Und so selbstbewusst, wie sie drüber spricht, so selbstbewusst klingt auch ihre neue Single. Die ist jetzt frisch draußen, sozusagen ihr Comeback. Rise Again heißt sie, handelt vom Aufstehen, vom Weitermachen, vom Nicht-Loslassen. Und die hören wir jetzt. Wir

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1: Ich bin David Riemer. Vizekanzler Klingbeil hat die zurückgetretene Arbeitsministerin Baas gegen Kritik an ihrer Amtsführung verteidigt. Man sei wie verabredet im Zeitplan auch für die Rentenreform, sagte der SPD-Chef im Ersten. Baas habe die Reform nicht gebremst, es habe vielmehr eine Verabredung der Koalition gegeben, die 3 Landtagswahlen abzuwarten, bevor Gesetze vorgelegt wurden. Außerdem gäbe es noch inhaltliche Fragen zu klären, so Klingbeil. Bundeskanzler Merz hat eine niedrigere Stromsteuer in Aussicht gestellt. Spielräume im Haushalt sollten dazu genutzt werden, die Stromsteuer für alle auf das europäische Mindestmaß zu senken. Merz sagte dazu:
2: Sie wissen, das ist eine Zusage, die wir bis heute nicht eingehalten haben. Wir wollen damit nicht nur Entlastung ermöglichen, sondern wir wollen auch die Glaubwürdigkeitslücke schließen, die sich aus dieser Entscheidung im letzten Jahr für uns alle ergeben hat.
1: Eine niedrigere Stromsteuer hatte die Bundesregierung an sich schon im vorigen Jahr zugesagt, die Stromsteuer dann aber nur für bestimmte Wirtschaftsbereiche gesenkt. Der Volkswagen-Konzern hat im 3. Quartal deutlich weniger Fahrzeuge ausgeliefert als vor einem Jahr. Weltweit waren es knapp 1,9 Millionen Autos, ein Rückgang um gut 14%. Bei der Tochter Audi brach der Absatz sogar um knapp 20% ein.
3: Der Knackpunkt ist China. Dort brachen die Auslieferungen des VW-Konzerns um fast 40% ein. Audi belasten außerdem die US-Zölle. Einen Lichtblick gibt es dagegen bei der Lastwagen- und Bussparte. Hier stieg der Absatz um gut 10%, vor allem dank der starken Nachfrage in den USA. Kräftig zulegen konnte dort der Truckhersteller International. Zu ihm gehört auch die Marke IC-Bus und die baut die berühmten gelben amerikanischen Schulbusse. Thomas Pleskin, Nachrichtenredaktion.
1: Deutschlands bester Tennisprofi Alexander Zverev wird in den kommenden Wochen erstmals in seiner Karriere die Nummer 1 der Welt. Letzte minimale Restzweifel erledigten sich durch das vorzeitige Aus von Carlos Alcaraz und Ben Shelton beim ATP-Turnier in Shanghai. Damit wird Zverev spätestens zum Saisonende auf Platz 1 des Rankings stehen. Weder Alcaraz noch Shelton können an dem 29-Jährigen vorbeiziehen. Als einzigen Deutschen bei den Männern ist dies bisher Boris Becker gelungen.
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4: Ja, Richtung Morgen nehmen jetzt die Wolken immer mehr zu und dann kommt ein bisschen Regen schon zu uns. Temperaturen in dieser Nacht so zwischen 6 und 11 Grad. Etwas weiter oben, zum Beispiel im Sauerland, kann es auch fast schon an die 0-Grad-Grenze gehen. Dann nachher im Tagesverlauf wird es sehr bewölkt sein. Es wird immer wieder Regen geben bei Temperaturen so zwischen 15 und 18 Grad. Der Mittwoch wird zum Glück dann schon wieder ein bisschen freundlicher. Da kommt die Sonne häufiger raus und der Regen lässt nach.
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5: A40 Dortmund-Essen zwischen Dortmund-Hombruch und Dortmund-Barob. 1 Kilometer Stau. Wir wünschen allen unterwegs gute Fahrt.
4: Wenn euch irgendetwas wachhalten sollte und ihr braucht so einen Streaming-Tipp nochmal von uns und ihr seid Oasis-Fans, da habe ich gleich was für euch. Bleibt mal hier bei uns.
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